0: legt seine Leitungsfunktion zurück, aber er sucht aus persönlichen Gründen, mit sofortiger Wirkung von der Funktion enthoben zu werden. Seit Dienstag haben zahlreiche Marktamtsmitarbeitende Vorwürfe gegen ihn erhoben, von Sexismus über Rassismus bis zum Mobbing. Einen Mann soll er etwa so gemobbt haben, dass er seither im Krankenstand ist. Zuletzt haben sich 20 Beschäftigte an den unabhängigen Bedienstetenschutz der Stadt Wien gewendet. Die Stadt prüft die Vorwürfe, wird betont. Wann es ein Ergebnis geben wird, ist nicht klar. Der 60-jährige Kutteil war seit 8 Jahren Leiter des Marktamts. Bis auf Weiteres übernimmt sein Stellvertreter Christian Seiringer die Leitung des Marktamts.
1: Am Sonntag ist das Finale der Fußball-Weltmeisterschaft. Manche Länder sind aber jetzt schon Gewinner, nämlich wirtschaftlich. Der bislang recht unbekannte Inselstaat Kap Verde etwa kann sich über eine steigende Nachfrage auf Flugplattformen freuen. Johannes Schmerger-Lunder berichtet.
2: Vor der Weltmeisterschaft konnten Kap Verde wohl die wenigsten geografisch zuordnen. Nun könnte die Bekanntheit des Landes an der Nordwestküste Afrikas deutlich steigen. Auf ORF-Anfrage heißt es von der Reiseplattform Kayak, zu der etwa auch Jack Felix gehört, dass sich die Suchanfragen für Flüge nach Kap Verde in den vergangenen Wochen im Vergleich zum Vorjahr verdoppelt hätten. Das könnte sich schon bald auch auf die Buchungszahlen durchschlagen, sagt Tourismusökonomin Anna Börten vom Wirtschaftsforschungsinstitut WIFO.
3: Umso weiter ein Team über die Gruppenphase hinaus in die Finale reinkommt, umso positiver natürlich. Und die Buchungslage verstärkt sich vor allem eben 1-2 Jahre nach dieser sportlichen Performance.
2: Auch die Nachfrage für Flüge nach Norwegen, das nur knapp im Viertelfinale gescheitert ist, sei etwas gestiegen.
1: Und jetzt zum Wetter und zu Nathalie Auer.
4: Auch in den nächsten Stunden ziehen von der Schweiz und von Bayern her einzelne Schauer und Gewitter durch und die können stellenweise kräftig sein. Im Laufe des Tages wird es dann teilweise auch weiter im Osten und Süden nass. Dabei kann es auch zu Unwettern kommen und zwar besonders in Kärnten, in der Steiermark und im Burgenland. Hier kann es also in nur kurzer Zeit viel regnen und auch stürmisch werden. Für ein paar Stunden scheint heute aber auch die Sonne und die Temperaturen steigen meist auf 26 bis 32 Grad. Am Wochenende bleibt es dann unbeständig mit weiteren Schauern und Gewittern.

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1: Im Studio Laura Graf. Es ist 3 Uhr. In diesen Minuten will sich US-Präsident Donald Trump an das amerikanische Volk wenden, in seiner Rede an die Nation. Er selbst hat zuvor schon große Neuigkeiten in Aussicht gestellt. Weitere Details sind nicht bekannt. US-Medien spekulieren, dass Trump seine verlorene Präsidentschaftswahl 2020 erneut zum Thema machen könnte. Bis heute hat Trump seine Niederlage gegen Joe Biden nicht eingestanden. Nach Kritik am Fördercall für Photovoltaikanlagen verspricht die Regierung jetzt Verbesserungen. Beim letzten Fördercall war der Topf innerhalb kürzester Zeit leer. Sascha Stefanakis.
2: Gerade einmal 33 Sekunden hatten die Antragstellenden zuletzt Zeit, ein Ticket für den Fördercall für PV-Anlagen bis zu 20 Kilowatt Peak zu ziehen. Nur 10% hatten Erfolg, alle anderen blitzten ab. Elisabeth Zehetner, die ÖVP-Staatssekretärin für Energie, hat Verständnis für den Ärger und die Kritik. Im Konsumentenmagazin konkret sagt sie, in Zukunft werde es andere Lösungen geben.
3: Die PV-Anlagen sind in den letzten 10 Jahren fast 90% günstiger geworden. Und daher muss man natürlich auch sagen, wie kann man in Zukunft so eine Förderung intelligent gestalten, indem man sie zum Beispiel mit netzdienlichen Speichern kombiniert.
2: Der Wegfall der Mehrwertsteuerbefreiung für PV-Anlagen von 20% werde aber nicht rückgängig gemacht, so die Staatssekretärin. Der nächste PV-Fördercall im Herbst wird übrigens noch nach dem alten Schema ablaufen.
1: Einen ungewöhnlichen Fund haben Badegäste an der Donau in Niederösterreich gemacht. Auf dem Schotterstrand in Ackstein hat eine Familie Kriegsmaterial entdeckt. Und zwar Teile einer Granate, Patronen und Teile eines Gewehrs. In Niederösterreich Elisabeth Czaska.
4: Überbleibsel aus der Vergangenheit haben jetzt entlang der Donau für Aufregung gesorgt. Eine Familie entdeckt Granatenreste samt Munition beim Baden in Ackstein. Alle reagieren richtig, fassen nichts an und verständigen sofort die Polizei. Anrainer Stefan Pleiner.
5: Es waren 3,7 Zentimeter Granaten russischer Herkunft, die alle sehr nah zusammengelegen sind. Also kann man wirklich davon ausgehen, dass die genau an der Stelle da in die Donau hinein geschmissen worden sind und durch das, dass eben der Wasserstand jetzt so extrem tief war, sind die dann zu Tage getreten.
4: Das Baden an der Donau ist in Ackstein weiterhin erlaubt. Polizei und Entminungsdienst haben den betroffenen Bereich wieder freigegeben. Das Kriegsmaterial ist ohne Zwischenfälle geborgen worden.
1: Und jetzt zum Wetter und zu Nathalie Auer.
6: Im Bergland können auch in den kommenden Stunden einzelne, teils kräftige Schauer und Gewitter auftauchen. Sonst haben wir es vorerst nochmals trocken. Das ändert sich aber tagsüber, denn dann steigt auch im Flachland die Schauer- und Gewitterwahrscheinlichkeit. Stellenweise können am Nachmittag auch heftige Gewitter niedergehen, mit wolkenbruchartigem Regen, Sturmböen und eventuell auch Hagel. Zwischendurch ist aber auch Platz für Sonnenschein und meist werden es 26 bis 32 Grad. Auch das Wochenende bringt unbeständiges Wetter mit Schauern und Gewittern.

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1: Im Studio Laura Graf. Es ist 4 Uhr. In seiner Rede an die Nation kritisiert US-Präsident Donald Trump das Wahlsystem in den USA als angreifbar und korrupt. Er wirft China vor, die Wahlen 2020 beeinflusst zu haben. Außerdem habe China Millionen US-Wählerdaten gestohlen. Das sollen geheime Dokumente zeigen, die Trump jetzt veröffentlichen wolle. Man werde jetzt daran arbeiten, dass Wahlen nicht mehr gekauft, gehackt oder gestohlen werden können. Trump hat seine Wahlniederlage 2020 gegen den Demokraten Joe Biden bis heute nicht eingestanden. Seit 2015 kontrolliert Österreich seine Grenzen zu anderen EU-Ländern. Rechtlich ist das umstritten, denn der Schengen-Raum sieht einen freien Personenverkehr vor. In der ZIB 2 fordert EU-Migrationskommissar Magnus Brunner erneut ein Ende der Grenzkontrollen.
2: Wir haben unsere Hausaufgaben gemacht. Wir haben den Außengrenzschutz verbessert. Wir machen Asylverfahren an den Außengrenzen. Und deswegen ist die Zeit für mich jetzt gekommen, dass wir schrittweise von diesen Binnengrenzkontrollen uns verabschieden. Und die Zahlen geben uns ja auch recht. Wir haben in den ersten 6 Monaten 2026 einen Rückgang der illegalen Migration von 37% gesehen, in den letzten 2 Jahren von 55%.
1: Einen konkreten Zeitpunkt, wann Österreich oder auch Deutschland die Grenzkontrollen aufheben müssen, nennt Brunner nicht. Ein EU-Vertragsverletzungsverfahren ist laut ihm nicht geplant. In Österreich sind auch immer mehr Frauen obdachlos. In Wien-Otterkring hat jetzt eine neue spezielle Einrichtung für Betroffene eröffnet. Katharina Weinmann hat sie besucht.
3: Ein Drittel der Kundinnen und Kunden in der Wiener Obdachlosenhilfe sind mittlerweile Frauen, Tendenz steigend. Damit sie rasch wieder in den Arbeitsmarkt und eine eigene Wohnung finden, hat in Otterkring eine neue Einrichtung nur für Frauen eröffnet, sagt Roland Haller, der Geschäftsführer von Obdachfonds Soziales Wien.
4: Wir arbeiten hier in multiprofessionellen Teams, soziale Arbeit, Betreuung, Peer-Mitarbeiterinnen.
3: Das Chancenhaus Obdach Thalia bietet knapp 60 Klientinnen eine Unterkunft. Nur Frauen betreuen hier wohnungs- und obdachlose Frauen, sagt FSW-Geschäftsführerin Susanne Winkler.
5: Mit den 9 Chancenhäusern in Summe bieten wir jetzt mittlerweile 700 Plätze an in ganz Wien und können da im vergangenen Jahr konnten wir 2050 Menschen unterstützen.
3: Die neue Einrichtung ist aktuell bereits zu 97% belegt.
1: Und jetzt zum Wetter mit Nathalie Auer.
6: Auch in den nächsten Stunden ziehen von der Schweiz und von Bayern her einzelne Schauer und Gewitter durch und die können stellenweise kräftig sein. Im Laufe des Tages wird es dann teilweise auch weiter im Osten und Süden nass. Dabei kann es auch zu Unwettern kommen und zwar besonders in Kärnten, in der Steiermark und im Burgenland. Hier kann es also in nur kurzer Zeit viel regnen und auch stürmisch werden. Für ein paar Stunden scheint heute aber auch die Sonne und die Temperaturen steigen meist auf 26 bis 32 Grad. Am Wochenende bleibt es dann unbeständig mit weiteren Schauern und Gewittern.
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1: Am Mikrofon Paul Kranke. Auf der Weststrecke der ÖBB gibt es Verzögerungen. Durch eine Oberleitungs- und eine Stellwerkstörung bei St. Valentin fallen Züge im Nahverkehr zwischen St. Valentin und Linz Hauptbahnhof seit dem Abend aus. Es fahren Ersatzbusse. Der Fernverkehr kann seit 3 Stunden wieder fahren, aber auf weniger Gleisen und daher eingeschränkt, sagt ÖBB-Sprecher Klaus Baumgartner.
2: Wir haben dort dann natürlich eine Art Nadelsituation, wo wir normalerweise 4 Gleise frei haben, sind weniger Gleise, was auch bedeutet, dass dann durch weniger Züge die Strecke passieren können. Wir bitten natürlich unsere Fahrgäste, sich vor dem Fahrtantritt über die aktuellen Verbindungen zu informieren, entweder in der Scotty-App oder unter unserer Telefonhotline.
1: Die Strecke zwischen Linz und St. Valentin dürfte am späten Vormittag wieder komplett frei sein. Migrationskommissar Magnus Brunner zeigt sich überzeugt von baldigen Rückkehrzentren für abgelehnte Asylwerber außerhalb der EU. Innenminister Gerhard Kahn hat sich dafür ausgesprochen, dass das erste solche Rückkehrzentrum nächstes Jahr in Betrieb gehen soll. Kommissar Brunner sagt, das sei möglich.
3: Das kann durchaus sein. Wir haben die rechtliche Basis gelegt auf europäischer Ebene mit der neuen Rückkehrverordnung. Und jetzt geht es darum, dass Mitgliedstaaten sich zusammentun, um solche Möglichkeiten sich anzuschauen. Das macht Österreich gemeinsam mit Deutschland, mit Dänemark, mit den Niederlanden, mit Griechenland. Das ist gut. Da kommen auch immer mehr Staaten dazu. Das ist Aufgabe der Mitgliedstaaten, jetzt Drittstaatenpartner zu finden, wo das möglich ist. Ich würde aber auch einen Schritt weitergehen und auch dazu schauen, ob wir nicht schon Asylverfahren in Drittstaaten umsetzen können.
1: Sagt EU-Migrationskommissar Brunner in der Zeitung Bild 2 nach einem informellen Treffen der EU-Innenminister in Dublin in Irland. In Salzburg beginnen die Festspiele mit der traditionellen Auftaktwoche Ouverture spirituelle. Als erste Produktion gibt es heute eine konzertante Hommage an den ungarischen Komponisten György Kurtág. Morgen findet die erste Jedermann-Vorstellung auf dem Domplatz statt. Bei den Salzburger Festspielen gibt es bis Ende August insgesamt mehr als 170 Aufführungen. In New York ist das Trikot des brasilianischen Fußballstars Pelé vom WM-Finale 1958 um mehr als 4 Millionen Euro versteigert worden. Gekauft hat es ein anonymer Bieter. 1958 gewann Brasilien die Fußball-WM zum ersten Mal. Pelé schoss als 17-Jähriger 2 Tore zum 5:2-Sieg gegen Gastgeber Schweden. Das waren die Nachrichten mit Paul Kranke.
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4: Gibt's eigentlich eine Gewitterausrüstung für untertags? Frag für eine Kollegin.
5: Du fragst jetzt mich für mich. Auto ist immer der beste Schutz vor Blitzen. Also ich hocke den ganzen Tag im Auto. Nein, oder halt Regenjacke. Sonst fällt mir da jetzt auch nichts ein. T-Shirt brauchen wir aber auch drunter. Vor allem am Vormittag scheint noch die Sonne. Und auch immer wieder zwischen Regen und Gewitter kommt sie durch bei bis zu 28 Grad. Im Moment haben wir 21 Grad in Bregenz, 18 in Fraxern und 12 Grad in Waadt.
4: Weil du gerade Auto vorgeschlagen hast, 3 nach 5 werden schon einige im Auto sitzen. Wie kommen die denn vorwärts?
5: Die kommen super vorwärts. Es liegen uns keine aktuellen Störungen vor. Wenn Sie Meldungen haben, gerne anrufen bei uns. Auch wenn Sie Tipps haben, wie man sich am besten schützt vor Blitzen. 0800 20 4000.
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4: Jetzt machen wir mal keinen Stress. Ganz langsam. Ist zumindest Luis Fonsis Idee. Despacito heißt langsam, klingt aber eigentlich überhaupt nicht so, gell? Gibt's gleich nach diesem 80er hier von Fleetwood Mac.
5: Und der gibt Gas. Guten Morgen ins ganze Land.

0: Sido.
1: Ganz langsam nähern wir uns dem Wochenende an und das besteht vor allem aus
2: Feuerwehrfesten. Gleich zwei davon gibt es nämlich parallel. Das in Thüringer Berg im Großen Walsertal und das in Lingenau im Bregenzer Wald.
1: Jetzt wollen wir wissen, gibt es da einen Wettkampf? Also ist das Konkurrenz oder haben sich die eh lieb und es war nur so ein Versehen, dass das am selben Wochenende stattfindet? Wir werden unter anderem mit Matthias Willam von der Feuerwehr Lingenau reden und ihn ganz direkt fragen.
2: Was ist bei euch besser als in Thüringer Berg?
3: Ich muss ehrlich sagen, ich weiß gar nicht genau, was dort alles geboten wird. Wir haben, denke ich mal, sicher mehr Teilnehmer und das ist ja bewusst so, dass die Bewerbe vom Bezirk Bluhns und Bezirk Bregenz immer am gleichen Wochenende sind, damit sich die zwei Feste nicht so im Weg kommen mit dem Publikum.
1: Das ist ja auch kein Thüringer in Bregenzer Wald, cool. Na,
2: also.
1: Natürlich nicht, aber hast du schon gehört, gell, wie er das ganz vorsichtig formuliert hat?
2: Ja, ganz, sehr ganz respektvoll.
1: Ich bin gespannt aufs direkte Duell heute Morgen. Und jetzt heizen wir uns schon mal auf für die Feuerwehrfeste mit Burning Heart. Wir sind Survivor.

0: Das ist so mein persönliches Einschlafgeräusch momentan. Aber ich höre raus, Nicole, beziehungsweise wir hören raus, dass du Blitze nicht so gern magst. Kann das vielleicht sein?
1: Ja, wenn sie mir zu nahe kommen, kann das sein.
0: Die mir zu nahe kommen, okay. Also gefühlt. Ich habe jetzt extra für dich mal auf die Suche begeben. Ich will ja, dass es dir gut geht, weil es die nächsten Tage noch häufiger gewittern wird und allen, denen es ähnlich geht, auch. Hast du gewusst, dass das tatsächlich einen Namen hat? Es gibt einen Namen für die Angst vor Blitzen und der allein ist schon cool. Astraphobie.
1: Echt?
0: Das
1: cool,
0: du dann,
1: ich habe Astraphobie.
0: Ja, damit kann man fast schon angeben, finde ich. Und dann bin ich auf so einer Seite gelandet, also beim Googlen kommt man immer auf so seltsame Seiten. Also hauptsächlich gibt es Seiten, die gegen Angst vor Blitzen bei Kindern sprechen.
1: Oh je, das ist das Kind.
0: Da gibt es einige Vorschläge, was man macht, zum Beispiel das Ganze spielerisch lösen. Nummer eins Vorschlag wäre, wer sieht zuerst den nächsten Blitz?
1: Yay!
0: Oder wie groß ist der zeitliche Abstand zwischen Blitz und Donner?
1: Ja, ja, aber
0: auch noch alles sehr beliebt. Und kann man Gewitter auch nachspielen?
1: Hä?
0: Das verstand ich auch nicht. Du wärst die Mama unter uns zwei.
1: Meine Kinder haben ja keine Angst drum.
0: So, du hast die Astraphobie.
1: Das müssen wir üben.
0: Okay. Also wir kommen da durch. Wir schaffen es. Jetzt gibt's ein ganzes Blitzgewitter voll guter Musik von Eros.

0: Wuhuhu. So klingt's, wenn Sie gerade merken, dass die Frühschicht nur noch eine halbe Stunde dauert. Guten Morgen am Freitag. 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
1: Mit Melanie Kritzer. Schönen guten Morgen. Beim Projekt Stadttunnel Feldkirch liegen nun die Unterlagen zum Abänderungsantrag über den Bauablauf öffentlich auf. 6 Wochen lang können die Unterlagen eingesehen und Stellungnahmen abgegeben werden. Das Land will ja den Stadttunnel nicht mehr in Teilen, sondern in 4 Jahren als Ganzes eröffnen. Die Bauarbeiten gehen unterdessen weiter. Für Obdachlose ist die Hitze ein großes Problem. Darum hat die Caritas Notschlafstelle in Feldkirch das ganze Jahr über geöffnet. Sie sei auch im Sommer immer ausgebucht. 8 Betten stehen zur Verfügung. Während der heißen Tage bekommen die Obdachlosen zudem Sonnencreme, Schildkappen und Wasserflaschen. Mit einer geschenkten Wasserflasche könnte jeder helfen. Das heftige Gewitter gestern Abend hat in Mittelberg zahlreiche Sturmschäden verursacht. Bei einer Schreinerei wurde das Blechdach durch die starken Sturmböen vollständig abgedeckt. Es wurde auf ein angrenzendes Feld verweht. Zudem stürzte unter anderem ein Baum auf eine Straße und blockierte diese komplett. Niemand wurde verletzt.
0: Ach, zum Glück, ja. So viel zum Thema Gewitter, gell? Also, wollte gerade sagen, ich freue mich ja eigentlich, dass Gemüse und Rasen wieder was zu trinken bekommen.
2: Ja, heute auch. Heute werden sie von oben versorgt. Am Vormittag gibt es noch etwas Sonnenschein. Dann ziehen immer wieder Gewitter durchs Land, stellenweise mit Sturmböen oder auch Hagel und das bei bis zu 28 Grad. Aktuell 20 Grad in Feldkirch, 19 Grad bei Ihnen in Bludenz und 18 Grad in Dornbirn. Morgen dann höchstens noch 24 Grad mit einem Sonnenschein. Wolkenmix und immer wieder Regen und Gewitter.
0: Hier sind Dominik Dupré
2: und Nicole Oberhauser.
0: Wir sorgen dafür, dass Sie bestens informiert sind, was das Wetter angeht. Was die Musik angeht sowieso, Michael Jackson und Billie Jean gibt es gleich und jetzt noch den Verkehrsservice um 5.31 Uhr.
2: Und da kommen Sie im Moment überall gut durch, wenn Sie Meldungen haben. 0800 20 4000.

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0: Mit Georg Schirmer. Er ist Erwachsenenbildner und war lange Jahre Direktor von der Caritas Tirol.
2: Menschen brauchen einen Garten. Ich weiß schon, dass sich nicht alle Menschen einen Garten leisten können. Als Bürgermeister würde ich allen Neugeborenen einen Quadratmeter Boden als zu pflegende Lebensleihgabe zur Verfügung stellen. Es ginge gar nicht um große Gartenkunst, die sich hier ausbreiten könnte. Ich breche die Lanze für das wilde Eck. Das Leben ist eben auch wild. Ein Flecken Erde, wo sich wuchern, ausbreiten, gedeihen, ausufern, keimen, aufblühen, aufleben, gesunden lässt. Einen Lebensraum ungezügelter Entfaltung und vielfältiger Entdeckung. Und nicht zuletzt eine Chance, sich als verantwortlicher Teil der Schöpfung zu erfahren. Mark Twain formulierte es so: Wenn du an morgen glaubst, dann pflanze einen Garten. Solltest du diesen nicht besitzen, engagiere dich bei Naturschutzinitiativen, Aufforstungsprogrammen, biete dich deiner Gemeinde oder Stadt als ehrenamtliche Grünraumpflegerin oder Pfleger an oder kauf dir einen Blumentopf. Es wird dir was blühen.

0: People are people. Sind jetzt eh schon genug People für 10 vor 6. Jetzt gibt's Nicoles tägliche Tiergeschichte und ich habe mich vorsichtshalber schon mal geduckt. Sie fährt nämlich die Stacheln aus.
1: Aber die netten Stacheln.
0: Nee.
1: Ja, es wird igelig. Ich bin da gerade auf eine coole Aktion vom Tierschutz Austria gestoßen. Es geht um die längste Igelstraße Österreichs. Wer Lust hat, kann seinen Garten zum offiziellen tierfreundlichen Garten für Igel und Co. machen.
0: Was?
1: Und bekommt dann offiziell eine Gartenvignette, auf der das vermerkt ist.
0: Was? Wirklich?
1: Mhm.
0: Warte mal, also ich wirf Google an. Du erklärst uns aber sehr, wie das geht, oder?
1: Ja, es gibt einige Tipps, wie man Ruheorte und Rückzugsmöglichkeiten im Garten schaffen kann. Das Wichtigste ist aber, der Garten darf keine Sackgasse sein. Also ein Durchgang ist ein Muss und da reicht auch schon eine Lücke im Zaun, die 13 mal 13 cm groß ist.
0: Mhm.
1: So sind die Tiere nicht gefangen im Paradies und man kann sogar partnerschaftliche Hilfe leisten, weil Igel und Co. finden in solchen Gärten oft die perfekten Partner.
0: Sie ist auch rot und hat ein Herzle drauf.
1: Ja.
0: Hat sie gerade gefunden, die Igel-Vignette. Es ist nur die Frage, könnten sich die Igel von der Asfinag vielleicht diese Vignetten-Reader da ausleihen?
1: Was so auf dem Schild?
0: Ja.
1: Suche Partnerin.
0: Suche Partner.
1: Mei. Fahr vorsichtig.

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1: Am Mikrofon Paul Knacker. Die Angriffe zwischen den USA und dem Iran gehen weiter. Der Iran hat US-Ziele in Golfstaaten beschossen. Die USA haben die sechste Nacht in Folge Attacken auf Ziele im Iran geflogen. Wie von Präsident Donald Trump angekündigt, sind vor allem Brücken und militärische Ziele beschossen worden. Katharina Wagner berichtet.
2: Mit Kampfjets und Drohnen, gestartet von Kriegsschiffen aus, greifen die USA in der Nacht Dutzende Militärziele im Iran an, darunter Anlagen zur Überwachung der Küste und der Luft sowie logistische Infrastruktur, meldet die US-Armee. Laut iranischen Staatsmedien wurden 5 Brücken und ein Flughafen im Süden des Landes getroffen. Dabei sollen 7 Menschen getötet worden sein. Der Iran wiederum greift in der Nacht US-Verbündete in der Region an. In Kuwait sind Sirenen zu hören, über der katarischen Hauptstadt Doha Explosionen als Angriffe abgewehrt werden. Und auch in Bahrain sollen US-Militäranlagen ins Visier genommen worden sein. Trotz der anhaltenden Angriffe stünden die USA und der Iran in engem Austausch, sagt eine Sprecherin des Weißen Hauses. Teheran sei nach wie vor an einem Abkommen interessiert.
1: Auf der Weststrecke der ÖBB gibt es Verzögerungen. Durch eine Oberleitungs- und eine Stellwerkstörung fallen Nahverkehrszüge zwischen St. Valentin und Linz Hauptbahnhof aus. Es fahren Ersatzbusse. Fernzüge können wieder fahren, allerdings eingeschränkt, weil weniger Gleise als sonst benutzbar sind. Die Strecke zwischen Linz und St. Valentin dürfte am späten Vormittag wieder ganz frei sein. Der frühere Bürgermeister von Manchester, Andy Burnham, soll heute neuer Chef der britischen Labour-Partei werden. Am Montag dürfte Burnham auch zum Premierminister ernannt werden. In beiden Funktionen folgt Burnham Keir Starmer, der vor 3 Wochen seinen Rücktritt angekündigt hat, nach einer Niederlage von Labour bei Regionalwahlen. Die Fußball-Weltmeisterschaft beschert dem bisher eher unbekannten Inselstaat Kap Verde einen Touristenboom. Kap Verde kann sich über zunehmende Nachfrage auf Plattformen für Flüge freuen. Johannes Schmerker-Lunder berichtet.
3: Vor der Weltmeisterschaft konnten Kap Verde wohl die wenigsten geografisch zuordnen. Nun könnte die Bekanntheit des Landes an der Nordwestküste Afrikas deutlich steigen. Auf ORF-Anfrage heißt es von der Reiseplattform Kayak, zu der etwa auch Jack Felix gehört, dass sich die Suchanfragen für Flüge nach Kap Verde in den vergangenen Wochen im Vergleich zum Vorjahr verdoppelt hätten. Das könnte sich schon bald auch auf die Buchungszahlen durchschlagen, sagt Tourismusökonomin Anna Börten vom Wirtschaftsforschungsinstitut WIFO.
4: Umso weiter ein Team über die Gruppenphase hinaus in die Finale reinkommt, umso positiver natürlich. Und die Buchungslage verstärkt sich vor allem eben 1-2 Jahre nach dieser sportlichen Performance.
3: Auch die Nachfrage für Flüge nach Norwegen, das nur knapp im Viertelfinale gescheitert ist, sei etwas gestiegen.
1: Das war die Nachricht mit Paul Kranke.
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6: Zwiebellook, das geht in Norwegen im Winter, geht aber auch in Vorarlberg im Sommer.
7: Ja, Gummianzug für Regen und Gewitter und Sommerkleid drunter für den Sonnenschein dazwischen. Sonne gibt es heute vor allem am Vormittag. Dann ziehen immer wieder Gewitter durchs Land, stellenweise mit Sturmböen oder auch Hagel. Und das bei bis zu 28 Grad. Im Moment 19 Grad am Rohrspitz, 15 Grad in Gaschurn und 14 Grad in Schoppernau. Morgen höchstens 24 Grad mit Sonne und Gewitterwolken.
6: Es ist 3:03. Was ist los auf Vorarlbergstraßen in den Ferien?
7: Nicht allzu viel. Sie kommen überall gut durch, wenn Sie Infos haben. 0800 20 4000.
6: Ja, wir sind da für Sie.
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6: Und jetzt wird's legendär.
7: Es wird einmal königlich
6: und einmal göttlich. Der Godfather of White Rap ruft gleich bei uns durch mit Vienna Calling.
7: Wir starten aber die morgendliche Tea Time mit Queen.
6: Good morning.

0: Sabberndes Gesicht. Richtig guter Sound hier bei Radio Vorarlberg am Freitagmorgen. Feiernd nach oben gestreckte Hände.
1: Was tust du so?
0: Ich will meine Emotionen auch durchs Radio zeigen, drum spreche ich jetzt immer Emojis dazu aus. Bei WhatsApp. Und so heißen die offiziell. Gesicht mit Freudentränen.
1: Was?
0: Hast du das nicht gewusst? Wenn du auf ein Emoji drückst, in WhatsApp zum Beispiel, oder?
1: Ja. Fangen
0: wir mal auf die Auswahl.
1: Was?
0: Dann steht da in der Zeile oben der offizielle Name vom Emoji.
1: Was? Ist ja nicht echt nicht gewusst. Also, was? Hast du Zeit? Ah ja, tatsächlich.
0: Heute ist Welt-Emoji-Tag, also vielleicht verschickt man gerade mal eines mehr, obwohl viel mehr geht nicht. Ich habe auch das nachgeschaut, nur jeder Zehnte verwendet gar keine Emoji.
1: Das finde ich immer ein bisschen komisch, wenn einer gar keine schickt.
0: Ja,
1: ja, das wirkt dann so ernst. So.
0: Ja, da kriegt man Klischees davor.
1: Ja,
0: vielleicht wäre zum Ausprobieren das neue Emoji was. Der beliebteste von diesen neuen ist dieses verzerrte Gesicht, heißt das offiziell. Ich liebe ihn heiß und innig, ist ein bisschen schwer zu beschreiben. Der schaut so ganz groß rein, bisschen betröppelt. Platz 2 der beliebtesten neuen Emojis wäre der Orca und Platz 3 die Prügelwolke.
1: Du wirst es nicht glauben, ich habe die tatsächlich gesucht, die mit einem Handy gibt es nicht.
0: Zu alt.
1: Ja.
0: Zu alt für neue Emojis.
1: Ja, macht's nochmal mit.
0: Also ich persönlich freue mich auf die neuen Emojis 2027. Da soll es dann gerüchtehalber Essiggürkle geben an Leuchtturm und an Meteorit. Und ich weiß jetzt schon, wer sich auf der Essiggürkle-Emoji freut.
1: Du, den brauche ich wirklich für meine Kinder. Bei der Bestellung für eine Fastfood-Kette bitte ohne und dann kurz Essiggürkle-Emoji.
0: Ja, halt, das sind die wichtigen Situationen im Leben, die wir hier durchmachen gemeinsam. Schön, das mit Ihnen zu erleben am Freitag um 13 nach 6.

0: Der Freitagmorgen mit Radio Vorarlberg. Startet bei Ihnen vielleicht mit einem Croissant oder einem Wurstbrötle oder
1: Bulgur mit gerührtem Tofu und Avocadoscheiben.
0: Ja, genau. Also wie auch immer, ich hoffe, es gibt Ihnen richtige Energie für den Start in den Tag.

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1: Mit Melanie Kritzer. Schönen guten Morgen. In Feldkirch schreitet der Bau des Stadttunnels voran. Nach Angaben des Landes soll der Vortrieb, also das Herstellen von unterirdischen Hohlräumen, im Abschnitt Felsenau im Herbst abgeschlossen sein. Zusätzlich werde derzeit am Portal Bauwerk Altstadt gearbeitet und der Bau des Portals Zisis sei in Vorbereitung. Und rund um den gesamten Bauablauf beginnt bald ein neues Verfahren, Martin Kopf.
2: Ende des vergangenen Jahres hat das Land angekündigt, dass man den Stadttunnel nicht in Teilen, sondern im Jahr 2030 als Ganzes eröffnen wolle. Das sei schneller und effizienter. Man hat daher einen Abänderungsantrag nach dem Umweltverträglichkeitsprüfungsgesetz eingebracht. Die UVP-Behörde hat die entsprechenden Unterlagen geprüft und befunden, dass diese nicht ausreichen. Konkret haben Details zu Bereichen wie Verkehr, Lärm oder Luft gefehlt. Das Land hat diese vor kurzem nachgereicht. Nun liegen die Unterlagen zum Antrag öffentlich auf. 6 Wochen lang kann man sie einsehen und Stellungnahmen abgeben. Die mündliche Verhandlung ist im Herbst geplant. Danach entscheidet die Behörde über das Vorhaben.
1: Die Hitze macht uns allen zu schaffen. Ein kühler Rückzugsort ist da wichtig. Den haben aber nicht alle. Obdachlose sind auf der Straße Tag und Nacht der Hitze ausgesetzt. Die Caritas Notschlafstelle hat deshalb das ganze Jahr über geöffnet. Katharina Batlock, dieses Angebot nehmen auch viele wahr.
3: Die Schlafplätze sind im Sommer wie im Winter sehr gefragt. Saisonale Unterschiede gibt es nicht, sagt Elisabeth Gechter, Sozialarbeiterin bei der Caritas. Insgesamt gibt es 8 Betten. Wie lange eine Person ein Bett belegen darf, wird individuell entschieden, keinesfalls aber länger als 28 Nächte.
1: Und während der heißen Tage bekommen die Obdachlosen auch noch zusätzliche Unterstützung.
3: Im Sommer werden die Gäste in der Schlafstelle mit Sonnencreme, Schildkappen und Wasserflaschen versorgt. Sie bekommen auch Ausdrucke, in denen die nächsten Trinkwasserstellen markiert sind. Helfen kann aber jeder, zum Beispiel, indem man Obdachlosen eine Wasserflasche gibt.
1: Schulklassen, die Sport- oder Kulturveranstaltungen besuchen, können das gratis mit den öffentlichen Verkehrsmitteln tun. Besuchen Sie im Rahmen des Projekts Schule am Bauernhof einen Bauernhof, müssen Sie zahlen. Und genau das wird von den Grünen kritisiert. Im Land heißt es jetzt, dass eine Freifahrt geprüft wird. Die Landwirtschaftskammer schätzt, dass derartige Freifahrten rund 8.000 Euro pro Jahr kosten würden. 2 ältere Wanderer haben gestern wegen Erschöpfung für Hubschraubereinsätze gesorgt. Eine 72-jährige Frau erlitt in Brand auf dem Weg Richtung Glattjoch einen Kreislaufkollaps. Und ein 79-jähriger Mann saß im Kleinwalsertal im Bereich der Kanzelwand fest. Er war alleine unterwegs und konnte die Rettungskräfte selbst alarmieren. Beide wurden mit dem Hubschrauber geholt. Beim Tennis-WTA-Turnier in Kitzbühel kämpft Julia Graper heute um den Einzug ins Halbfinale. Die Dornbirnerin spielt im Viertelfinale gegen die erst 18-jährige Belgierin Céline Vandrom. Im Doppelwettbewerb hat Graper den Einzug ins Finale gestern Abend verpasst.
0: 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Jetzt schauen sogar ein paar Sonnenstrahlen durch gerade, aber Moni Weiß in der Cheers für Austria, es bleibt abwechslungsreich.
4: Absolut, schönen guten Morgen. Denn mit der Sonne explodiert die spülwarme Luft wieder. Es geht heute Schauer und gewitterträchtig weiter. Momentan in Bregenz wolkig bei 19 Grad. Feldkirch meldet heute 18 Grad. An der ORF Vorarlberg Wetterstation in Ladernsk ab Vohl heute bei 15 Grad. Heute auch in Bludenz bei 17 Grad. Brand meldet wolkig 14, Mittelberg wolkig 13 und Wart wolkig bei 12 Grad. Die Sonne kommt heute zeitweise zum Vorschein. Erste einzelne Schauer und Gewitter sind aber bereits am Vormittag möglich. Ab Mittag werden sie häufiger und können stellenweise kräftig ausfallen. Lokale Sturmböen, Starkregen und eventuell sogar Hagel sind möglich. Es ist also weiterhin sehr schwül, die Höchstwerte heute 24 bis 28 Grad. Sehr labil geht es auch weiter. Am Wochenende wiederholt teils kräftige Regenschauer und am Samstag auch noch einzelne Gewitter, wobei es am Sonntag nur mehr Temperaturen knapp über 20 Grad gibt.
0: Wie läuft es im Frühverkehr um 6.34 Uhr, Nicole?
5: Urlaub und Freitag, das heißt alles gut auf den Straßen und auch bei den Öffis läuft bzw. fährt alles planmäßig. Wenn Sie Meldungen haben, 0800 20 4000.
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0: Das ist Powerfrau Anastasia bei Radio Vorarlberg. Und wir haben noch eine Powerfrau, nämlich die Nicole. Aber ich glaube, einen Traktor hast du nicht, gell? So gut
1: gemacht. Na, leider. Also, leider.
0: Es ist zwar ein älterer Polo, aber als Traktor gilt er nicht.
1: Er ist nicht älter.
0: Schon, ich habe einen erworben. Klaut. Hobby.
1: Aha.
0: Dauert. Kommt. Da ist er.
1: Wow!
0: Cool, gell?
1: Wo gehen wir?
0: Traktortreffen gäb's am Sonntag in Koblach bei Sägers Ranch. Der Matthias Heinzle und sein Team sind schon voll dran am Herrichten.
2: Ja, wir sind jetzt da voll dran in der Vorbereitung für unser Traktortreffen und schauen, dass wir auch gerüstet werden.
1: Was macht die Gießkanne da? Da hängt einmal Galgen, eine Gießkanne und drunter ist ein Kübel. Was tun wir mit der?
2: Ja, genau, das ist schon eine Station für unseren Geschicklichkeitsfahrer für die Traktoren. Mit dieser Gießkanne da muss man an einem Saal ziehen mit dem Traktor und dann füllt es Wasser in einen Kübel. Und muss man ungefähr schätzen, wie viel das reinlässt und dann gibt es Punktebewertung.
0: Nicole ist eine stolze Polofahrerin. Tätst du das mit dem Polo?
1: Locker.
0: Schon?
1: Ja.
0: Das testen wir jetzt lieber nicht. Aber am Sonntag hätten wir gern, dass es ganz viele Ausprobierer kommen.
2: Ja, also am Sonntag wäre cool, wenn ein Hufer da wären, dass er mit all den Traktoren oder dem Geschicklichkeitsfahrer probieren können.
1: Und Rösser haben die auch noch da, oder?
2: Ja, genau. Das Team von der Sägers Ranch tät mit Rösser noch so eine Show heuer machen oder eine Show heuer ernten und führt vor, wie man früher an der Dotze mal das Heu genommen hat.
1: Hier sind aber die Pferdle unter der Traktorhaube lieber, oder?
2: Ja, also uns ist schon eher Diesel im Blut, ja.
0: Sagt Matthias Heinzle, Traktortreffen in Koblach, da wird schon alles hergerichtet. Und er hat uns erzählt, wenn Sie einen daheim haben, also kein Polo, sondern einen Traktor.
1: Jetzt hör mal.

0: Das ist die Locomotion, die uns in den Freitagmorgen reinzieht. Oder wer weiß, vielleicht brauchen Sie zum Fitwerden ein bisschen Blues. Elton John gibt's in 4 Minuten.
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2: Am Mikrofon Paul Kranke. Nach der drohenden Niederlage im Brennerstreit mit Italien zeigt sich Tirol kämpferisch. Der Generalanwalt des Europäischen Gerichtshofs hat gestern empfohlen, 3 der 4 Maßnahmen aufzuheben, durch die Tirol die Lkw-Lawine einschränken will. In Tirol löst die Empfehlung Empörung und Widerstand aus. Rainer Hasiwa berichtet.
3: Noch ist nichts endgültig entschieden, damit spricht man sich in Tirols Landespolitik Mut zu, aber man weiß, die Empfehlungen des Generalanwaltes werden in den meisten Fällen dann auch schon von den Richtern übernommen. Aber man hat noch Zeit, zunächst einmal für Empörung.
4: Ich kann nicht sagen Green Deal, ich kann nicht sagen Verkehrsverlagerung und gleichzeitig Maßnahmen zulassen, die mehr LKWs zulassen,
3: sagt der Tiroler Verkehrslandesrat René zum Tobel. Setzen will man nun vor allem darauf, dass die Luftgütegrenzen in der EU demnächst stark hinaufgesetzt werden sollen. Das gibt Hoffnung, dass Fahrverbote doch erlaubt werden.
4: Und wir wissen auch, dass wir eigentlich die bestehenden Maßnahmen unbedingt brauchen und sogar zusätzliche Maßnahmen überlegen, um diese Luftgüte auch entsprechend einzuhalten.
3: Noch ist Zeit, sich mehr zu überlegen. Der EuGH wird erst in einigen Monaten endgültig urteilen.
2: Die EU-Kommission stellt ihre Reformpläne für den EU-Emissionshandel vor, das wichtigste Instrument für weniger Treibhausgas. Erwartet wird, dass Europas Industrie für Verschmutzung weniger zahlen muss. Beim Emissionshandel müssen Industriebetriebe Zertifikate kaufen, wenn sie Treibhausgas ausstoßen. Die EU dürfte einen Teil der Zertifikate im Milliardenwert künftig gratis ausgeben, damit Europas Industrie international wettbewerbsfähig bleibt. Kritiker bemängeln, dies schwäche den Klimaschutz. Die Angriffe zwischen den USA und dem Iran gehen weiter. Der Iran hat US-Ziele in Golfstaaten beschossen. Die USA haben die 6. Nacht in Folge Attacken auf Ziele im Iran geflogen. Wie von Präsident Donald Trump angekündigt, haben US-Kampfjets und Drohnen vor allem Brücken und militärische Ziele wie Überwachungsanlagen beschossen. Das US-Raumfahrtunternehmen SpaceX von Billionär Elon Musk hat einen Testflug seiner Starship-Rakete in letzter Sekunde abgebrochen. Es sollte der erste Flug der Rakete seit dem Rekordbörsengang von SpaceX im Juni sein. Markus Langer berichtet.
5: Konzernchef Elon Musk teilte mit, einige der Triebwerke der Rakete seien nicht gestartet, was zu einem automatischen Abbruch geführt habe. Der nächste Startversuch komme hoffentlich in ein paar Tagen, hieß es weiter. Die neueste Version der 124 Meter hohen Rakete war im Mai zum ersten Mal erfolgreich gestartet, allerdings gab es kleinere Pannen. So erreichte sie wegen der Fehlfunktion eines Motors nicht ganz die geplante Umlaufbahn. Die Probleme zu beheben, wurden laut SpaceX mehrere Änderungen an Hardware und Software vorgenommen. Bei dem nun verschobenen neuen Testflug soll die obere Stufe Satelliten aussetzen. Zudem sollen Verbesserungen am Hitzeschild überprüft werden.
2: Das waren die Nachrichten mit Paul Kranke.
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0: Also dafür, wie gewittrig die Nacht war, schaut der Freitagmorgen jetzt eigentlich schon wieder ganz harmlos aus.
6: Ja, Sonne scheint, vor allem am Vormittag. Dann ziehen immer wieder Gewitter durchs Land. Stellenweise sind auch Sturmböen oder Hagel mit dabei bei bis zu 28 Grad. Sonne und 20 Grad jetzt in Fußach am Rohrspitz. Sonnenschein auch in Dornbirn bei 18 Grad oder in Alberschwende bei 16 Grad. Morgen dann kühler, höchstens 24 Grad mit Sonne. Und dazwischen immer wieder Gewitter.
0: Der Verkehrsüberblick, es ist 7:03.
6: Ja, und da können wir einen kurzen Überblick machen. Sie kommen überall gut durch, wenn Sie Meldungen haben. 0800 20 4000.
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9: Guten Morgen.
8: Und hier sind Dominik Dapré
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0: Hallo.
6: Morgen.
0: Wir machen hier schon alles bereit, haben den Boxring schon aufgebaut.
6: Ja, so schlimm wird es ja hoffentlich nicht.
0: Wer weiß.
6: Aber wenn man 2 Feuerwehrfeste an einem Wochenende organisiert, wie soll man sich dann anders entscheiden als mit einem kleinen Duell?
0: Und das machen wir gleich. Thüringer Berg auf der einen, Lingenau auf der anderen Seite. Und dann haben wir hoffentlich einen Plan. In 10 Minuten geht's los.

0: Das wäre auch ein sehr, sehr cooler Song für die Playlist an diesem Wochenende. Es ist 12 nach 7 am Freitagmorgen und ab heute wird gefeiert. Die große Frage ist nur, wie oder vor allem wo?
1: Gleich zwei Feuerwehrfeste im Land, eins in Thüringer Berg im Großen Walsertal und eins in Lingenau im Bregenzer Wald.
0: Das ist jetzt nicht gerade der nächste Berg und drum schlagen wir ein kleines Duell vor. In der linken Ecke ist Matthias Willam von der Feuerwehr Lingenau.
2: Guten Morgen aus dem Bregenzer Wald.
0: Und in der rechten Ecke Xaver Stark.
3: Guten Morgen aus Thüringer Berg.
0: Matthias, fangen wir mit dir an. Warum sollte man unbedingt zu euch kommen? Was sind die Top-Argumente?
2: Also wir haben den Nassleistungsbewerb für den Bezirk Bregenz mit der Rekordteilnehmerzahl von 90 Gruppen. Das ist ja bewusst so, dass die Bewerbe vom Bezirk Bluhns und Bezirk Bregenz immer am gleichen Wochenende sind, damit sich die zwei Feste nicht so im Weg kommen mit dem Publikum.
1: Was ist jetzt, wenn ein Großwalsertaler bei euch, lieber Sie will, darf der kommen?
2: Ja, auf jeden Fall. Bös und alle willkommen.
0: Ja, na also. Und schon wieder versöhnlich. Alles klar, vielen Dank in den Bregenzer Wald, Matthias Willam.
2: Danke auch.
1: Selbe Frage an Xaver Stark im Großen Walsertal. Wieso sollte man zu euch kommen?
3: Ja, mal der erste Grund ist mal schon 100 Jahre Feuerwehr Thüringer Berg, 10 Jahre Feuerwehrjugend Thüringer Berg. Das erlebe ich mal schon sicher ganz was Besonderes. Und natürlich, der Hauptding ist natürlich für die Arbeit mit dem Band Gotthard aus der Schweiz. Ja. Also der Berg rockt, ist unser Motto.
0: Dass der Berg nicht ruft, sondern rockt sogar. Ja.
3: Der Berg rockt, richtig.
1: Okay. Wie viele Leute erwarten ihr denn?
3: Also wir haben Kapazität bis 3.500 Leute. Man kann auch Karte kaufen und es gibt auch Abendkasse.
0: Und ein paar Wälder bringt man auch unter, oder? Wenn sich ein paar verlaufen zu euch.
3: Ja, ganz sicher. Okay. Ganz sicher.
0: Klingt auch sehr cool.
1: Ja, entscheiden müssen Sie das jetzt selbst, aber ich glaube, da kann man gar nichts falsch machen.
0: Genau, das ist eigentlich das Duell der Guten. Also genau. Es gibt nur Gewinner an diesem Wochenende, wenn Sie eines der beiden Feuerwehrfeste besuchen.

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0: Und zwar schon seit Montag. Das heißt, das Teil ist schon ordentlich vollgepackt. Aber an Platz haben wir noch. Ein kleines Plätzchen ist noch frei.
3: Weißt du was? Heute darfst du entscheiden, Dominik.
0: Die Flamingo-Badehose.
3: Das ist jetzt aber schnell gekommen.
0: Sofort. Ich habe nur darauf gewartet, dass du mich quasi endlich aufforderst, auch was reinzubringen.
3: Flamingo-Badehose. Gut, passt.
0: Flamingo-Badehose.
3: Okay.
0: Damit sind alle 5 Gegenstände, die Sie morgen früh wissen sollten, eingepackt. Hoffentlich haben Sie sich alles notiert. Wenn nicht, dann gibt es ja die Möglichkeit, das nachzuhören. 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Jeden Morgen um 20 nach 7 bzw. um 20 vor 8. Alles aufschreiben, morgen dann anrufen und mit ein bisschen Glück könnte das Ihren Urlaub auf Korsika schon in greifbare Nähe rücken.
3: Die Nummer zum Glück, quasi die Flughotline, schon einmal einspeichern. 05572 38 30.
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0: M-People trompeten uns den Freitag ein. Das Wochenende ruft, auch für alle, die keine Ferien haben. Und wir bringen Sie auf den neuesten Stand jetzt um 7.30 Uhr in den Radio Vorarlberg Frühnachrichten.
1: Mit Melanie Kritzer. Schönen guten Morgen. Für Obdachlose ist die Hitze ein großes Problem. Darum hat die Caritas Notschlafstelle in Feldkirch das ganze Jahr über geöffnet. Sie sei auch im Sommer immer ausgebucht. 8 Betten stehen zur Verfügung. Während den heißen Tagen bekommen die Obdachlosen zudem Sonnencreme, Schildkappen und Wasserflaschen. Und mit einer geschenkten Wasserflasche könnte jeder helfen. Schulklassen, die Sport- oder Kulturveranstaltungen besuchen, können das gratis mit den öffentlichen Verkehrsmitteln tun. Fahren Sie zum Bauernhof, müssen Sie derzeit zahlen. Und genau das wird von den Grünen kritisiert. Im Land heißt es jetzt, dass eine Freifahrt geprüft werde, diese würde tausenden Schülern zugutekommen. Birgit Entner-Gerhold mit Einzelheiten.
2: Über 5000 Schulkinder und Jugendliche haben im vergangenen Jahr einen Bauernhof besucht. Das haben sie im Rahmen des Projekts Schule am Bauernhof gemacht. 23 Betriebe sind dafür in 18 Vorarlberger Gemeinden zertifiziert und sie sollen den Kindern und Jugendlichen unter anderem näher bringen, wie Lebensmittel produziert werden und welche Arbeit dahinter steckt. Eine Freifahrt zum Bauernhof gibt es aber nicht. Im Land wird derzeit eine Freifahrtregelung geprüft, sagt der zuständige Landesrat Christian Gantner. In der Landwirtschaftskammer rechnet man, dass diese rund 8.000 Euro pro Jahr kosten würde.
1: Insgesamt haben im vergangenen Schuljahr 310 Klassen die sogenannte Schule am Bauernhof besucht. Im kommenden Jahr rechnet die Landwirtschaftskammer mit 380 Klassen. Es hätten sich heuer wieder weitere Betriebe zertifizieren lassen. Die Grünen kritisieren das neue Fördersystem des Bundes für Photovoltaikanlagen und bezeichnen es als Ticketlotterie. 9 von 10 Personen, die einen Antrag stellen, würden leer ausgehen, weil die Fördermittel innerhalb weniger Sekunden vergeben seien. Stattdessen fordern sie ein einfaches und planbares Fördersystem und bringen dazu einen Antrag im Landtag ein. Das heftige Gewitter gestern Abend hat in Mittelberg zahlreiche Sturmschäden verursacht. Bei einer Schreinerei wurde das Blechdach durch die starken Sturmböen vollständig abgedeckt. Es wurde auf ein angrenzendes Feld verweht. Zudem ist unter anderem ein Baum auf eine Straße gestürzt und hat diese komplett blockiert. Niemand wurde verletzt. Für Fußball-Bundesligist Austria Lustenau ist die Vorbereitung auf die neue Saison mit einer Niederlage zu Ende gegangen. Die Lustenauer müssen sich der zweiten Mannschaft des 1. FC Nürnberg mit 0:1 geschlagen geben. Die Niederlage kann die positive Vorbereitungsbilanz von Trainer Markus Mader aber nicht trüben.
3: Leider Gottes muss man sagen, dass es eine verdiente Niederlage war, weil der Gegner einfach stärker war. Wir haben leider nicht das bestätigt, was wir in eigentlich allen Vorbereitungsspielen gezockt haben. Jedenfalls war es aus unserer Sicht eine tolle Vorbereitung. Nächste Woche zählt es. Das ist das erste Bewerbsspiel und da gilt nur eins, dass wir eine Runde weiterkommen.
1: Kommende Woche treffen die Lustenauer nämlich in der ersten Cup-Runde auf den Kremser SC.
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0: Jetzt saugen wir jeden Sonnenstrahl auf. Es wird nämlich nur anders heute.
5: Ja, es kann immer wieder regnen. Auch Gewitter sind mit dabei. Stellenweise auch Sturmböen und Hagel bei bis zu 28 Grad. 21 Grad jetzt in Hohenems, 18 in Rankweil und 16 Grad in Langen am Adelberg. Morgen dann höchstens 24 Grad mit Sonne und Regen.
0: 7.34 Uhr, der Verkehrsüberblick.
5: Und nach wie vor kommen Sie an diesem Freitag gut durchs Land, wenn Sie Meldungen haben. 0800 20 4000.
0: Dann starten wir jetzt den Hitsturm.
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0: ganz besonders guten Red Red Wine gibt es übrigens in Korsika. Selber schon probiert.
1: So, bin jetzt, darf ich es jetzt sagen? Ganz besonders gut auf Korsika und nur dort schmeckt es so gut. Capo Spritz.
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0: War ja immer als Kind in Korsika.
1: Dort hast du Red Wine probiert.
0: Nein, später denn. Wir sind wiedergekommen als Erwachsene.
1: Ja.
0: Jetzt mit Frau statt mit Mama und Papa. Aber wenn ich denke, früher, was mir für Zeug dabei getan, es war Camping.
1: Oh.
0: Die Karre brechend voll und auf dem Dach auch nochmal drauf. Also da lobe ich mir unsere Mini-Packliste hier.
1: Stimmt.
0: Die besteht nur aus 5 Gegenständen. Und wenn Sie die alle aufzählen können morgen früh, dann lassen wir einen Urlaub auf Korsika springen.
1: Heute ist auf vielfachen Wunsch vom Dominik halt die Flamingo-Badehose dazugekommen. Und wenn Sie morgen schnell sind unter 055 72 38 30 und den ganzen Kofferinhalt wissen, fliegen Sie mit uns ab.

0: Gefühl. Gefühle kann man auch mit Emojis ausdrücken.
1: Oh,
0: jetzt
1: ja.
0: Haben wir heute schon herausgefunden, dass jedes Emoji tatsächlich einen eigenen Namen hat. Das habe ich überhaupt gerne nie gecheckt. Dominik, welches ja. Emoji kriegt Dusty Springfield für dir?
1: Dusty Springfield kriegt von mir, was? Tanzende Frau mit rotem Kleid.
0: Von mir eindeutig Herz, nämlich Herzhände und dazu 1000 rote Herzen.
1: Das gibt's nicht. 1000 rote Herzen
0: egal.
1: Gibt's nicht.
0: Dann drucke ich 1000 Mal einzelnes okay. rotes Herz.
1: Schönen Welt-Emoji-Tag übrigens.

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3: Am Mikrofon Paul Kerke. Bundeskanzler Christian Stocker von der ÖVP hat die traditionelle Sommertour begonnen. Kritisiert wird, dass die Kosten der Tour das Bundeskanzleramt trägt, nicht die ÖVP. Erste Station der Tour war gestern Abend Tulln in Niederösterreich mit zahlreichen Fragen von Teilnehmern. Aus Tulln Niklas Lercher.
4: Dankeschön. Einmal noch den Ausweis.
5: Anmeldung im Haus der Digitalisierung in Tulln für einen Austausch mit dem Kanzler. Rund 200 Bürgerinnen und Bürger haben ihre Anliegen mitgebracht.
6: Ich hätte ein paar Anmerkungen zur Politik, zu den Herausforderungen unserer Zeit, zum Klima, zur KI.
7: Auch die Wehrdienstreform, die so schleppend dahin geht.
8: Ja, vielen herzlichen Dank und vor allem herzlich willkommen.
5: 2 Stunden stellt sich Christian Stocker von der ÖVP dann Fragen und Kritik, von Pensionen bis zu Einsparungen.
9: Mich trifft dieses Doppelbudget mehr als hart.
5: Die Bundesländertour bezahlt das Bundeskanzleramt. Kritik, es handelt sich eigentlich um eine Parteiveranstaltung der ÖVP, weist der Kanzler zurück.
10: Es ist keine Parteiveranstaltung, sondern es geht darum, die Regierungspolitik zu vermitteln.
5: Nach dem letzten Termin Ende August will Stocker dann die Kosten öffentlich machen.
3: Der Iran könnte Syrien in den Konflikt mit den USA hineinziehen. Die iranischen Revolutionsgarden haben einen Militärstützpunkt im Südosten Syriens beschossen. Die iranische Armee spricht von einem Kommandozentrum des Feindes. Die USA haben das Kommandozentrum nach eigenen Angaben vor einem halben Jahr verlassen und an die syrische Armee übergeben. Präsident Donald Trump kritisiert erneut das Wahlsystem der USA. In einer sogenannten Rede an die Nation hat Trump erklärt, seit 2018 seien alle Wahlen gefälscht worden, vor allem durch China. Aus Washington Markus Müller.
11: Die Kommunistische Partei Chinas habe verhindern wollen, dass er erneut zum Präsidenten gewählt wird und daher seit 2018 systematisch das gesamte amerikanische Wahlsystem unterwandert. Unterstützt oder zumindest geduldet vom amerikanischen Deep State, den früheren demokratischen Präsidenten Biden und Obama und den Fake News Medien. Das ist der Kern der Behauptungen, die US-Präsident Donald Trump am Abend in einer großen Fernsehrede bekannt gegeben hat.
12: Great damage has been done to our country.
11: Den USA sei damit großer Schaden zugefügt worden. Laut ersten Analysen amerikanischer Medien belegen die Dokumente, die das Weiße Haus als Beweis vorgelegt hat, diese Behauptungen nicht oder sind aus dem Zusammenhang gerissen.
3: Der Rauch starker Waldbrände in Kanada hat US-Millionenstädte wie New York oder Chicago erreicht. Die Hochhäuser des New Yorker Stadtteils Manhattan sind von dichtem Dunst verhüllt. Chicago hat wegen extrem hoher Feinstaubbelastung seine Strände geschlossen. In der kanadischen Provinz Ontario ist zuletzt Wald auf einer Fläche so groß wie Niederösterreich abgebrannt. In der Metropole Toronto ist kurzzeitig die schlechteste Luftqualität weltweit gemessen worden. Das waren die Nachrichten mit Paul Kranke.
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14: Sehr fein hat's durchgespült, unser Ländle. Und das wird heute auch wieder so kommen, auch wenn es noch sehr harmlos ausschaut.
15: Sonnenschein gibt's vereinzelt, kann es untertags regnen. Auch Gewitter sind mit dabei. Vor allem aber dann am Abend bis zu 28 Grad gibt's. Im Moment 21 Grad in Dornbirn, 16 Grad in Brand und 15 Grad in Mittelberg. Morgen dann höchstens 24 Grad. Unterwechseln Sonne, Wolken und Regen.
14: Es ist sogar für einen Ferienfreitag sehr ruhig heute früh gewesen. Jetzt ist es 7:58. Hat sich da was geändert?
15: Hat sich nichts geändert. Keine Staus im Moment. Wenn Sie Meldungen haben, gerne anrufen bei uns kostenlos unter der 0800 20 4000.
16: Diese Sendung widmen Ihnen Ihre Vorarlberger Gärtner und Floristen. Da blüht Ihnen was.
17: Dominik Dapré
18: und Nicole Oberhauser.
17: Heute
19: im Guten Morgen Vorarlberg.
14: Heute kümmern wir uns um die Hitzepatientinnen und Patienten in der Blumer Töpfle im ganzen Land, und zwar mit Gartenbaureferent der Landwirtschaftskammer und unserem Radio Vorarlberg Gartenexperten Harald Rammel.
17: Schönen guten Morgen.
14: Haralds Oleander ist das Stichwort des Tages.
17: Genau, das ist eine sehr beliebte Kübelpflanze, aber die schwächelt heuer zusehends. Jetzt schauen wir uns an, warum.
14: Und zwar nach diesen zwei Radio Vorarlberg-Hits. Middle of the Road singen Chirpy Chirpy Cheep Cheep und Mr. Mr. Broken Wings. Ihre Nummer zum Harald ist die 05572 38 30.

0: Chöpfer, Chöpfer, Chip, Chip könnte auch das Geräusch von meinem aktuellen Lieblingstier im Garten sein. So klingt der Sommer.
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2: Der grüne Daumen.
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0: So klingt Hitze. Und deshalb ist Harald Rammel, unser Radio Vorarlberg Gartenexperte, hier bei uns eine Stunde lang. Gibt Ihnen Tipps unter 055 728 3030. Und Harald, heute kümmern wir uns um einen besonderen Patienten, weil er so beliebt ist. Der Oleander ist wirklich eine der beliebtesten Pflanzen im Ländle.
3: Ja. Kann man dazu sagen, es ist eine Kübelpflanze, die auf den Süden mehr oder weniger suggeriert. Jeder, der schon im Süden Urlaub gemacht hat, ist begeistert von diesen Pflanzen. Und der tut auch gut in der Regel.
0: In der Regel.
3: Wenn man weiß, wo er genau herkommt, also das heißt, er verträgt die Hitze oberflächlich, aber die Wurzeln müssen ziemlich tief reichen, wo es kühl ist. Und das ist das Thema, was wir beim Oleander jetzt haben. Wir haben bei vielen Oleander zu trockene, zu heiße Töpfe und das mag er einfach nicht.
0: Das ist eigentlich witzig, weil der mag es ja warm und luftig, oder? Also wie gesagt, südliche Pflanze.
3: Südliche Pflanze kommt mit Hitze sehr gut zu Gang, aber die Wurzeln sind zu heiß, oder? Mhm. Und wenn das der Fall ist, dann hat er Stress. Das ist ein Grund, warum er Stress hat. Der andere Grund ist, wenn er zu wenig Nährstoffe hat, hat er auch Stress. Also es ist eine nährstoffbedürftige Pflanze. Und wenn er auch zu wenig Wasser bekommt. Das heißt, also als Kübelpflanze jetzt im Hochsommer bei diesen heißen Tagen kann man durchaus zweimal am Tag wässern. Oder wenn man einen Untersetzer drunter hat, dann kann in dem Untersetzer ruhig einmal eine Stunde oder so ein Wasser stehen. Das spielt auch keine Rolle.
0: Also doch so oft zweimal am Tag sogar braucht der Oleander.
3: Wenn es richtig heiß ist und das sind ja große stattliche Pflanzen in der Regel, dann braucht er wirklich ein Material, oder? Mhm.
0: Du hast die Nährstoffe erwähnt, die er braucht. Braucht viele Nährstoffe. Wie schaut das aus? Dünger? Was gibt man dem Oleander?
3: Ja. Wenn man auswintert, das ist eine klassische Kübelpflanze, beim Auswintern gibt man schon mal Düngegranulat, das man im Boden einarbeitet. Und jetzt im Sommer würde ich vorschlagen, mindestens einmal in der Woche mit einem Flüssigdünger nachdüngen. Und da eignen sich alle kalibetonten Flüssigdünger, also Beerendünger, Tomatendünger zum Beispiel, Zitrusdünger, das sind alles so Dünger, die für Kübelpflanzen geeignet sind. Natürlich auch die speziellen Kübelpflanzendünger, die haben also eine sehr hohe Kalibetonung. Und gelegentlich sollte man auch einmal mit Calcium düngen. Calcium ist also ein Nährstoff, wo auch die Festigkeit der Struktur, also der Pflanzenzellen, die Pflanzenzellen festigt, also gelegentlich einmal ein Calciumdünger dazugeben und das im Wechsel. Und, aber wichtig ist, regelmäßig Dünger nachliefern, also Woche für Woche einmal flüssig nachdüngen.
0: Jetzt habe ich das gar nicht so richtig im Kopf. Ist der Oleander eigentlich für Schädlinge gefundenes Fressen oder sagen die da eher, na, der schmeckt mir zu exotisch?
3: Na, grundsätzlich ist zwar giftig, die Pflanze selber ist giftig, ja, aber eben, ja. Man kommt eigentlich selten auf die Idee, da runterzubeißen. Aber er hat trotzdem Schädlinge. Also wir haben Blattläuse, wir haben Schildläuse. Wenn wir sowas finden, müssen wir was dagegen unternehmen. Natürlich Kaliseife-Präparate, das sind so ganz einfache Mittel, die man verwenden kann. Spinnmilben, wenn er ganz heiß und trocken steht, verfärben sich die Blätter so grau, schaut aus wie gesprenkelt, also sie werden so silbrig. Dann muss man genau schauen mit einer Lupe, auf der Unterseite sind meistens Spinnmilben, da muss man also auch mit Kaliseife dagegen herangehen. Und wie gesagt, das Thema ist aus meiner Sicht, was wir heuer wirklich beobachten können, ist, wenn die Töpfe selbst zu heiß werden, der Wurzelraum zu heiß wird, dann müssen wir schauen, dass wir da was davor stellen. Irgendeine andere Pflanze, die den Topf beschattet, und dann haben wir das Problem auch gelöst.
0: Also falls ihr Oleander auch gerade schwächelt, dann einfach alle Gartentipps vom Harald nachlesen. Vorarlberg.orf.at finden Sie den Gartentipp auch online. Und wenn bei Ihnen was anderes schwächelt oder eben der Oleander, dann gerne jetzt anrufen. Eine Stunde lang ist die Hotline für Sie offen. 055 72 38 30.

0: Das ist Radio Vorarlberg am Freitagmorgen. Das bedeutet, hier ist der Gartentipp für Sie. Eine Stunde lang Live-Beratung mit unserem Gartenexperte Harald Rammel. Guten Morgen noch einmal, Harald.
1: Hallo.
0: Danke schon für deine Tipps zum Oleander. Die stoßen auf offene Ohren offenbar. Die Inge hat sich direkt gemeldet unter 05572 38 30, hat auch ein Problem mit ihrem Oleander.
2: Ich habe jetzt eine ganze Flasche Gift, wo ich gekauft habe, verspritzt und hat eigentlich gar nichts genutzt. Die frischen Blüten, wo noch gar nicht auf sind, sind voll mit den Gelbmeläusen und die natürlich die kleinen frischen Blätter, wo so wunderbar.
0: Was haben Sie denn da versprüht?
2: Ja, ich habe ein Gift gekauft gegen Blattläuse, so grüne Floschen.
0: Grüne Floschen. Okay. Was für grüne Floschen, Harald, würdest du denn empfehlen?
1: Also die Farbe der Flasche ist nicht entscheidend. Okay, okay. Es ist das, was in der Flasche drin ist. Also es gibt verschiedene Pflanzenschutzmittel, Insektizide. Für den Hausgarten sind eigentlich nur mehr sehr milde Insektizide zugelassen. Das ist entweder Kaliseife, das wäre Naturen oder das ist Rapsöl, wo die Tiere mehr oder weniger verklebt und dadurch versticken sie drunter. Das wirkt auch gegen Schildläuse zum Beispiel. Wichtig ist bei allen Pflanzenschutzmaßnahmen, man sollte es am Abend machen, damit es einfach das Mittel länger feucht auf die Tiere einwirken kann. Man muss es voll umfassend machen, das heißt, man muss also schauen, dass man auch die Blattunterseiten gut erwischt. Und dadurch, dass man jetzt da sehr milde Mittel im Handel für den Hausgärtner hat, ist unter Umständen eine Wiederholung dieser Maßnahmen notwendig. Oder? Also bitte unbedingt die Verpackung beachten, was da drauf steht. Da steht die Konzentration drauf. Ich gehe davon aus, dass das ein fertig gemischtes Präparat ist. Das heißt, das muss man nicht nur konzentrieren und nach der Gebrauchsanweisung anwenden und dann sollte da schon eine Wirkung auftauchen, also bei sachgemäßer Anwendung.
0: Gäbe es eine Gebrauchsanweisung für Radio Vorarlberg, dann würde da draufstehen, bitte rufen Sie bei Fragen 055 72 38 30 an.
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0: Also wenn ein Tag schon mit den Beatles startet, dann kann er ja nur gut werden. Hier sind außerdem die wichtigsten Infos für Sie in den Radio Vorarlberg Frühnachrichten. Es ist 8:30.
1: Mit Melanie Kritzer. Schönen guten Morgen. In Feldkirch schreitet der Bau des Stadttunnels voran. Nach Angaben des Landes soll der Vortrieb, also das Herstellen von unterirdischen Hohlräumen im Abschnitt Felsenau, im Herbst abgeschlossen sein. Zusätzlich wird derzeit am Portal Altstadt gearbeitet und der Bau des Portals Thesis sei in Vorbereitung. Bald beginnt jedoch ein neues Verfahren, und zwar rund um den gesamten Bauablauf. Martin Kopf mit Einzelheiten.
2: Ende des vergangenen Jahres hat das Land angekündigt, dass man den Stadttunnel nicht in Teilen, sondern im Jahr 2030 als Ganzes eröffnen wolle. Das sei schneller und effizienter. Man hat daher einen Abänderungsantrag nach dem Umweltverträglichkeitsprüfungsgesetz eingebracht. Die UVP-Behörde hat die entsprechenden Unterlagen geprüft und befunden, dass diese nicht ausreichen. Konkret haben Details zu Bereichen wie Verkehr, Lärm oder Luft gefehlt. Das Land hat diese vor kurzem nachgereicht. Nun liegen die Unterlagen zum Antrag öffentlich auf. 6 Wochen lang kann man sie einsehen und Stellungnahmen abgeben. Die mündliche Verhandlung ist im Herbst geplant. Danach entscheidet die Behörde über das Vorhaben.
1: Die Hitze macht uns allen zu schaffen. Ein kühler Rückzugsort ist da besonders wichtig. Den haben aber nicht alle. Obdachlose Menschen sind der Hitze Tag und Nacht ausgesetzt. Sie haben weder einen kühlen Ort zum Ausruhen, noch die finanziellen Mittel, um sich vor Hitze und der Sonneneinstrahlung zu schützen. Hilfe und Kühlmöglichkeiten bietet die Caritas. Katharina Battluck.
3: In der Caritas-Notschlafstelle in Feldkirch gibt es 8 Betten. Die sind im Sommer genauso gefragt wie im Winter, sagt Sozialarbeiterin Elisabeth Gechter. Saisonale Unterschiede gibt es nicht. Wie lange jemand dort bleiben darf, wird individuell bestimmt. Länger als 28 Nächte am Stück darf aber niemand ohne Wohnung in der Notschlafstelle bleiben. Die Caritas stellt ihren Gästen während der heißen Tage zusätzlich Sonnencreme, Schildkappen und Wasserflaschen zur Verfügung. Sie bekommen auch Ausdrucke, wo in der Umgebung überall Trinkwasserstellen sind. An die Vorarlbergerinnen und Vorarlberger hat die Caritas einen Appell. Eine Flasche Wasser kostet nicht viel, kann wohnungslosen Menschen aber enorm helfen.
1: Die Grünen kritisieren das neue Fördersystem des Bundes für Photovoltaikanlagen und bezeichnen es als Ticketlotterie. 9 von 10 Personen, die einen Antrag stellen, würden leer ausgehen, weil die Fördermittel innerhalb weniger Sekunden vergeben seien. Stattdessen fordert sie ein einfaches und planbares Fördersystem und bringen dazu einen Antrag im Landtag ein. 2 ältere Wanderer mussten gestern unabhängig voneinander wegen Erschöpfung mit dem Hubschrauber geborgen werden. Eine 72-jährige Frau erlitt in Brand auf dem Weg Richtung Glattjoch einen Kreislaufkollaps und ein 79-jähriger Mann saß im Kleinwalsertal im Bereich der Kanzelwand fest. Er war alleine unterwegs und konnte die Rettungskräfte selbst alarmieren. Beim Tennis-WTA-Turnier in Kitzbühel kämpft Julia Grabherr heute um den Einzug ins Halbfinale. Die Dornbirnerin spielt im Viertelfinale gegen die erst 18-jährige Belgierin Céline Vandrom. Im Doppelbewerb hat Grabherr den Einzug ins Finale gestern Abend verpasst.
0: Das wäre generell ein cooler Freitagmorgen zum ein bisschen sporteln wieder einmal. Sonne, paar Wölkchen, nicht mehr so heiß vor allem, also wunderbar.
4: Vereinzelt kann es dann untertags regnen, auch Gewitter können mit dabei sein, vor allem dann gegen Abend. Bis zu 28 Grad gibt es heute, im Moment 21 Grad im Bregenz, 20 in Fraxern und in Laternska-Pfoll sind es 14 Grad.
0: 8.33 Uhr, was gibt's Neues von Vorarlbergs Straßen?
4: Nicht viel, sie kommen überall gut durch, das ist das Wichtigste, wenn nicht 0800 20 4000.
0: Also an der Musik liegt es jedenfalls nicht, da gibt es jetzt ganz viel Nachschub.
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0: Das ist Radio Vorarlberg am Freitagmorgen. Ihre Therapiestunde für alles, was grünt und blüht bei Ihnen. Oder eben nicht.
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0: 055 72 38 30 ist die Hotline zum Harald. Und die hat die Carola gewählt aus dem Allgäu. Hoi Carola.
3: Grüße euch. Ich wollte fragen, und zwar, ich habe Dahlien und die sind gerade am, die haben schon die schönen Knospen und die sind am Aufgehen. Aber die Blütenblätter sind schon von außen immer abgefressen. Das heißt, die Blüte, die Blume kommt überhaupt nicht. Mhm. Da bleibt dann bloß der Knubbel nur übrig. Ja.
0: Bitte nicht in Carolas Blüten beißen.
3: Ja, ich weiß nicht, was da reinbeißt. Ich sehe nichts.
4: Ja, da gibt es zwei, drei Optionen. Das eine sind Schnecken natürlich. Sind heuer jetzt nicht so stark vertreten gewesen, aber wäre möglich. Dann Raupen. Raupen sind von Schmetterling. Die Larven, die also da raufkrabbeln und dann die Knospen anfressen, oder es könnten auch Ohrenschlüfer sein. Also das habe ich auch schon gehört, dass sie Dahlienknospen verzwicken und dann gibt es auch keine Blüte.
0: Die nächste wäre die Silvia.
5: Ich habe letztes Jahr nach Anweisung die Himbeerboden auch abgeschnitten und heuer trieben zu uns und haben da überhaupt keine Beeren. Aber ich höre ringsum, dass die Himbeeren hier irgendwie nicht so richtig funktionieren.
0: Stimmt das?
4: Die Himbeeren haben mit der Hitze Stress, das stimmt. Es kann aber noch eine zweite Ursache haben. Es gibt nämlich Sommer- und Herbsthimbeer. Die Sommerhimbeer trägt am letztjährigen Holz. Und wenn es letztes Jahr alles Boden eben niedergeschnitten wurde, dann muss ich zuerst der Trieb aufbauen und dann im Folgejahr gibt es dann Blüten. Und die Herbsthimbeer blühen im gleichen Jahr. Dort stimmt dieser Hinweis, dass man im gleichen Jahr alles niederschneiden soll im seitigen Frühjahr. Dann treibt es Trieb aus und dann gibt es Früchte. Also ich gehe davon aus, dass es sich da entweder um die falsche Sorte hat, also die falsche Himbeerart hat, oder dass es einfach zu heiß gewesen ist.
0: Alles klar. Schauen wir zum Herbert in den Bregenzer Wald. Heu nach Doren. Was können wir für dich tun, Herbert?
6: Ich habe Zucchini und Kürbis gesät und die blühen fest und Bienen sind in kürzester Nähe, aber die setzen keine Früchte an.
0: Oh, das ist blöd.
6: Da fallen Blumen weg.
4: Ja, das kommt gelegentlich vor. Hummeln wäre eigentlich da das Richtige zum Bestäuben, beziehungsweise man kann sich behelfen, indem man die männlichen Blüten, also dort, wo ein langer Stängel ist, bevor die Blüte ist und nicht ein verdickter, runternimmt und selber Hummel spielt und dann einfach die Befruchtung durchführt. Das kommt gelegentlich vor. Muss man ein bisschen zuwarten. Vielleicht hängt es ein bisschen mit der Temperatur zusammen.
0: Also der Herbert wird jetzt Hummel spielen. Georg, was spielt bei dir verrückt?
7: Die Hebane, Horngurke, die wächst ganz stark, viele Triebe, aber keine Frucht.
0: Die Kiwana-Horngurke.
4: Die Horngurke ist normal auch ein Gurkengewächs, wo zweihäusig ist. Da haben wir Männlein und Weiblein und das sollte funktionieren. Die einzige Erklärung, die ich jetzt habe, ist, wenn man zu stark düngt, also zu sehr stickstoffhaltig düngt, dann regt es natürlich zuerst das Wachstum der Pflanze an und dann braucht es ein bisschen länger, bis sie Früchte macht. Also das wäre für mich so die Erklärung. Wenn es im Gewächshaus ist, vielleicht zu wenig.

0: Juventus, die hat dann Oriander-Bürsche gehabt. Jetzt fährt der Tierarzt und all meine Verwandtschaft, all mit dem Oriander schuld. Ist es möglich, dass der Oriander so stark giftig ist, dass er selbst fertig bringt?
1: Ja, also erst einmal, tragische Geschichte, okay, genau. Ist das möglich? Ist Oleander so giftig?
2: Oleander gehört zu den Hundsgiftgewächsen, das sind also hochgiftige Gewächse. Und wenn natürlich ein Tier jetzt auf die Idee kommt, das zu fressen und in größeren Mengen zu fressen, dann kann das sein. Das haben wir bei Eiben, das haben wir auch hin und wieder bei Kirschlorbeer, haben wir auch bei Oleander. Da gilt es natürlich für alle Oleanderbesitzer, schauen, dass halt auch keine Tiere zu den Pflanzen kommen. Es ist eine tragische Sache, aber es kann theoretisch passieren.
1: Okay, damit nichts passiert mit dem Oleander, einfach auf vorarlberg.orf.at reinklicken. Da gibt es alle Tipps von dir dazu, lieber Harald. Und Ihnen allen ein schönes Wochenende im Garten.
2: Ein schönes Wochenende.
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1: Am Mikrofon Paul Kerker. Österreichs Landwirtschaft wird wegen der Dürre heuer deutlich weniger Ertrag bringen. Nach einem sehr trockenen Winter und der großen Hitze im Juni sind die Böden vor allem in Ostösterreich ausgetrocknet. Bauern kämpfen darum, Feuchtigkeit im Boden zu halten. Christian Jentsch berichtet.
2: Das Feld von Hans Gnauer in Maissau in Niederösterreich ist abgeerntet und knochentrocken. Gnauer ist ein konventioneller Landwirt mit ein paar Neuerungen. Zum Beispiel deckt er jetzt den Ackerboden mit Weizenstroh ab, um die letzte Feuchtigkeit zurückzuhalten.
3: Regelrechte Dürre, also so trocken wie heuer, glaube ich, in meinem Leben war es noch nie. Und das ist extrem schwierig und unsere Herbstkulturen leiden enorm, also die im Herbst zu ernten sind. Ich glaube, da wird es riesige Ausfälle geben.
2: Mit seinen Methoden schafft er es, dass seine Felder die Dürre 2-3 Wochen länger aushalten.
3: Aber diese 2-3 Wochen haben wir jetzt mittlerweile schon überschritten und wenn es einmal leer ist, ist es leer. Für alle.
2: Für heuer rechnet der niederösterreichische Bauer mit 20-30% Ernteausfall.
1: Fast jede zweite kleine oder mittelständische Firma in Österreich braucht bis 2030 eine Nachfolgelösung. Nach einer Umfrage des Gläubigerschutzverbands sind 45% solcher Betriebe betroffen, vor allem in Oberösterreich und Salzburg. Die Übergabe an die nächste Familiengeneration wird zunehmend seltener. Bei 40% der kleinen oder mittelständischen Unternehmen ist geplant, dass sie vom Management oder von Mitarbeitern übernommen oder an einen Investor verkauft werden. Durch US-Angriffe sind im Iran nach Angaben des Regimes 7 Menschen getötet worden. US-Kampfjets und Drohnen haben offenbar 5 Brücken im Süden des Iran beschossen, weiters einen Flughafen, eine Zugverbindung und einen Überwachungsturm für Seefahrt. Der Iran wiederum hat auf US-Stützpunkte und Radaranlagen in Syrien, Oman und Jordanien gefeuert. Die jordanische Armee teilt mit, sie habe 3 iranische Raketen abgeschossen. Österreichs bester Golfer Sepp Stracker startet gut bei den British Open. Nach der ersten Runde liegt Stracker auf Platz 13. Wolfgang Eichinger informiert.
4: Es war eine solide Auftaktrunde für den gebürtigen Wiener. Die Anlage nördlich von Liverpool mit hohen Sanddünen gilt als schwierig, sehr windanfällig, tiefe Sandbunker, schmale Fairways. Sepp Stracker bleibt 2 unter Par.
5: Vom Abschlag her war ich sehr gut ins Grün hinein. Viele gute Schläge, leider auch ein paar ziemlich schlechte dabei, aber viele Up and Downs.
4: Die Ausgangsposition für den weiteren Turnierverlauf ist mit Rang 13 gut. Stracker liegt nur einen Schlag hinter dem geteilten 4. Platz. Mit seiner Form ist er nicht ganz zufrieden.
5: Ja, ich habe zurzeit nicht mein bestes Spiel, aber hoffentlich kann ich das Beste zum Platz bringen.
4: Dass es bei den British Open funktionieren kann, das hat Sepp Stracker schon bewiesen. 2023 hat der 33-Jährige mit dem 2. Platz sein bisher bestes Ergebnis bei einem Major-Turnier erreicht. Weniger gut läuft es für Bernd Wiesberger. Mit 1 über Par ist der Burgenländer nach dem ersten Tag auf dem 60. Platz.
1: Das waren die Nachrichten mit Paul Kerker.
6: Ein strahlend schöner Freitagvormittag. Die Sonne scheint. Gegen Nachmittag wird es dann aber wieder gewittriger. Und dann haben wir die Hitze geschafft. Morgen ist es dann schon kühler mit maximal noch 24 Grad und Sonne und Wolken und Gewitter wechseln sich ab. Kühl und immer wieder nass wird dann der Sonntag. Da hat es dann unter Anführungszeichen nur noch 22 Grad. Sie sind sicher unterwegs mit Radio Vorarlberg um 9:03. Da sind uns momentan keine Störungen gemeldet. Wenn Ihnen irgendwo etwas auffällt, dann sagen Sie es uns. Wir sind da gratis unter 0800 20 4000.
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6: Rein in diesen Freitagvormittag gleich mit den ganz großen Gefühlen. Die beschwören die Cutting Crew herauf in einem Song, in dem es um Leidenschaft geht, aber in dem auch eine Warnung steckt, wenn man schon vorher weiß, dass die Begegnung keine gute Idee ist. Sänger Nick verarbeitet darin eine Nacht mit einer Frau, obwohl sie längst getrennt waren. I should have walked away. Cutting Crew mit I just died in your arms für ihren Freitagvormittag.

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Das sind Smokey, Ihnen gehörten die 70er und Roxette war die große Popband der 80er. Ihre Kassetten haben wir rauf und runter gespielt, bis sie geleiert haben. Großartige Songs haben die rausgehauen und die Schweden konnten die poppigen Rockballaden, aber auch die ganz, ganz großen Songs. Zum Beispiel dieser hier über das Verwelken einer großen Liebe. Jetzt bei Radio Vorarlberg, Fading Like a Flower. Für Ihren Freitagvormittag mit Radio Vorarlberg.

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0: beschwingt durch den Freitagvormittag mit aber. Und jetzt ist es 9.30 Uhr. Hier sind die Radio Vorarlberg Nachrichten.
1: Mit Melanie Kritzer. Schönen Vormittag. Im langjährigen Streit zwischen der Stadt Feldkirch und den dortigen Agrargemeinden brauchen die beiden Streitparteien noch weiter Geduld. Wie das Land jetzt mitteilt, nimmt das Ausarbeiten des Bescheids mehr Zeit in Anspruch als geplant. Noch im Sommer soll es aber eine Entscheidung darüber geben, wem die Wiesen und Wälder der Agrargemeinden Altenstadt, Tosters und Thisis gehören. Das heftige Gewitter gestern Abend in Mittelberg hat zahlreiche Sturmschäden verursacht. Bei einer Schreinerei wurde das Blechdach durch die starken Sturmböen vollständig abgedeckt. Es wurde auf ein angrenzendes Feld verweht. Zudem ist unter anderem ein Baum auf eine große Straße gestürzt und hat diese komplett blockiert. Niemand wurde verletzt. Die Grünen kritisieren das neue Fördersystem des Bundes für Photovoltaikanlagen und bezeichnen es als Ticketlotterie. 9 von 10 Personen, die einen Antrag stellen, würden leer ausgehen, weil die Fördermittel innerhalb weniger Sekunden vergeben seien. Stattdessen fordern sie ein einfaches Fördersystem und bringen dazu einen Antrag im Landtag ein.
0: Ein strahlender Vormittag, die Sonne scheint, aber gegen Nachmittag kann es dann schon wieder gewittrig werden und dann ist es auch vorbei mit der Hitze. Morgen deutlich kühler, maximal noch 24 Grad mit Sonne, Wolken und auch Gewitter, die sich abwechseln. Kühl und immer wieder nass wird dann der Sonntag mit noch 22 Grad. Sie sind sicher unterwegs mit Radio Vorarlberg um 9.32 Uhr gleich. Da sehe ich derzeit keine Staus. Wenn Ihnen aber was auffällt, sagen Sie es uns. Wir geben es weiter gratis unter 0800 20 4000.
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0: Hier dreht sich gleich The Satellite. Lena Meyer-Landroth mit ihrem Gute-Laune-Song. Und das sind die großen Eurythmics mit einem Song wie eine Umarmung. The Miracle of Love.

Jean-Paul, St. Elmo's Fire bei Radio Vorarlberg. Ja, man nehme einen italienischen Hit, in dem Fall von Umberto Tozzi, und mache daraus einen Radiohit, den wirklich alle mitsingen können. Das hat Laura Branigan geschafft.

0: Gloria, bekommen Sie gleich in einer halben Minute.
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1: Am Mikrofon Paul Kanker. Die Inflation in Österreich geht leicht zurück. Wie die Statistik Austria in einer Schnellschätzung mitteilt, ist sie im Juni im Jahresabstand bei 3,2% gelegen. Im Monat davor waren es 3,7. Volker Obermeier aus unserer Wirtschaftsredaktion. Was sind die Gründe für die geringere Inflation?
2: Nun, günstiger geworden sind zum einen Treibstoffe und Heizöl. Zum anderen sind auch die Ausgaben für Nahrungsmittel weniger stark gestiegen, so der Befund der Statistik Austria. Stärker auf die Teuerungsrate wirken hingegen die höheren Preise für Pauschalreisen. Vor allem bei Flugtickets hat sich der Aufwärtstrend im Juni fortgesetzt. Die Gesamtinflation, die ist mit 3,2% aber immer noch zu hoch. Das Inflationsziel liegt dabei um die 2%.
1: Nach den Grünen spricht sich die SPÖ für Umweltverträglichkeitsprüfungen für Rechenzentren aus. Umweltsprecherin Julia Herr sagt, Rechenzentren seien wissenschaftlich und wirtschaftlich wichtig. Man dürfe bei den Auswirkungen auf die Umwelt aber nicht wegschauen. In Kronsdorf in Oberösterreich wird ein Rechenzentrum des US-Konzerns Google gebaut. Nach neuen Plänen soll es 2,5-mal so groß werden wie angenommen. Für das Projekt hat es rechtlich keine Umweltprüfung gebraucht. Eine neue Gentherapie macht Gehörlosen Hoffnung. Erstmals ist es einem Forscherteam gelungen, dass ein Kind mit einer genetisch bedingten Hörstörung ohne Implantat hören kann. Pia Lenz informiert.
3: Eines von 1000 Kindern wird in Österreich hochgradig schwerhörig geboren. Ursache ist oft ein Gendefekt wie die sogenannte Ottow-Taubheit. Hier kann das Innenohr zwar den Schall aufnehmen, die Signale werden aber nicht an den Hörnerv weitergeleitet. Bisher bekamen diese Kinder meist ein Hörimplantat. Eine neue Gentherapie setzt an der Ursache an. Mithilfe harmloser Viren wird die fehlende Erbinformation ins Innenohr gebracht. Christoph Arnoldner von der MedUni Wien hat die Forschung begleitet.
4: Wir haben jahrelang geforscht. Mittlerweile ist es so, dass eben auch schon ein Kind aus Wien diese Gentherapie machen konnten und tatsächlich war es erfolgreich und das Kind hört.
3: Für Mediziner ein wichtiger Durchbruch. Noch ist die Therapie nur für die seltene Form der Taubheit geeignet. Doch weitere Gentherapien für häufigere Hörverluste werden bereits erforscht. In den USA ist die Behandlung bereits zugelassen. In Europa wird die Genehmigung in den kommenden Monaten erwartet.
1: In Kärnten ist ein kroatischer Lenker mit seinem Auto in den Wörthersee gestürzt. Der 21-Jährige konnte sich befreien, er ist leicht verletzt. 70 Feuerwehrleute und Wasserretter haben das Auto geborgen. Der Kroat ist offenbar auf der Süduferstraße zu schnell gefahren und ins Schleudern gekommen. Er hat einen Zaun durchbrochen und ist in den Wörthersee gestürzt. Das waren die Nachrichten mit Paul Kanker.
5: Ein strahlender Vormittag im Land. Die Sonne scheint, nur ein paar harmlose Wolken am Himmel. Die Temperaturen kühler als zuletzt, 23 Grad hat es in Lauterach, 18 Grad am Bödele. Aber am Nachmittag und am Abend wird es dann wieder gewittrig, auch teilweise mit Starkregen und stellenweise mit Hagel. Morgen ist es dann deutlich kühler, maximal noch 24 Grad mit Sonne, Wolken und Gewitter. Die wechseln sich immer wieder ab. Und kühl und auch immer wieder nass wird der Sonntag. Da hat es dann noch 22 Grad. Sie sind sicher unterwegs mit Radio Vorarlberg um 3:03. Da sind uns keine Störungen gemeldet worden. Wenn Sie irgendwo aber warten müssen, dann sagen Sie es uns. Wir sind da immer gratis unter 0800 20 4000.
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5: Heute am Freitag. Wir sind da mit ganz viel Musik für diesen Vormittag. Zum Beispiel mit dabei die wunderbare Adele, Set Fire to the Rain. Oder einer der größten Songs überhaupt aller Zeiten, nämlich Thriller von Michael Jackson. Aber eines muss man schon sagen, dieser Song wäre ohne eine Stimme wahrscheinlich nur halb so gruselig. Die legendäre Sprechpassage stammt vom Horrorfilmstar Vincent Price. Das Faszinierende, der Text wurde erst anscheinend auf dem Weg ins Studio im Taxi geschrieben und Vincent Price hat ihn in nur 2 Takes im Kasten. So, jetzt Tür auf für Thriller.

0: Die Ronettes für ihren Freitagvormittag mit Radio Vorarlberg. Ach ja, Berge, Seen, Wälder, Bäche, viel Kultur nächste Woche mit den Brienzer Festspielen und lauter nette Menschen natürlich. In Vorarlberg kann man sich locker verlieben und da einfach hängen bleiben bei uns. Gell? So ist es ihr ergangen.
1: Hallo Vorarlberg, da spricht die Anja. Ja, ich komme ursprünglich aus dem Schwaberländle und bin jetzt aber da in dem Ländle, im Vorarlbergländle.
0: Was hat dich noch Vorarlberg verschlagen?
1: Die Liebe zu den Bergen.
0: Was gibt's für Pläne in den Ferien mit den Kindern?
1: Ja, möglichst viel draußen sein. So oft es geht, in die Berge gehen, vielleicht mal auf einer Hütte übernachten, schöne Ausflüge machen, vielleicht einmal baden gehen, an den Bach, an den See, ins Schwimmbad. Und jetzt ganz viel Spaß mit Radio Vorarlberg.

0: Mit Earth, Wind und Fire ist es 10.30 Uhr geworden. Hier sind die Radio Vorarlberg Nachrichten.
1: Mit Melanie Kritzer. Schönen Vormittag. Die Wirtschaftskammer begrüßt die geplante Senkung der Lohnnebenkosten ab 2028. Damit werde eine langjährige Forderung der Wirtschaft umgesetzt, sagt Direktor Julian Fessler. Österreichs Unternehmen würden dadurch jährlich um rund 2 Milliarden Euro entlastet. Das schaffe mehr finanziellen Spielraum für die Betriebe und stärke den Wirtschaftsstandort. Immer mehr Menschen verwenden Selbstbedienungskassen, wie etwa in Supermärkten. Fast die Hälfte der Kundinnen und Kunden würden gelegentlich dort bezahlen, heißt es in einer Studie des Zahlungsdienstleisters Nexi. Regelmäßig machen das jedoch nur 17%. Vor allem ältere Menschen entscheiden sich oft aus Gewohnheit für die normale Kasse. Im langjährigen Streit zwischen der Stadt Feldkirch und den dortigen Agrargemeinden brauchen die beiden Streitparteien noch weiter Geduld. Wie das Land jetzt mitteilt, nimmt das Ausarbeiten des Bescheids mehr Zeit in Anspruch als geplant. Noch im Sommer soll es aber eine Entscheidung darüber geben, wem die Wiesen und Wälder der Agrargemeinden Altenstadt, Tosters und Tisis gehören.
0: So schaut ein feiner Sommertag aus. Die Sonne scheint, nur ein paar harmlose Wolken am Himmel, aber gegen Nachmittag und am Abend wird es dann turbulenter, vor allem gewitteriger, teilweise wieder mit Starkregen und auch Hagel kann mit dabei sein. Morgen ist es dann deutlich kühler, maximal noch 24 Grad. Sonne, Wolken und Gewitter wechseln einander ab. Kühl und immer wieder nass wird dann der Sonntag, da hat es dann noch 22 Grad. Sie sind sicher unterwegs mit Radio Vorarlberg um 10.32 Uhr gleich. Ich sehe keine Staus, wenn Sie irgendwo warten. Sagen Sie es uns, wir sind da immer gratis unter 0800 20 4000.
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0: Und wir hauen gleich die Sommerhits raus. Jennifer Lopez gleich bei Radio Vorarlberg. Und der klingt für uns irgendwie immer nach Urlaub. Eros Ramazzotti bei Radio Vorarlberg für Ihren Freitag.

mit Radio Vorarlberg durch den Freitagvormittag mit viel Musik, zum Beispiel mit Falco. Und der hatte ja die seltene Gabe, aus Alltagsbeobachtungen große Songs zu machen. Der Kommissar, ein kleiner Streifzug durchs Wiener Nachtleben voller Straßensprache und zwielichtiger Figuren.

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1: Das ist Ihr Freitagvormittag mit Radio Vorarlberg. Sie sind sicher unterwegs mit uns und wir haben eine Meldung für die Kleinwalsertalstraße zwischen Mittelberg und Bad. Hier gibt es aktuell eine Sperre wegen einer Lkw-Bergung. Es gibt hier keine Umleitungen, auch über die Dauer der Sperre noch keine Angaben. L201 Kleinwalsertalstraße zwischen Mittelberg und Bad. Hier gibt es momentan eine Sperre aufgrund einer Lkw-Bergung.
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1: Am Mikrofon Paul Kacke. Die Regierung kündigt Änderungen bei der Anmeldung für Förderungen für PV-Anlagen an. Bei bisher letzten sogenannten Fördercall für Photovoltaikanlagen vor einigen Tagen konnte man sich nur eine halbe Minute lang anmelden, dann war der Fördertopf leer. Nur einer von 10 Bewerbern konnte sich anmelden. Sascha Stefanakis berichtet.
2: Nun günstiger geworden sind zum...
1: Verzeihung, das war der falsche Beitrag, es läuft gleich der richtige los.
3: Gerade einmal 33 Sekunden hatten die Antragstellenden zuletzt Zeit, ein Ticket für den Fördercall für PV-Anlagen bis zu 20 Kilowatt Peak zu ziehen. Nur 10% hatten Erfolg, alle anderen blitzten ab. Elisabeth Zehetner, die ÖVP-Staatssekretärin für Energie, hat Verständnis für den Ärger und die Kritik. Im Konsumentenmagazin konkret sagt sie, in Zukunft werde es andere Lösungen geben.
4: Die PV-Anlagen sind in den letzten 10 Jahren fast 90% günstiger geworden. Und daher muss man natürlich auch sagen, wie kann man in Zukunft so eine Förderung intelligent gestalten, indem man sie zum Beispiel mit netzdienlichen Speichern kombiniert.
3: Der Wegfall der Mehrwertsteuerbefreiung für PV-Anlagen von 20% werde aber nicht rückgängig gemacht, so die Staatssekretärin. Der nächste PV-Fördercall im Herbst wird übrigens noch nach dem alten Schema ablaufen.
1: Die Inflation in Österreich geht leicht zurück. Wie die Statistik Austria in einer Schnellschätzung mitteilt, ist die Teuerung im Juni im Jahresabstand bei 3,2% gelegen. Im Monat davor waren es 3,7%. Vor allem Benzin, Diesel und Heizöl sind im Juni weniger stark teurer geworden als zuletzt. Die EU-Kommission legt zum Mittag in Brüssel Vorschläge für die Reform des EU-Emissionshandels vor. Umstritten ist, dass gratis Verschmutzungszertifikate für Industrie verlängert werden dürfen, um Betriebe wettbewerbsfähig zu halten. Kritiker warnen, der Klimaschutz werde ausgehöhlt. Aus Brüssel, Tim Kupal.
5: Die EU-Kommission plant, die Zahl der Verschmutzungszertifikate langsamer zu reduzieren als bisher geplant. Außerdem soll es weiter Gratis-Zertifikate für die Industrie geben. Allerdings sollen davon nur jene Unternehmen profitieren, die nachweislich an der Verringerung ihres CO2-Ausstoßes arbeiten. Der deutsche EU-Abgeordnete Peter Liese, Klimasprecher der Europäischen Volkspartei.
6: Das finde ich einen guten Mix, dass man denjenigen, die einfach noch ein bisschen Zeit brauchen, diese Zeit zwar gibt, aber nicht zum die Hände in den Schoß legen.
5: Kritik kommt von der grünen EU-Abgeordneten Lena Schilling.
7: Es wäre sehr viel schlauer, den Ausbau von klimafreundlicher Industrie zu stecken, als jetzt gratis Verschmutzungszertifikate auszuzahlen.
5: Die EU-Kommission will zum Mittag auch ihre Ziele für die Abkehr von Öl und Gas hin zu Strom präsentieren.
1: Nach 3 Tagen ist beim Waldbrand in Tirol endgültig Brand ausgegeben worden. Bei einem letzten Drohnenkontrollflug über der Brandfläche sind keine relevanten Glutnester mehr gefunden worden. Der Waldbrand oberhalb von Wildermiming in Tirol dürfte am Dienstag durch einen Blitzeinschlag ausgelöst worden sein. Das waren die Nachrichten mit Paul Kacke.
8: Momentan schaut alles noch wunderbar und harmlos aus. Die Sonne scheint, nur ein paar Wolken am blauen Himmel. Aber gegen Nachmittag und am Abend wird es dann wieder turbulenter. Da kommen dann teilweise Gewitter auf. Mit Starkregen auch Hagel kann dabei sein. Morgen ist es dann kühler, maximal noch 24 Grad am Samstag. Und Sonne, Wolken und Gewitter wechseln einander ab. Und kühl und immer wieder nass wird dann der Sonntag. Da hat es noch 22 Grad. Sie sind sicher unterwegs mit Radio Vorarlberg um 11:03. Die Meldung für die Kleinwalsertalstraße, für die L201 zwischen Mittelberg und Bad. Hier gibt es eine Sperre wegen einer LKW-Bergung. Es gibt momentan keine Umleitung. Auch die Dauer der Sperre ist momentan noch nicht bekannt. Wenn Ihnen unterwegs etwas auffällt, wir sind immer gerne da für Sie. Natürlich gratis unter 0800 20 4000.
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8: Mark Knopfler von den Dire Straits schreibt einen Song über eine Tänzerin, gedacht für das Album Love Over Gold. Hat sich dann aber umentschieden, weil er dachte, ein Mann kann die Geschichte einer Tänzerin wahrscheinlich nicht glaubwürdig erzählen. Und er gibt den Song weiter an Tina Turner. Was für ein Glück. Erst durch ihre Stimme bekommt Private Dancer diese unglaublich emotionale Wucht. Tina Turner, Private Dancer, ihr Freitag mit Radio Vorarlberg.

0: Das sind Starship für Ihren Freitag. Ja, haben Sie schon Pläne fürs Wochenende? Da ist nämlich ganz viel los, zum Beispiel für große und kleine Traktorfans. Das große Oldtimer-Traktortreffen des Traktorvereins Götzis am Sonntag auf Sägers Ranch in Koblach. Matthias Heinzle, damit da am Sonntag bei euch alles gut und lässig abläuft, sind dann auch fließig am Schaffer und ihr baut auch ein Parcours für die Oldtimer-Traktoren auf. Was läuft denn da alles?
1: Ja, wir sind jetzt da voll dran in der Vorbereitung für unser Traktortreffen und schauen, dass wir auch gerüstet werden. Also am Sonntag wäre cool, wenn ein Haufen da wären. Das Team von der Sägers Ranch tät mit Rössern noch so eine Show heuer machen oder eine Show heuer ernten und führt vor, wie man früher an der Dotze mal das Höhe genommen hat.
0: Also ganz viel los. Los geht's ab 9:30 am Sonntag in Koblach.
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0: Saufzell für Ihren Freitagvormittag. Und jetzt ist es 11:30. Hier sind die Radio Vorarlberg Nachrichten.
1: Mit Melanie Kritzer. Schönen Vormittag. Die Wirtschaftskammer begrüßt die geplante Senkung der Lohnnebenkosten ab 2028. Damit werde eine langjährige Forderung der Wirtschaft umgesetzt, sagt Direktor Julian Fessler. Österreichs Unternehmen würden dadurch jährlich um rund 2 Milliarden Euro entlastet. Das schaffe mehr finanziellen Spielraum für die Betriebe und stärke den Wirtschaftsstandort. Immer mehr Menschen verwenden Selbstbedienungskassen, wie etwa in Supermärkten. Fast die Hälfte der Kundinnen und Kunden würden gelegentlich dort bezahlen, heißt es in einer Studie des Zahlungsdienstleisters Nexi. Regelmäßig machen das jedoch nur 17%. Vor allem ältere Menschen entscheiden sich oft aus Gewohnheit für die normale Kasse. Im langjährigen Streit zwischen der Stadt Feldkirch und den dortigen Agrargemeinden brauchen die beiden Streitparteien noch weiter Geduld. Wie das Land jetzt mitteilt, nimmt das Ausarbeiten des Bescheids mehr Zeit in Anspruch als geplant. Noch im Sommer soll es aber eine Entscheidung darüber geben, wem die Wiesen und Wälder der Agrargemeinden gehören.
0: Momentan schaut alles nach einem ruhigen Sommertag aus. Die Sonne scheint, es sind ein paar Wolken am blauen Himmel, aber es täuscht ein bisschen, denn gegen Nachmittag und am Abend wird es dann wieder gewittriger, teilweise auch mit Starkregen. Auch Hagel kann damit dabei sein. Morgen ist es dann kühler, maximal noch 24 Grad, mit einem Mix aus Sonne, Wolken und auch dazwischen ein paar Gewitter. Kühl und auch immer wieder nass wird es dann der Sonntag, mit Höchstwerten nur mehr um 22 Grad. Sie sind sicher unterwegs mit der Radio Vorarlberg um 11.32 Uhr. Da schauen wir noch einmal auf die Kleinwalsertalstraße zwischen Mittelberg und Bad. Nach wie vor eine Sperre aufgrund einer LKW-Bergung. Momentan gibt es hier leider keine Umleitung. Wenn Sie Meldungen für uns haben, wir sind da gratis unter 0800 20 4000.
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0: Und ich finde ja, Glück kann auch sein, wenn man den heiß begehrten Schattenparkplatz bekommt und im Radio gleich Peter Kent läuft mit It's a Real Good Feeling. Aber den Vortritt lassen wir der großen Stimme von Jennifer Rush. Hier ist sie mit Destiny.

0: Richtung am Wochenende mit Cyndi Lauper am Freitagvormittag. Ja, und manchmal steckt in einem Song mehr, als man beim ersten Hören vielleicht denken möchte. Bruce Springsteen schrieb Blinded by the Light schon in den frühen 70ern. Doch erst Manfred Manns Earth Band entfachten daraus ein musikalisches Feuerwerk. Gleich bei Radio Vorarlberg.
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0: Hohenems ist die jüngste der fünf Städte Vorarlbergs. Die Burgruine Alt-Ems erinnert noch an die Grafen von Hohenems im 16. Jahrhundert und auch der Palast im Zentrum der Stadt. Hier wurden auch die berühmten Nibelungenhandschriften von Hohenems entdeckt. Es handelt sich dabei um eine der drei bedeutendsten Abschriften des Heldenepos Nibelungenlied. In den vergangenen Jahren wurde das Zentrum von Hohenems neu belebt und umgestaltet. Das jüdische Viertel wurde renoviert. Auch in der Kirche, die dem heiligen Karl Borromäus geweiht ist, finden sich zahlreiche Zeugnisse der Geschichte von Hohenems. Der heilige Karl Borromäus war mit den Hohenemser Grafen verschwägert und soll, als er im 16. Jahrhundert Hohenems besucht hat, seine Kopfbedeckung dort verloren haben. Das sogenannte Karlskäpple ist noch heute in der Kirche zu sehen. Anfang des 19. Jahrhunderts erhielt die Kirche ihre heutige Form. Der Innenraum und die große dreimanualige Orgel wurden 2025 aufwendig renoviert. Im Turm der Kirche zum heiligen Karl Borromäus in Hohenems in Vorarlberg erklingen fünf Glocken.
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2: Willkommen zum Mittagsjournal. Justizministerin Sporer will härter gegen Kinder vorgehen, die schwere Straftaten begehen. Tirol muss bei der Transitbeschränkung über den Brenner nachbessern und ein Käfer aus Asien bedroht die Eschen in Österreich. Am Mikrofon ist Anselm Peer. Wie umgehen mit Kindern, die schwere Straftaten begehen? Erst vergangene Woche hat ein 12-Jähriger einen Jugendlichen in Wien mit einem Messer lebensgefährlich verletzt. Strafen sind aber erst ab 14 Jahren möglich. Justizministerin Anna Sporrer von der SPÖ will jetzt spezielle Wohngemeinschaften und Strafunmündige eine Zeit lang festhalten zu können. Da sind aber noch viele Fragen offen, berichtet Eva Haslinger.
3: Am Strafmündigkeitsalter von 14 Jahren will Justizministerin Anna Sporrer nicht rütteln. Aber
4: natürlich ist es ein ernstes Phänomen, dass die Straftäter immer jünger werden, auch unmündige Straftaten begehen.
3: Hier müsse der Staat eingreifen.
4: Die Obsorge kann der Staat schon übernehmen, aber wir brauchen auch Möglichkeiten, dass wir die Kinder auch anhalten. Aber das ist nicht einsperren, das möchte ich hier betonen.
3: Wie genau dieses Anhalten, nicht einsperren in der Praxis aussehen soll, lässt die Ministerin offen. Nur so viel. Die in Wien geplante Auszeit-WG sei der richtige Weg. Sporrer.
4: Kleine sozialtherapeutische Wohngemeinschaften mit einem guten Betreuungsschlüssel.
3: Eine gesetzliche Grundlage werde gerade vorbereitet. Im Herbst soll dann koalitionsintern darüber beraten werden, so die Justizministerin.
2: Beraten werden muss auch in Tirol über Änderungen der Lkw-Transitbeschränkungen. Der Generalanwalt des Europäischen Gerichtshofs stößt sich an drei von vier Maßnahmen und in der Regel folgen die Richter in Luxemburg seiner Linie. Wie Tirol da jetzt nachbessern könnte, hat Volker Obermeier recherchiert.
5: Als eine wahrscheinliche Lösung gilt, dass Tirol die Emissionsgrenzwerte für Lkw nach unten korrigiert. Damit wäre zumindest etwas Zeit gewonnen, um Fahrverbote aufrechtzuerhalten. Da die Lkw immer schadstoffärmer werden, wäre das keine dauerhafte Variante, so der Innsbrucker Verkehrsexperte Stefan Tischler. Um das Transitaufkommen zu verringern, wären auch höhere Mautgebühren sowie Kilometerabgaben möglich, ebenso strengere Kontrollen.
6: Wenn Österreich jede Kontrollen ausweiten würde und auch die Einhaltung der geltenden Tempolimits entsprechend verschärfen würde, dann wäre das sicher auch ein Punkt, den man hier noch ins Treffen führen könnte.
5: Kein Problem hat der EuGH mit der sogenannten Blockabfertigung, aber auch hier würde eine bessere Abstimmung mit den Nachbarländern helfen, die Lkw-Fahrten über den Brenner und durch das Inntal wirksamer zu steuern.
2: Die Preise in Österreich steigen jetzt wieder langsamer. Laut Schnellschätzung der Statistik Austria ist die Inflation gesunken von 3,7% im Mai auf 3,2% im Juni. Das ist aber immer noch weit über dem 2%-Ziel. Ein Käfer aus Asien, der Eschen befällt, ist erstmals in der EU nachgewiesen worden. In Nordamerika und Russland hat der sogenannte Eschenprachtkäfer schon tausende Bäume zerstört. Österreich ist jetzt in Alarmbereitschaft. Die ersten Vorsichtsmaßnahmen werden bereits umgesetzt, um eine weitere Verbreitung zu verhindern. Tina Göbel und Christine Linduska berichten.
7: Vor kurzem ist in Ungarn nahe der ukrainischen Grenze ein asiatischer Eschenprachtkäfer gefunden worden. Kurz darauf wurden auch in der Slowakei 18 Exemplare entdeckt. Die grünschillernden Prachtkäfer sind eine große Gefahr für die Wälder in der EU, erklärt Gernot Hoch vom Institut für Waldschutz des Bundesforschungszentrums für Wald.
8: Die Gefahr für die heimischen Eschenbestände ist groß. Er hat auf seinem Ausbreitungsweg in Russland und in der Ukraine gezeigt, dass er Eschen zum Absterben bringen kann. Sowohl amerikanische Eschen, die dort gepflanzt werden, als auch die heimischen Eschen. Tausende Eschen sind mittlerweile abgestorben im Befallsgebiet.
7: Ein Monitoring mit Hilfe von Lockstofffallen wird nun ausgeweitet. Auch der Holzimport aus und um die Befallszone wird eingeschränkt.
2: Das war das Mittagsjournal mit Anselm Peer.
9: Noch ist es freundlich, nur ein paar Wolken am blauen Himmel, aber gegen Nachmittag und am Abend wird es dann wieder gewittrig. Es ziehen große Gewitterwolken von der Schweiz her herein, teilweise auch mit Starkregen. Auch Hagel kann mit dabei sein. Momentan noch alles ruhig, wir haben in Alberschwende 20 Grad, 21 sind es in Fraxern. Morgen ist es dann kühler mit maximal noch 24 Grad. Sonne, Wolken und Gewitter wechseln sich immer wieder ab. Der Sonntag wird dann wieder nass und es ist deutlich kühler mit maximal noch 22 Grad.
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9: Sie sind sicher unterwegs mit Radio Vorarlberg und mit einer Meldung für die Kleinwalsertalstraße zwischen Mittelberg und Bad. Nach wie vor eine Sperre aufgrund einer Lkw-Bergung. Momentan gibt es hier keine Umleitung. Wenn Sie Meldungen für uns haben, wir sind da immer gratis unter 0800 20 4000.
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9: Mahlzeit am Freitagmittag und manchmal ist Glück, wenn der nette Arbeitskollege schon in der Früh beim Bäcker war und einen Butterbrezel für die Kollegen mitbringt und damit ganz einfach die Mittagspause rettet. Mahlzeit Vorarlberg.

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0: Für den Freitagmittag Mahlzeit Vorarlberg. Schon seit längerem wird eine neue Nutzungsmöglichkeit für das Gebäude der Nachsorgestation Maria Rast gesucht und das ist jetzt der Fall, Melanie Kritzer.
1: Ja, das Montafon will daraus ein Gesundheitszentrum machen. Dort sollen dann verschiedene Ärzte, Pflegedienste und Physiotherapeuten ansiedeln. Die Gemeinden in der Region haben bereits einen entsprechenden Grundsatzbeschluss gefasst.
0: Wie das bei dem Projekt weitergeht, das hören Sie in den Mittagsnachrichten bei Radio Vorarlberg um 12:30.
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0: Das ist Ihr Freitagmittag mit Radio Vorarlberg. Jetzt ist es 12.30 Uhr. Hier sind die Radio Vorarlberg Mittagsnachrichten.
1: Der Verkehrsverbund will an der Tarifreform trotz Kritik festhalten. In Dornbirn hat ein Mann Steine und Möbel aus seiner Wohnung geworfen. Im Studio Peter Metzler. Schönen Mittag. Die Tarifreform beim Verkehrsverbund Vorarlberg hat einiges ausgelöst. Leserbriefe, eine emotionale Diskussion im Landtag und eine Online-Petition. Dennoch ist man auch nach 6 Wochen überzeugt, der Schritt war wichtig und richtig. Thomas Haschberger.
2: Statt 14 Tarifstufen gibt es seit Juni 3 verschiedene Tarifregionen. Durch die Reform sind aber einige Fahrten, wie zum Beispiel von Frastanz nach Rankweil, mehr als doppelt so teuer und kosten statt 4 Euro jetzt 9,60 Euro. Von so einer Preissteigerung sind 22.000 Fahrten pro Jahr betroffen. Das hat man bewusst in Kauf genommen, sagt Christian Hillbrand, Geschäftsführer vom Verkehrsverbund Vorarlberg.
3: Wir sind uns sehr sicher, dass durch diese Einfachheit mehr Fahrgäste auch zu gewinnen sind. Ein deutlich einfacheres System kann aber nicht für alle besser sein.
2: Ob bei einigen Strecken preislich nachgebessert wird, lässt Hillbrand offen, denn bei Gelegenheitsfahrten würde der höhere Preis in Kauf genommen werden, wenn das Ticket unkompliziert zu kaufen ist.
3: Stimmt die Theorie, dass ein einfaches Ticket wertvoller ist als ein günstiges Ticket? Das sagt eigentlich jede Studie. Wenn die Theorie zumindest in Teilen nicht stimmt, dann werden wir dort eine Bewegung sehen. Und dann müssen wir schauen, ob wir dort auch teilweise dann nachschärfen müssen. Aber dafür ist es derzeit zu früh.
2: Anders sieht das die SPÖ. Sie hat eine Online-Petition gegen die Tarifreform gestartet mit bis jetzt 930 Unterschriften.
1: Ein aggressiver Mann hat gestern Mittag in Dornbirn einen Großeinsatz der Polizei ausgelöst. Der 44-Jährige hat im Bereich der Furt von seiner Wohnung aus Passanten und Autos mit Steinen beworfen. Melanie Kritzer mit Einzelheiten.
4: Der Mann war völlig außer sich. Neben den Steinen hat der 44-Jährige auch verschiedenste Gegenstände aus der Wohnung auf die darunterliegende Straße geworfen. Quasi alles, was er in die Hände bekommen hat, heißt es bei der Polizei. Dabei wurden mehrere Autos schwer beschädigt, darunter 2 Streifenwagen. Die Polizei musste den Bereich großräumig absperren. Als der Mann seine Wohnung verließ, ignorierte er jeglichen Versuch der Beamten, ihn aufzuhalten. Im Gegenteil, er bedrohte eine einschreitende Polizistin. Bei der Festnahme verletzte er einen Beamten. Der 44-Jährige wurde in die Justizanstalt nach Feldkirch eingeliefert. Er war laut Polizei weder alkoholisiert noch beeinträchtigt.
1: Vor einem Jahr hat das Land entschieden, die Nachsorgestation Maria Rast in Schruns endgültig zu schließen. Die Sanierungskosten wären zu hoch gewesen. Seither bemüht sich das Tal um eine Nachnutzung des sehr gut gelegenen Gebäudes. Eine Hürde ist nun genommen. Es gibt einen Grundsatzbeschluss für ein neues regionales Gesundheits- und Sozialzentrum. Christiane Schwaldpösel berichtet.
5: Einstimmig war sie. Die Entscheidung der 10 Montafoner Gemeindechefs zum neuen Gesundheitszentrum freut sich Standesrepräsentant Daniel Sandrell.
6: Da sieht man, wie wichtig die Gesundheitsversorgung, die Pflege im Tal von allen Bürgermeistern und Ihnen gesehen wird.
5: Die Räumlichkeiten der bisherigen Nachsorgestation Maria Rast gehen vom Land an den Bodenfonds über. Mit diesem will man über den Sommer einen Nutzungsvertrag ausarbeiten. Dem müssen im Herbst alle 10 Gemeindevertretungen zustimmen. Danach geht es an die Umsetzung.
6: Von Pflege, Kurzzeitpflege, Urlaubspflege, Ärzte, Physiotherapie. Grundsätzlich ist hier alles möglich. Wir sind momentan mit mehreren Interessenten im Gespräch, die auch bereits mündlich Zusagen gemacht haben. Und das wäre das Ziel, über den Sommer zu konkretisieren.
5: Bisher ist ein Kassenarzt am Standort. Um weitere bemüht man sich, vor allem um einen Kinderarzt. Für eine Primärversorgungseinheit bräuchte es aber 3 Kassenärzte. Bringt man die zusammen, wäre auch das grundsätzlich möglich, sagt Sandrell. Am Haus selbst müsse gar nicht so viel gemacht werden. Bäder, Böden und ein paar kleinere Umbauten.
6: Durch das, dass aber zuvor ein wesentlich höherer Krankenhausstandard erhalten werden musste, ist es überschaubar und wäre doch leicht umzusetzen.
5: Läuft alles glatt, könnten die ersten Anbieter im Gesundheitszentrum Montafon schon im nächsten Sommer starten.
1: Die Sommerferien haben begonnen und damit zahlreiche Sportcamps und Sommerlager. Immer wieder stellt sich dabei auch die Frage, wie Kinder vor Gewalt und Missbrauch geschützt werden können. Eigene Schutzkonzepte sind eine Möglichkeit. Die Betreiber der Camps sind aber nicht dazu verpflichtet. Und die Nachfrage nach dem freiwilligen Gütesiegel ist nicht sehr groß. Stefan Krobert, warum ist das denn so?
7: Ja, das liegt am bürokratischen Aufwand. Es gibt zwar ein Muster, Kinderschutzkonzept des Bundeskanzleramts zum Downloaden. Das hilft, aber am Ende des Tages muss jedes Konzept auf den jeweiligen Verein angepasst werden. Und das machen freiwillig immer mehr Einrichtungen. Zum Beispiel die Wasserrettung, erklärt Andrea Rothmund. Wir haben die Kinderschutzbeauftragte im Waldbad Feldkirch-Giesingen getroffen.
8: Wir haben eine Risikoanalyse erstellt und haben da Gefahrenzonen herausgearbeitet und haben da geschaut, dass wir dazu Maßnahmen treffen. Also zum Beispiel, dass wir in öffentlichen Schwimmbädern trainieren, dass wir keine Einzeltrainings haben, sondern dass das immer in Gruppen stattfindet, dass man da auf der sicheren Seite ist.
1: Schutzkonzepte sollen also freiwillig erstellt werden. Gibt es in Vorarlberg eine Einrichtung, die das staatliche Gütesiegel bereits hat?
7: Ja, der Verantwortliche für das Abenteuer Sportcamp, Wolfgang Bauer, hat uns in der Sporthalle Giesingen-Oberau erklärt, dass die Erstellung des Konzepts für ihn fast so wie eine halbe Doktorarbeit war.
9: Der Aufwand dafür war sehr, sehr groß. Also ich bin wirklich sehr lang dran gesessen. Aber mittlerweile hat sich da sehr viel getan. Es gibt mittlerweile Vorlagen. Ich bin kein Freund, dass man einfach nur Copy-Paste macht. Ein Kinderschutzkonzept muss gelebt werden. Es muss vom ganzen Team getragen werden.
7: Und das passiere bei den 150 Mitarbeitenden täglich.
1: Ja, wie das Konzept umgesetzt wird und worauf die Eltern achten sollten, das sehen Sie in Vorarlberg heute, 19 Uhr, ORF 2.
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11: Und es bleibt eher turbulent beim Wetter, Susi Lettner aus der Geosphere Austria.
12: Auch am Wochenende bleibt es schauer- und gewitterträchtig. Es wird aber etwas kühler. Die Sonne kommt heute Nachmittag nur mehr zeitweise zum Vorschein und es entstehen teils kräftige Schauer und Gewitter. Punktuell sind Sturmböen, Starkregen und eventuell sogar Hagel möglich. Die Höchstwerte liegen zwischen 24 und 28 Grad. Unbeständig geht es weiter. Morgen Samstag gehen über den Tag verteilt teils kräftige Regenschauer und Gewitter nieder und die Temperaturen erreichen maximal 25 Grad. Am Sonntag kommt am Vormittag schauerartiger, teils gewittriger Regen auf, bei Höchstwerten nur mehr um 20 Grad.
11: Nein, das war unsere Monika Weiß, vielen Dank. Und wir schauen auf die Straßen. Da haben wir gute Nachrichten. Jetzt endlich aus dem Kleinwalsertal. Die Sperre der Kleinwalsertalstraße zwischen Mittelberg und Bad nach der LKW-Bergung ist jetzt aufgehoben. Sie kommen hier wieder gut und sicher voran.
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11: Mahlzeit.

Wir bringen Sie dem Wochenende Hit für Hit ein Stückchen näher. Und so ein Sommerwochenende ist ja auch da, um schöne Erinnerungen zu sammeln. Und die hat Bryan Adams auf jeden Fall aus dem Jahr 1969. Und in den 90ern waren Sie angesagt, The New Kids on the Block. Mein Kinderzimmer war mit denen voll tapeziert, vor allem nach diesem Hit. Tonight, die New Kids on the Block bei Radio Vorarlberg.

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1: Am Mikrofon ist Anselm Peer. Der Bau eines großen Google-Rechenzentrums in Oberösterreich sorgt für Diskussionen. Vor allem, dass dafür keine Umweltverträglichkeitsprüfung nötig ist, trotz des hohen Boden-, Energie- und Wasserbedarfs. Die SPÖ will das jetzt ändern. Peter Daser berichtet.
2: Für Windkraftanlagen zum Beispiel ist eine Umweltverträglichkeitsprüfung oder UVP regelmäßig notwendig. Für Rechenzentren, auch solche mit großem Ressourcenverbrauch, bisher nicht. Das soll sich ändern, erklärt Julia Herr, die Umweltsprecherin der Sozialdemokraten.
3: Also das Rechenzentren per se als Kategorie auch ins UVP-Gesetz aufgenommen werden. Es gibt ja dann natürlich zusätzlich auch immer die Schwellenwerte. Also je nach Bodenverbrauch, Wasserverbrauch, Energieverbrauch muss man sich natürlich anschauen, sind das besonders große Projekte, wo das auch Sinn macht, eine UVP-Pflicht durchzuführen. Also diese Details muss man dann ausarbeiten.
2: Auch Umweltschutzorganisationen und die Grünen sehen eine Gesetzeslücke bei der bisher fehlenden Umweltverträglichkeitsprüfung für Rechenzentren. Das Ökobüro schlägt heute konkret vor, bei Rechenzentren ab einer Leistung von 50 Megawatt eine UVP verpflichtend zu machen.
1: Der Zugverkehr auf der Weststrecke ist wegen einer gerissenen Oberleitung stark eingeschränkt. Die Reparaturarbeiten auf dem Abschnitt zwischen Linz und St. Valentin dürften noch länger dauern, berichtet Elisabeth Hufnagel.
4: Heute früh haben sich Techniker der ÖBB ein Bild vor Ort gemacht. Der Schaden ist leider nicht einfach zu beheben, sagt ÖBB-Sprecher Klaus Baumgartner.
5: Die Oberleitungsstörung hat dann Auswirkungen auf das elektronische Stellwerk gehabt. Dort sind einige Teile, die relevant sind für die Steuerung des Zugverkehrs, zerstört worden. Wir sind gerade daran, das Problem zu bearbeiten und zu beheben.
4: Wie lange das dauert, kann noch nicht gesagt werden. Aktuell sind 2 der 4 Gleise in dem Abschnitt nicht befahrbar. Fernzüge fahren daher nur eingeschränkt, Regionalzüge und S-Bahnen gar nicht. Sie werden durch Busse ersetzt. Angefangen hat alles am Abend. Die Oberleitung reißt aus noch ungeklärter Ursache in der Nähe des Pichlingersees. Daraufhin ist ein Zug der privaten Westbahn auf offener Strecke stecken geblieben. Die Passagiere sind mit Bussen nach Linz gebracht worden.
1: Die USA haben den Iran die 6. Nacht in Folge bombardiert. Dabei sind nach iranischen Angaben auch Brücken und Hafenanlagen getroffen worden. Der Iran hat als Reaktion erneut US-Stellungen in Kuwait, Bahrain, Syrien, Jordanien und im Oman angegriffen. Großbritannien dürfte am Montag einen neuen Premierminister bekommen, schon den 7. in 10 Jahren. Andy Burnham löst heute Keir Starmer als Chef der Labour-Partei ab und soll dann nächste Woche von König Charles zum neuen Regierungschef ernannt werden. In Israel könnten rund um Gefängnisse für Palästinenser in Zukunft Gräben mit Krokodilen angelegt werden. Israels Umweltministerin hat dafür den rechtlichen Status von Nilkrokodilen geändert, berichten mehrere israelische Medien. Der Vorschlag kommt vom rechtsextremen israelischen Sicherheitsminister Itamar Ben-Gvir. Das waren die Nachrichten mit Anselm Peer.
6: Ja, da behalten wir heute Nachmittag den Himmel gut im Auge, denn da erwarten wir wieder teils kräftige Gewitter. Punktuell sind da auch immer wieder Sturmböen und sogar Hagel möglich. Im Moment aber alles noch ruhig und schwül heiß mit 29 Grad in Bludenz oder Feldkirch und 25 Grad in Dornbirn. Morgen Samstag gibt's dann einen Mix aus Wolken, kurzen Sonnenfenstern und auch Regenschauern. Ist nicht mehr ganz so warm mit maximal 25 Grad. Der Sonntag, der ist dann in Summe eher auf der nassen Seite und nochmal deutlich kühler mit maximal 22 Grad können wir endlich durchschnaufen. Sie sind sicher unterwegs mit dem Radevallberg Verkehrsservice. Es ist gleich 1:04 und da brauchen Sie im Moment im Wochenendverkehr 20 Minuten länger auf der L203, wenn Sie von Altach Richtung Hohenems vor dem Cineplex-Kreisverkehr unterwegs sind. 15 Minuten in Feldkirch auf der Illstraße stadteinwärts und 10 Minuten länger dauert es auch auf der L52, wenn Sie von Brederis Richtung Feldkirch Nord unterwegs sind. Das war's von meiner Seite. Falls Sie noch was entdeckt haben, rufen Sie gerne an. Sie erreichen uns kostenlos unter 0800 20 4000.
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6: Ja, hallihallo, Mahlzeit und schönen Freitag. Die erste Ferienwoche ist auch schon wieder vorbei und damit starten wir rein ins Wochenende. Mit James Brown zum Beispiel. Endlich wieder mal ein bisschen Zeit für lustige Sachen. Dancing in the Moonlight haben wir auch mit dabei von Toploader. Und was Sie alles sonst noch vorhaben, starten Sie einfach gut rein ins Wochenende mit I Wanna Wake Up With You von Boris Gardner. Haben Sie es fein?

0: Ich hoffe, Sie fühlen sich genauso gut wie James Brown. Schönen Freitagmittag. Und wir nützen jetzt gemeinsam die Mittagspause. Ich entführe Sie ein bisschen auf einen kleinen Ausflug in die Musikgeschichte, wenn Sie Lust haben. Und diesmal ist diese Musikgeschichte ein bisschen international. Wir starten aber 1985 in Österreich mit diesem Song.
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0: SDS mit Gö, du bleibst halt Nacht bei mir, ist ein absoluter Kultsong, oder? Also typisch österreichisch. Nee, ist er nicht. Das ist eine Coverversion. Genau, das war auch neu für mich. Und zwar ist es eine Coverversion von Help Me Make It Through the Night. Aber nicht, wie Sie jetzt vermuten, die Version von Elvis.
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0: Das ist nämlich auch eine Coverversion. Das Original, das stammt nämlich von Kris Kristoffersen.
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0: Spannend, oder? Ein und derselbe Song und doch so unglaublich unterschiedlich. Für Ihren Mittag gibt es jetzt aber natürlich das österreichische Original. Gell, du bleibst heute Nacht bei mir von SDS.

Ein hübsches Sommertägel ist das heute. Sonnenschein und 29 Grad in Menzing, 28 hat's in Feldkirch, 26 auch von Dornbirn bis nach Bregenz. Und wenn ihr das immer noch zu heiß ist, freuen Sie sich aufs Wochenende. Es kühlt nämlich deutlich ab. Und den Anfang machen heute am späten Nachmittag und am frühen Abend schon wieder die ersten Gewitter. Die können dann punktuell auch wieder heftig sein. Morgen Samstag dann gibt's einen Mix aus dicken Wolken, einzelnen Sonnenfenstern und kräftigen Regenschauern. Es hat nochmal schwülwarme 25 Grad. Am Sonntag sind es dann nur noch maximal 22 Tage und das Grad, und das wird dann auch ein eher trüber und nasser Tag. Sie sind sicher unterwegs mit dem Radio Vorarlberg Verkehrsservice um kurz nach 13:30 und da brauchen Sie im Moment noch knappe 10 Minuten länger, wenn Sie auf der L203 von Altach kommend Richtung Hohenems unterwegs sind. Ansonsten alle Verzögerungen derzeit unter 10 Minuten. Falls nicht, rufen Sie gerne an, kostenlos unter 0800 20 4000. Da hebt dann ich ab. Ich bin Ines Mäser. Schönen Start ins Wochenende.

Ja, so entspannt und so verträumt geht's rein ins Wochenende. Wir machen sie jetzt aber ein bisschen fit. Wir lockern ein bisschen die Hüften, tanzen den Mambo, aber nicht irgendeinen Mambo. Den Mambo Number 5. Schönen Start ins Wochenende.

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1: Am Mikrofon ist Anselm Peer. Das heurige Jahr war bisher sehr trocken und das macht sich bemerkbar. 90% der Grundwasserpegel in Österreich sind derzeit niedrig oder sehr niedrig. Fachleute sprechen von saisonalen und regionalen Engpässen, die immer häufiger auftreten. Bei der Wasserversorgung von Landwirtschaft und Industrie müsse man langfristig umdenken. Veronika Mauler berichtet.
2: Statt Felder mit Grundwasser zu bewässern, müsse im trockenen Osten wohl umgedacht werden, sagt Roman Neunteufel von der Universität für Bodenkultur.
3: Wenn man auf Spanien schaut, wenn man auf Kalifornien schaut, dort ist es gang und gäbe, dass Oberflächenwasser verteilt wird aus größeren Speicherseen, dass die Landwirtschaft halt Wasser zum Bewässern hat.
2: Vorbild in Österreich der Machfeldkanal. Auch auf die Wirtschaft kämen Veränderungen zu.
3: Es wird in Zukunft andere Wasserrechte geben als bisher in der Vergangenheit, nämlich kürzer, restriktiver und einige Landesregierungen haben mit dem schon angefangen, dass es Wasserrechte gibt, wo schon drinnen steht, ab dem Grundwasserstand sowieso. Darfst du noch als Betrieb nicht mehr die volle Menge nehmen, sondern nur mehr weniger.
2: Eine Grundlage für nötige Beschränkungen könnte das von der Regierung geplante Wasserentnahmeregister sein. Der Gesetzesentwurf dafür liegt aber weiterhin noch nicht vor.
1: Die EU-Kommission will ihre strengen Klimavorgaben für Unternehmen abschwächen. Die europäische Industrie soll mehr und länger klimaschädliches CO2 ausstoßen dürfen als geplant. Nach massivem Druck von Unternehmen und Mitgliedstaaten hat die EU-Kommission heute vorgeschlagen, den europäischen Emissionshandel anzupassen. Die britische Labour-Partei hat vor kurzem Andy Burnham zu ihrem neuen Chef ernannt. Am Montag soll er Keir Starmer auch als Premierminister ablösen. Starmer zieht sich nach politischen Misserfolgen und Wahlniederlagen zurück. Aus London berichtet Jörg Winter.
4: Die Umfragen von Labour sind im Keller. Keir Starmer ist gestürzt. Jetzt soll es Andy Burnham richten, der ehemalige Bürgermeister von Manchester. Er wird mit überwältigender Mehrheit zum neuen Chef der britischen Sozialdemokraten gewählt. Burnham verspricht einen Neustart.
5: Change starts with honesty.
4: Politischer Wandel startet mit Ehrlichkeit. Generationen an Politikern, auch ich, haben es verabsäumt, den Menschen ein politisches und wirtschaftliches Modell zu geben, das für sie funktioniert, sagt Burnham. Er verspricht, große politische Brocken anzugehen, etwa eine Reform der Pflege- und Sozialleistungen. Fragen sind keine zugelassen, Details bleibt Burnham schuldig. Am Montag darf man auf mehr hoffen, bei seiner Antrittsrede dann auch als neuer britischer Premierminister. Die Getreuen bei Labour erwarten von ihrem neuen Mann vor allem eines, dass der die Rechtspopulisten von Nigel Farage ausbremst, die in allen Umfragen in Führung liegen.
1: In Russland ist der Kriegsgegner und Oppositionspolitiker Boris Nadeschdin zu einer Geldstrafe von umgerechnet 11 Euro verurteilt worden. Das Gericht wirft ihm vor, extremistische Symbole gezeigt zu haben, weil er in einem seiner Videos sein Bild des in Haft verstorbenen Oppositionsführers Alexei Nawalny zu sehen war. Nadeschdin zeigt sich unbeeindruckt, er fordert einen Machtwechsel in Russland. Das waren die Nachrichten mit Anselm Peer.
6: Ja, noch schaut es dann nach dem perfekten Sommertag aus. Es ist sonnig und sehr warm mit 30 Grad, zum Beispiel in Bludenz, 27 in Schwarzach und Bregenz. Aber wir lassen uns nicht täuschen und behalten heute am späten Nachmittag den Himmel ganz gut im Auge, denn da erwarten wir wieder teils kräftige Gewitter. Die können punktuell auch mit Sturmböen und Hagel begleitet sein. Morgen am Samstag gibt es dann einen Mix aus Wolken, kurzen Sonnenfenstern und Regenschauern. Ist nicht mehr ganz so warm, mit maximal 25 Grad. Der Sonntag, der ist dann in Summe eher nass und nochmal deutlich kühler, nämlich mit nur maximal 22 Grad. Sie sind sicher unterwegs mit dem Radio Vorarlberg Verkehrsservice um 2:03 und da schaut es im Moment ganz entspannt aus. Es sind uns keine Verzögerungen gemeldet. Falls Sie was entdecken, rufen Sie gerne an. 0800 20 4000 ist unsere kostenlose Hotline.
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6: Die letzten Handgriffe vor dem Start ins Wochenende müssen einfach gemacht werden. Aber warum nicht einfach mit ein bisschen Partystimmung? Zum Beispiel mit Glamour aus den 70ern. Mit ABBA und Dancing Queen oder ein bisschen heißem Blut aus Kolumbien, Südamerika und Shakira. Sie sehen sich da noch nicht so ganz über ihren Berg an Arbeit. Dann habe ich auch dafür eine Nummer. Don't stop believing. Irgendwann ist alles geschafft. Haben Sie ein feines Wochenende.

0: Naja, da sind wir schon ein bisschen in der Stimmung, was uns da am Wochenende erwartet. Vielen Dank, aber. Und wir schauen jetzt noch ein bisschen an Sprung in Ihren Garten, zu Ihrem Oleander. In der freien Wildbahn kennen wir den ja aus dem Urlaub in Italien, Frankreich oder Spanien. Da wächst er ja zum Beispiel entlang der Autobahn einfach so frei und wild und blüht wunderschön. Und diese wärmeliebende, robuste Pflanze hat bei uns in Vorarlberg, ganz beliebt als Kübelpflanze, derzeit tatsächlich ein Problem. Mit Hitze. Aha, Sie haben richtig gehört. Mit Hitze haben die ihr Problem. Harald Rammel, wie bitte das?
1: Ja, also das heißt, er verträgt die Hitze oberflächlich, aber die Wurzeln müssen ziemlich tief reichen, wo es kühl ist. Und das ist das Thema, was wir beim Oleander jetzt haben. Wir haben bei vielen Oleander zu trockene, zu heiße Töpfe und das mag er einfach nicht. Das ist ein Grund, warum er Stress hat. Der andere Grund ist, wenn er zu wenig Nährstoffe hat und wenn er auch zu wenig Wasser bekommt. Das heißt, also als Kübelpflanze jetzt im Hochsommer bei diesen heißen Tagen kann man durchaus zweimal am Tag wässern. Und jetzt im Sommer würde ich vorschlagen, mindestens einmal in der Woche mit einem Flüssigdünger nachdüngen. Und da eignen sich alle kalibetonten Flüssigdünger, also Beerendünger, Tomatendünger zum Beispiel, Zitrusdünger, das sind alles so Dünger, die für Kübelpflanzen geeignet sind. Und gelegentlich sollte man auch einmal mit Calcium düngen. Aber wichtig ist, regelmäßig Dünger nachliefern, also Woche für Woche einmal flüssig nachdüngen.
0: Ja, und wie wir unseren müden Oleander wieder fit kriegen, die Anleitung im Detail gibt es dazu auf vorarlberg.orf.at.

0: Joan Osborne, One of Us. Schönen Freitagnachmittag, es ist 14.30 Uhr. Das hier sind die Radio Vorarlberg Nachrichten für Sie.
1: Mit Peter Metzler. Der Verkehrsverbund Vorarlberg verteidigt seine Tarifreform. Die Tarife seien einfacher gestaltet und auch für Gelegenheitsfahrer attraktiv. Der Verkehrsverbund ist sich bewusst, dass einzelne Strecken mehr als doppelt so teuer geworden sind. Das würde allerdings nur 0,9% der Fahrten betreffen. Man werde beobachten, ob auf diesen Strecken weniger Fahrgäste unterwegs sind. Ein aggressiver Mann hat gestern in Dornbirn einen Großeinsatz der Polizei ausgelöst. Er hat von seiner Wohnung aus Steine und Einrichtungsgegenstände auf die Straße geworfen. Dabei hat er auch zwei Polizeiautos schwer beschädigt. Als der 44-Jährige das Haus verließ, bedrohte er eine Polizistin. Die Polizei ersucht Zeugen und Geschädigte, sich zu melden. Das Montafon ist seinem Gesundheitszentrum einen Schritt näher. Die 10 Bürgermeister des Tal haben einstimmig einen Grundsatzbeschluss gefasst. Sie wollen die ehemalige Nachsorgestation Maria Rast vom Land übernehmen und dort Ärzte, Pflegedienste und Physiotherapeuten ansiedeln.
0: 31 Grad hat es im Moment schon wieder in Bludenz, 28 in Bregenz und 26 in Brand. Und wenn Ihnen das heute immer noch zu heiß ist, freuen Sie sich aufs Wochenende. Es kühlt nämlich deutlich ab. Den Anfang macht heute schon am späten Nachmittag bzw. frühen Abend wieder wieder deutlich heftige Gewitter. Die können punktuell auch mit Sturm und Starkregen begleitet sein. Und auch Hagel kann mit dabei sein. Morgen am Samstag dann gibt es einen Mix aus dicken Wolken, einzelnen Sonnenfenstern und kräftigen Regenschauern, hat nochmal schwülwarme 25 Grad. Am Sonntag dann sind es nur noch maximal 22 Grad und es wird dann auch in Summe eher ein trüber und nasser Tag. Sie sind sicher unterwegs mit dem Radio Vorarlberg Verkehrsservice um kurz nach 14:30 und da brauchen Sie 10 bis 15 Minuten länger, wenn Sie auf der L203 von Altach nach Hohenems unterwegs sind vor dem Cineplex-Kreisverkehr. In Fecklich rund um die Bärenkreuzung dauert es eigentlich auch so 10 bis 15 Minuten länger, nämlich aus fast allen Richtungen, nämlich von Thesis, Toasters und auch von Frasterns kommend. 10 Minuten länger auch in Mäder von der Grenze Richtung Altach. Falls Sie sonst noch was entdecken, dann können Sie gerne anrufen hier bei uns, gratis unter 0800 20 4000.
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5:30 ist es und wir müssen dann noch mal kurz auf Vorarlbergstraßen schauen. Vorsicht bitte auf der L200 Bregenzer Waldstraße im Aachrheintunnel Richtung Alberschwende. Da steht auf der rechten Spur ein Fahrzeug mit einer Panne und zwar schon mit Warnblinkanlage, aber ohne Pannendreieck. Fahren Sie da bitte vorsichtig und mit genügend Abstand. Auf der rechten Spur steht ein Pannenfahrzeug im Aachrheintunnel Richtung Alberschwende. Vielen Dank für Ihre Hinweise. Immer gerne an die 0800 20 4000.

Der Chris Steger, der Jungspund der österreichischen Musikszene. Der ist genau 25 Jahre alt, der junge Mann. Und ihn trennen unbeschreibliche 45 Jahre von ihr. Madonna. Die ist einfach 67 Jahre alt, die Madonna. Und hat gerade ein neues Album rausgebracht. Confession 2 heißt es und kommt auch ziemlich gut an, was man so gehört hat. Wir alle lieben aber natürlich ihre Hits, mit denen sie schon in den 80ern Geschichte geschrieben hat. Zum Beispiel wie diesen hier, Like a Prayer.

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1: Am Mikrofon ist Anselm Peer. Der Wiener Wirtschaftskammerpräsident Walter Ruck steht erneut in der Kritik. Das Nachrichtenmagazin Profil und die Kronenzeitung haben Inhalte eines vertraulichen Gesprächs veröffentlicht, in dem Ruck über Postenbesetzungen spricht. Den Medien wurde ein Transkript des Gesprächs zugespielt. Ruck selbst weist alle Vorwürfe zurück, berichtet Maria Kern.
2: Laut Profil und Kronenzeitung schildert Wiens Wirtschaftskammerchef Walter Ruck in einer vertraulichen Runde etwa, wie einer seiner Söhne ÖVP-Spitzenkandidat in Döbling für die Gemeinderatswahl geworden sei, und zwar indem eine Mandatarin Platz gemacht habe. Laut einem Gesprächsprotokoll soll Ruck dazu gesagt haben, Zitat:
3: Die Margarete hat auf ihr Mandat, sie hat einen Befehl bekommen, sie hat salutiert und hat gesagt, okay, ich verzichte.
2: Weiter soll aus dem Protokoll hervorgehen, wie Ruck Manfred Jurazka, Wiens ehemaligen ÖVP-Chef, zu einem Geschäftsführerposten in der Wiener Wirtschaftsagentur verholfen hat. Ein Sprecher von Ruck teilt mit, dass die Zitate nicht verifizierbar seien. Zu den Postenbesetzungen heißt es, Jurazka sei aufgrund seiner Qualifikation vorgeschlagen worden und der Spitzenkandidat in Döbling sei vom Parteivorstand gewählt worden.
1: In Deutschland ist eine Debatte über das Verbot der Leihmutterschaft entbrannt. Denn CDU-Fraktionschef Jens Spahn und sein Mann haben mit Hilfe einer Leihmutter in den USA einen Sohn bekommen, obwohl der hochrangige CDU-Politiker und seine Partei eine Legalisierung der Leihmutterschaft in Deutschland ablehnen. Mehr von Andreas Jörli.
4: We are family, postet der Ehemann von Jens Spahn auf Instagram, dazu ein Foto mit einem lächelnden Daniel Funke, dahinter Jens Spahn mit Kinderwagen. Das Babyglück der beiden sorgt aber nicht nur für Freude und Glückwünsche. Kanzler Friedrich Merz sagt etwas kurz angebunden,
5: dass ich bereits am letzten Freitag von Jens Spahn darüber informiert worden bin, dass er und sein Mann Eltern werden. Ich habe ihm dazu gratuliert.
4: Es ist eine brisante Nachricht für die CDU. Zwar ist eine Leihmutterschaft im Ausland nicht verboten, sehr wohl aber in Deutschland, vor allem wegen der ablehnenden Haltung der CDU. An dieser Linie ändere sich auch nichts durch den Fall Spahn, sagt eine Parteisprecherin. Aber in der CDU rumort es. Der Vorsitzende der Seniorenunion Hubert Hüppe zeigt sich persönlich geschockt. Marion Rosin, Vorsitzende der Frauenunion in Thüringen, fordert den Rücktritt von Jens Spahn. Der kritisierte Jens Spahn will sich bisher nicht dazu äußern.
1: Über den Brenner fahren ab morgen 2 Wochen lang keine Züge wegen Bauarbeiten auf der italienischen und auch der österreichischen Seite. Fernverbindungen sind teilweise bereits seit heute betroffen. Auf österreichischer Seite werden die Arbeiten auf 2 Bauphasen aufgeteilt. Am Mailänder Flughafen hat ein großer Insektenschwarm für einen ungewöhnlichen Zwischenfall gesorgt. Unzählige Mücken haben sich in einer Ryanair-Maschine ausgebreitet. Das Flugzeug musste geräumt werden. Die Passagiere konnten erst 3 Stunden später mit einer anderen Maschine Richtung Alicante starten. Das waren die Nachrichten mit Anselm Peer.
6: Ja, und mit der großen Hitze ist jetzt endlich Schluss. Heute haben wir zwar stellenweise nochmal den 30er geknackt, aber in den nächsten Stunden gibt es wieder teils kräftige Gewitter. Die ziehen sich dann auch heute wieder bis in die Nacht hinein. Morgen gibt es dann einen Mix aus Wolken, Sonne und Regenschauer bei maximal 25 Grad. Der Sonntag, der ist dann trüb, nass und noch kühler mit maximal 22 Grad. 3:03 ist es und wir schauen kurz auf Vorarlbergstraßen und Vorsicht bitte auf der L200, der Bregenzer Waldstraße im Achrheintunnel Richtung Alberschwende, blockiert ein defektes Fahrzeug den rechten Fahrstreifen. Fahren Sie da bitte vorsichtig. 10 Minuten länger dauert es dann noch im Wochenend-Feierabendverkehr in Feldkirch auf der Illstraße stadteinwärts, in Näder ab der Grenze Richtung Altach und in Lustenau ebenfalls ab der Grenze Richtung Engelkreisverkehr. Falls Sie sonst noch was haben für uns, gerne anrufen 0800 20 4000, ist unsere kostenlose Hotline.
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6: Und wir starten jetzt rein mit Ihnen ins Wochenende und überlassen jetzt einfach ein bisschen sich selbst Ihrer Träumerei und Pläne-Schmiederei mit George Michael. Haben Sie es fein.

Nachmittag und so, jetzt liebe Yvonnes in ganz Vorarlberg, der hier ist für euch, dieser Riesenhit aus den 80ern. Was Österreich übrigens, Andi Baum geboren am 24. Dezember 1957 als Andreas Baum in Linz, hat euch diese Hymne hinterlassen. Still Remember Yvonne. Und wer kann von bitte?

0: Wir halten mit Ihnen durch, wenn Sie noch arbeiten müssen vor dem Start ins Wochenende mit Elton John und I'm Still Standing. Es ist 15.30 Uhr und jetzt fassen wir alles, was für diesen Tag wichtig ist, für Sie in den Radio Vorarlberg Nachrichten zusammen.
1: Mit Peter Metzler. Ein aggressiver Mann hat gestern in Dornbirn einen Großeinsatz der Polizei ausgelöst. Er hat von seiner Wohnung aus Steine und Einrichtungsgegenstände auf die Straße geworfen. Dabei hat er auch zwei Polizeiautos schwer beschädigt. Als der 44-Jährige das Haus verließ, bedrohte er eine Polizistin. Die Polizei ersucht Zeugen und Geschädigte, sich zu melden. Die SPÖ kritisiert die Wohnbaupolitik des Landes. Nach 3 Jahren gäbe es noch keine Starterwohnung für junge Menschen. Die Regierung hat ihr Versprechen nicht eingehalten, sagt Klubobmann Mario Leiter. Außerdem überlasse die Landesregierung die Umsetzung den Gemeinden. Damit produziere sie 96 unterschiedliche Modelle. Der Verkehrsverbund Vorarlberg verteidigt seine Tarifreform. Die Tarife seien einfacher gestaltet und auch für Gelegenheitsfahrer attraktiv. Der Verkehrsverbund ist sich bewusst, dass einzelne Strecken mehr als doppelt so teuer geworden sind. Das würde allerdings nur 0,9% der Fahrten betreffen. Man werde beobachten, ob auf diesen Strecken weniger Fahrgäste unterwegs sind.
0: Ja, und wir behalten heute einfach ein bisschen den Himmel im Auge, vor allem wenn wir am Wasser oder in den Bergen unterwegs sind. Denn am späten Nachmittag und am frühen Abend, da sind dann wirklich kräftige und vereinzelt wieder lokale, sehr kräftige Gewitter mit dabei. Die ziehen sich dann auch heute wieder bis in die Nacht hinein. Morgen am Samstag gibt es dann einen Mix aus Wolken, Sonne und Regenschauern bei maximal 25 Grad. Der Sonntag, der ist dann trüb, nass und noch kühler mit maximal 22 Grad. Schauen wir noch kurz auf Vorarlbergstraßen um 3:58. Da dauert es noch 10 Minuten länger in Feldkirch, auf der Lichtensteiner und auf der Illstraße stadteinwärts. Ansonsten derzeit alle Verzögerungen unter 10 Minuten. Wenn es bei Ihnen länger dauert irgendwo, sagen Sie mir wo genau, und zwar kostenlos unter 0800 20 4000. Ich bin Ines Messer, wünsche Ihnen einen feinen Nachmittag.

Putting on the Ritz von Taco. So, und wenn Sie tanzen können, also ich meine so richtig tanzen, also Standard- und lateinamerikanische Tänze, dann wissen Sie jetzt gleich bei den ersten Takten schon, welchen Tanz Sie da gleich auspacken dürfen. Für alle anderen, es ist wohl so Rumba oder Flamenco, aber eigentlich ist es eh wurscht, was wir tanzen. Nur Füße stillhalten, das geht auf gar keinen Fall. 3, 2, 1, schönen Nachmittag. 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
1: Am Mikrofon ist Anselm Peer. Im Skandal um asbestbelasteten Schotter hat die neue ungarische Regierung von Premier Peter Madja jetzt angeordnet, dass die betroffenen Schotterbelege in einem Stadtviertel von Szombathely entfernt werden. Der verseuchte Schotter soll aus burgenländischen Steinbrüchen stammen. Ungarn will, dass Österreich und das Burgenland die Kosten übernehmen. Tina Maria Knotzer berichtet.
2: Ministerpräsident Peter Madja beruft sich auf das Verursacherprinzip. Demnach müsse der Verursacher der Asbestverschmutzung die Verantwortung und damit die Kosten tragen. In dem Fall eben die burgenländischen Steinbrüche, ebenso wie das Burgenland und die Republik Österreich. Ungarn übernehme zunächst die Vorfinanzierung, kündigt Madja an. Entfernt werden müssen laut Berechnungen 84.000 Tonnen asbesthaltiger Schotter, wobei die Gesamtkosten bei netto rund 10 Millionen Euro liegen. Der Schotter soll aus jenen burgenländischen Steinbrüchen stammen, die im Jänner aufgrund der Asbestbelastung behördlich geschlossen wurden. Ungarn und Österreich haben im Mai eine Asbestarbeitsgruppe angekündigt. Diese sei laut Madja bisher aber nicht weitergekommen. Ungarn sei daher an einem neuerlichen bilateralen Treffen mit Bundeskanzler Christian Stocker interessiert.
1: In der Justizanstalt Stein hat ein Häftling zwei Justizwachebeamte attackiert und verletzt, einen von ihnen mit einem Faustschlag ins Gesicht. Der als besonders gefährlich geltende 23-Jährige soll erst vor kurzem von Tirol nach Niederösterreich verlegt worden sein, nachdem der Russe bereits in Innsbruck eine Justizwachebeamtin angegriffen hatte, berichtet die Austria Presseagentur. Mehr als drei Wochen nach den verheerenden Erdbeben in Venezuela werden unter den Trümmern immer noch tausende Menschen vermisst. Die UNO geht von 50.000 Toten aus, 5.000 wurden bisher geborgen. Viele Überlebende sind obdachlos, schwerer Regen erschwert ihre Lage zusätzlich, berichtet Katharina Wagner.
3: Rund 18.000 Menschen sind seit den beiden verheerenden Erdbeben in Venezuela ohne ein Dach über dem Kopf. Viele leben jetzt in notdürftigen Zeltlagern, die von der Regierung errichtet wurden. Maria schläft in einem Zelt neben ihrem eingestürzten Haus.
4: Wir alle hier haben unsere Häuser verloren. Bisher habe ich noch nicht darüber nachgedacht, wo ich später leben werde. Denn 6 meiner Angehörigen sind hier immer noch unter den Trümmern. Und ich werde bleiben, bis sie geborgen wurden.
3: In der besonders betroffenen Küstenregion La Guaira gibt es noch immer weder Strom noch Gas oder fließendes Wasser. NGOs warnen vor der Ausbreitung von Krankheiten wie Malaria oder Gelbfieber.
1: Apple ist jetzt wieder das wertvollste Unternehmen der Welt. Im ewigen Rennen um den ersten Platz hat der iPhone-Hersteller vor kurzem den Chip-Hersteller Nvidia nach mehreren Monaten wieder vom Thron gestoßen. Die Nvidia-Aktie hat daraufhin deutlich nachgelassen. Das waren die Nachrichten mit Anselm Peer.
5: Ja, und jetzt können wir den Sonnenschein noch ein bisschen genießen. Gegen Abend verdichten sich die Wolken nämlich wieder und dann gibt es dann wieder ein paar Regenschauer. Vor allem im Montafon, am Arlberg, auch im oberen Rheintal, da zieht es dann auch in den Bregenzer Wald rein. In der Nacht erwischt es dann wahrscheinlich ganz Vorarlberg. Da sind dann auch teilweise wieder Gewitter mit dabei. Dafür aber heute noch recht angenehm, temperaturtechnisch zumindest mit bis zu 31 Grad. Morgen dann deutlich kühler mit maximal 25 Grad und dazu auch wieder Regenschauer und Gewitter. Am späten Nachmittag könnte sich vielleicht kurz die Sonne zeigen. Und das gleiche dann auch am Sonntag. Sehr schaueranfällig am Nachmittag hier und da, aber eventuell kurze Auflockerung. Was tut sich auf den Straßen um 4:04? In Feldkirch staut es sich. Und zwar von Toasters kommend auf der L53 in Fahrtrichtung Bärenkreuzung. Da sollten Sie um die 10 bis 15 Minuten mehr einplanen. Sonst schaut es wirklich sehr gut aus auf Vorarlbergstraßen, falls Ihnen was auffällt. Stau, Unfall oder Blitzer. Ganz egal. Melden Sie sich bitte sehr gerne hier bei mir. 0800 20 4000.
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5: Und die beste Musik ist eingepackt für diesen Nachmittag. Das ist doch Rock vom Feinsten, oder? Electric Light Orchestra, Don't Bring Me Down. Davor gibt's noch Edmund, die österreichischen Jungs mit Leiband. Und jetzt die 80er, Square Room Sisters, Al Corley. Ich hoffe, Sie haben es fein an diesem Freitag und kommen dann so langsam ins Wochenende. Machen wir das gemeinsam.

0: Die Feuerwehren, die sind ordentlich am Festen dieses Wochenende. Wir haben zwei Feuerwehrfeste, einmal in Langeneck und einmal in Thüringer Berg. Und jetzt schauen wir mal nach Thüringer Berg, lieber Xaver Stark. Warum sollen wir jetzt dieses Wochenende auf euer Feuerwehrfest kommen?
1: Ja, mal der erste Grund ist mal schon 100 Jahre Feuerwehr Thüringer Berg, 10 Jahre Feuerwehrjugend Thüringer Berg. Das erlebe ich mal schon sicher ganz was Besonderes. Und natürlich der Hauptding ist natürlich für die Arbeit mit dem Band Gotthard aus der Schweiz. Ja. Also der Berg rockt, ist unser Motto.
0: Der Berg rockt.
1: Der Berg rockt, richtig.
0: Sehr cool. Das klingt schon mal nicht schlecht. Wie viele Leute können denn da in Thüringer Berg der Berghütt rocken?
1: Also wir haben Kapazität bis 3.500 Leute. Man kann auch Karte kaufen und es gibt auch Abendkasse.
0: Das klingt doch super. Also ab in Richtung Thüringer Berg. In die schönsten Klamotten schmeißen und ab zum Feuerwehrfest. Das ganze Wochenende, heute eben das coole Konzert Rock am Berg. Und morgen und übermorgen geht's dann ganz klassisch mit Feuerwehrfest weiter. Das wird gut. Ich hoffe, Sie haben genug Platz für Sie alle. Kommen Sie vorbei. Das wird super.

0: Mit der besten Musik geht's in dieses Wochenende und natürlich auch top informiert. 16.30 Uhr ist es. Das sind die Nachrichten.
1: Mit Peter Metzler, schönen Nachmittag. Der Verkehrsverbund Vorarlberg verteidigt seine Tarifreform. Der Verkehrsverbund ist sich bewusst, dass einzelne Strecken mehr als doppelt so teuer geworden sind. Das würde allerdings nur 0,9% der Fahrten betreffen. Christian Hilbrand, Geschäftsführer vom Verkehrsverbund Vorarlberg, glaubt, dass diese Gelegenheitsfahrer trotzdem als Kunden erhalten bleiben.
2: Stimmt die Theorie, dass ein einfaches Ticket wertvoller ist als ein günstiges Ticket? Das sagt eigentlich jede Studie. Wenn die Theorie zumindest in Teilen nicht stimmt, dann werden wir dort eine Bewegung sehen. Und dann müssen wir schauen, ob wir dort auch teilweise dann nachschärfen müssen. Aber dafür ist es derzeit zu früh.
1: Viele Kunden würden zudem mittlerweile auf Jahreskarten umsteigen, weil sie preislich attraktiver sind, heißt es beim Verkehrsverbund. Die SPÖ kritisiert die Wohnbaupolitik des Landes. Nach 3 Jahren gäbe es noch keine Starterwohnung für junge Menschen. Die Regierung hat ihr Versprechen nicht eingehalten, sagt Klubobmann Mario Leiter. Außerdem überlasse die Landesregierung die Umsetzung den Gemeinden. Damit produziere sie 96 unterschiedliche Modelle. Ein aggressiver Mann hat gestern Mittag in Dornbirn einen Großeinsatz der Polizei ausgelöst. Der 44-Jährige hat im Bereich der Furt von seiner Wohnung aus Passanten und Autos mit Steinen beworfen. Melanie Kritzer mit Einzelheiten.
3: Der Mann war völlig außer sich. Neben den Steinen hat der 44-Jährige auch verschiedenste Gegenstände aus der Wohnung auf die darunterliegende Straße geworfen. Quasi alles, was er in die Hände bekommen hat, heißt es bei der Polizei. Dabei wurden mehrere Autos schwer beschädigt, darunter 2 Streifenwagen. Die Polizei musste den Bereich großräumig absperren. Als der Mann seine Wohnung verließ, ignorierte er jeglichen Versuch der Beamten, ihn aufzuhalten. Im Gegenteil, er bedrohte eine einschreitende Polizistin. Bei der Festnahme verletzte er einen Beamten. Der 44-Jährige wurde in die Justizanstalt nach Velkirch eingeliefert. Er war laut Polizei weder alkoholisiert noch beeinträchtigt.
1: Einen Unfall mit Fahrerflucht gab es gestern Abend in Wolfurt. Ein weißer Mercedes überholte auf der Senderstraße 2 Mopedfahrerinnen. Dabei hat er eine der beiden gestreift. Die Jugendliche stürzte und wurde mit der Rettung ins Krankenhaus eingeliefert. Die Polizei bittet Zeugen, sich zu melden. Tennisspielerin Julia Graber spielt sich beim WTA-Turnier in Kitzbühel heute ins Halbfinale. Die Dornbirnerin gewinnt glatt in 2 Sätzen. Einfach war das aber nicht, Frederik Schwendinger berichtet.
4: Graber liegt nach Startschwierigkeiten früh zurück, kämpft sich aber wieder rein und lässt der erst 18-jährigen Belgierin Van Dromme keine Chance mehr im ersten Satz.
5: Ich bin heute zufriedener als die Tage davor. Ich habe von 0-2 bis 6-2, 2-0 sehr gut gespielt und mein Spiel auch durchgesetzt. Und ja, danach bin ich leider ein bisschen weggebrochen. Aber ja, ich habe mich dann wieder reingefightet und ich bin dann ja jetzt mega happy, dass ich es in 2 noch gemacht habe.
4: In beiden Halbfinale stehen in Kitzbühel damit Österreicherinnen. Heute Vormittag hat es auch Grabherrs Doppelpartnerin Sinja Kraus ins morgige Halbfinale geschafft.
0: Ja, und was das Wetter so macht dieses Wochenende, das weiß Monika Weiß aus der Geosphere Austria. Schönen Nachmittag.
6: Schönen Nachmittag, hallo. Es steht ein Schauer- und gewitterträchtiges Wochenende bevor, auch wird es etwas kühler. Die Schauer- und Gewittertätigkeit lässt in den Abend- und Nachtstunden nach und dürfte erst am Morgen am Bodensee wieder aufflammen. Dabei kühlt es auf 12 bis 17 Grad ab. Unbeständig geht es weiter. Morgen Samstag gibt es nur zeitweiligen Sonnenschein und es gehen über den Tag verteilt teils kräftige Regenschauer und Gewitter nieder. Die Temperaturen erreichen maximal 25 Grad. Am Sonntag gar nur mehr Höchstwerte um 20 Grad und es kommt am Vormittag schauerartiger, teils gewittriger Regen auf.
0: Liebe Grüße in die Autos. Es staut sich jetzt doch ein bisschen in diesem Freitagnachmittag. In Velkirch zum Beispiel bei der Bärenkreuzung, vor allem von Toasters kommenden Fahrt Richtung Bärenkreuzung, um die 10 Minuten Zeitverlust. Dann staut es sich in Brederis und zwar von den Paspelseen kommend in Fahrt Richtung Kreisverkehr. Da sind es auch um die 10 Minuten Zeitverlust. In Hohenems auch Stau und zwar rund um den Kreisverkehr nach der Autobahn Auf- und Abfahrt. Da sind es auch um die 10 Minuten, die Sie mehr einplanen sollten. Sonst schaut es recht gut aus auf Vorarlbergstraßen. Da sollten Sie gut vorankommen. Falls Sie Infos für uns haben, dann melden Sie sich sehr gerne 0800 20 4000.
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0: Einen schönen Start ins Wochenende wünsche ich Ihnen.

0: jumpen wir doch gemeinsam in dieses Wochenende, oder? Also es ist Freitagnachmittag und es geht jetzt weiter mit Musik aus Österreich und zwar mit Josie Prokopetz. Den durfte ich mal gemeinsam mit meinem Kollegen Christian Sutter interviewen. Das war ultra lustig, das Interview. Und da hat er uns doch erklärt oder gesagt, dass er Vorarlberg so wirklich, und zwar so wirklich, richtig gut findet.
1: Ich habe persönlich jetzt ohne Dä, wie man sagt in Wien, ich finde Vorarlberg ein ganz ein hervorragendes Bundesland.
0: Na bitte, wir finden dich auch gut, lieber Josie. Und drum gibt's dich natürlich hier bei Radio Vorarlberg. Na gut, down, nett.
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2: Willkommen zum Journal um 5. Die EU-Kommission will die Klimavorgaben für Unternehmen lockern. Ein Häftling hat in Niederösterreich zwei Beamte attackiert und verletzt. Am Mikrofon ist Anselm Peer. Die hohen Energiepreise und die Konkurrenz aus dem Ausland setzen Europas Industrie unter Druck. Jetzt will die EU-Kommission die Unternehmen entlasten. Durch eine Änderung des sogenannten Emissionshandels sollen sie länger und mehr klimaschädliches CO2 ausstoßen dürfen. Aus Brüssel Tim Kupal.
3: Die Europäische Union versucht den Spagat zwischen Klimaschutz und Wettbewerbsfähigkeit. Unser Ziel ist es, die Industrien zu stärken, die das Herzstück der europäischen Wirtschaft bilden, sagt EU-Klimakommissar Wopke Hoekstra.
4: And our objective is to boost the industries at the heart of the European economy.
3: Indem das Zeitkorsett beim Emissionshandel gelockert wird. Die Anzahl der Verschmutzungszertifikate soll sich nicht so schnell verringern wie ursprünglich geplant. Außerdem werden weiter Gratiszertifikate ausgegeben an besonders energieintensive Unternehmen. Länger als bis zum Jahr 2030.
4: We'll do so by extending free allocations after 2030.
3: Allerdings müssen die Unternehmen in Europa dafür in die Abgasverminderung investieren.
4: But then in return for companies investing in decarbonization in Europe.
3: Kritiker warnen vor einer Aushöhlung des EU-Emissionshandelssystems.
2: Die Justizanstalten in Niederösterreich kommen nicht aus den Schlagzeilen. Im Gefängnis in Stein sind heute zwei Beamte von einem Insassen attackiert und verletzt worden. Der 23-jährige Mann war erst vor kurzem von Tirol nach Stein verlegt worden. Schon in Innsbruck soll es Probleme mit ihm gegeben haben. Niklas Wager berichtet.
5: Der als besonders gefährlich eingestufte Russe ist in Stein zunächst im Normalvollzug untergebracht gewesen. Nach einem ersten Übergriff ist der 23-Jährige dann auf die Sicherheitsabteilung verlegt worden. Dort schlägt der Insasse heute Vormittag einem Justizwachebeamten mit der Faust ins Gesicht. Sechs weitere Beamte kommen daraufhin zur Hilfe, einer von ihnen wird dabei verletzt. Erst mit einem Taser wird der Häftling schließlich gebändigt. Laut dem Justizministerium soll es zuvor zu einer Abnahme vermutlich unerlaubter Gegenstände gekommen sein. Die beiden Verletzten konnten das Krankenhaus mittlerweile wieder verlassen. Für den Justizwache-Gewerkschafter Wolfgang Graf ist die Attacke die Konsequenz der Personalpolitik. Laut ihm sind derzeit nur 84% der Stellen in Stein besetzt, was sich nun besonders in der Urlaubszeit bemerkbar machen würde.
2: Der Bau eines großen Google-Rechenzentrums in Oberösterreich sorgt für Diskussionen, vor allem, dass dafür keine Umweltverträglichkeitsprüfung nötig ist, trotz des hohen Boden-, Energie- und Wasserbedarfs. Die SPÖ will das jetzt ändern, die ÖVP aber nicht und die NEOS wollen sich die Sache ansehen. Mehr von Peter Daser.
6: In Kronsdorf in Oberösterreich, wo das Google-Rechenzentrum gebaut wird, gab es heute eine Demonstration von Bürgerinitiativen dagegen. Für Projekte wie dieses fordert Julia Herr von den Sozialdemokraten in Zukunft eine Umweltverträglichkeitsprüfung.
7: Da müssen wir uns einfach anschauen, ist das gerecht, dass eine Windkraftanlage UVP-pflichtig ist, aber so ein großes Rechenzentrum, von dem wir ja in Zukunft auch mehr brauchen werden, nicht.
6: Auch Grüne und Umweltorganisationen fordern eine UVP für Rechenzentren. Die NEOS verweisen auf laufende Verhandlungen zur Gesetzesnovelle. Man werde das prüfen. Elisabeth Zehetner von der ÖVP nennt eine zusätzliche pauschale UVP-Pflicht für Rechenzentren einen falschen Weg. Zum ursprünglichen Anlassfall, dem Google-Rechenzentrum in Oberösterreich, betont der zuständige Landesrat Markus Achleitner, dass der Standort penibel geprüft worden sei.
2: Der Iran bleibt im Krieg mit den USA auf Konfrontationskurs. Solange die USA die Angriffe auf die iranische Küste nicht stoppen, werde man weiterhin aus dem ganzen Iran US-Stellungen im Nahen Osten angreifen, heißt es von den iranischen Revolutionsgarden. Seit fast einer Woche gibt es jede Nacht gegenseitige Angriffe. Großbritannien dürfte am Montag einen neuen Premierminister bekommen, schon den 7. in 10 Jahren. Andy Burnham hat heute Keir Starmer als Chef der Labour-Partei abgelöst und soll dann nächste Woche von König Charles zum neuen Regierungschef ernannt werden. Der Bahnverkehr auf der Weststrecke ist weiterhin eingeschränkt. Zwischen Linz und St. Valentin ist gestern Abend aus noch unbekannter Ursache eine Oberleitung gerissen. Die Reparaturarbeiten laufen auf Hochtouren, heißt es von den ÖBB. Wie lange sie dauern werden, sei noch nicht absehbar. Das war das Journal um 5 mit Anselm Peer.
8: Ja, noch ist das ein richtig schöner Freitagnachmittag. Ganz viel Sonnenschein, sommerlich warm, bis zu 31 Grad, zum Beispiel gerade in Bludenz. Aber lange dauert es dann nicht mehr. Dann ziehen die ersten Regenwolken auf. Am Abend dann hier und da immer wieder Regenschauer. In der Nacht dann auch wieder Gewitter möglich. Und das Wochenende wird dann eher wechselhaft. Wieder einige Regenschauer und Gewitter, egal ob Samstag oder Sonntag. Dazwischen kann sich aber die Sonne immer wieder ein bisschen durchkämpfen. Dazu kühlt es ab, maximal 25 Grad gibt es am Wochenende. Liebe Grüße in die Autos um 5 nach 5. Es fallen zwei Stellen noch auf, und zwar in Feldkirch, in die Bärenkreuzung. Da staut es sich von Toasters in Fahrtrichtung Bärenkreuzung. Um die 10 Minuten Zeitverlust sind es da. Und in Brederis dauert es auch ein bisschen länger. Von den Paspelseen entlang der L52 in Fahrtrichtung Kreisverkehr dauert es auch um die 10 Minuten länger. Falls Ihnen sonst noch irgendwo was auffällt, dann freue ich mich über Ihren Anruf 0800 20 4000.
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8: Machen wir weiter mit guter Musik, und da fahren wir jetzt einen Gang runter. Es geht in die 80er zu Lionel Richie und zu seinem richtig schönen Song Hello. Und damit Hallo auch an Sie. Hallo Wochenende.

0: Radio Vorarlberg hier, schönen Freitag, schönen Start ins Wochenende. Schon eine Woche ist das her.
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0: Der Sound at V bei strahlendem Sonnenschein in Feldkirch in der Poolbar. Letzten Freitag 16 Acts, 25.000 Euro Preisgeld und jede Menge Fans im Publikum. Meine Kollegin Nicole Oberhauser, die war da mit dabei und eine Band, die hat gleich zweimal gewonnen.
2: Das sind Chenaham Publikumspreis und Kategorie Newcomer.
3: Wir wollten eigentlich ein Album aufnehmen und wir wollten auch Geld zusammenkriegen für einen Bandbus. Und jetzt ist sowas echt schon fast schon, so machen wir das.
2: Zum vierten Mal gewonnen hat Alternative Singer-Songwriterin Nella und die hat das Preisgeld schon wieder investiert.
4: Ja, ich bin eh schon am nächsten Album dran und das ist gut investiert.
2: Und die Herren von Cordoba 78, Kategorie Pop-Rock, haben sich eine Auszeit verdient.
5: Ja, ich glaube, wir gehen mal für eine Asse oder so. Einen Urlaub, ja geil.
2: Wo wäre so dein Traumurlaub?
6: Boah, irgendwo Südoststeiermark oder so, auf einem Winter. Da können sich zwei, drei Brettel aus und aus.
2: Gewinner Nummer 4 in der Kategorie Open Pool, Linus vom See und Wavy Frisch mit ihrer Fantasiesprache.
7: Und wir wünschen euch einen beautifulen Day und wir küssen eure Hades.
0: Ja, das klingt nicht nur großartig, das war auch eine geniale Bühnenshow. 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

0: Liebe Grüße ins Auto. Vielleicht sind Sie auch auf dem Weg zu einem Espresso- oder Chianti-Date. Sie sollten eigentlich recht gut durch Vorarlberg durchkommen, aber ein bisschen staut es sich in Feldkirch. Bei der Bärenkreuzung, hier vor allem von Toast aus kommen in Fahrtrichtung Bärenkreuzung. Da dauert es um die 10 Minuten länger. Sonst läuft alles recht gut auf Vorarlbergstraßen. Falls Sie Infos für uns haben, gerne melden. 0800 20 4000.
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0: 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Jetzt zum Beispiel 17.30 Uhr ist es Zeit für die Nachrichten.
1: Mit Peter Metzler. Die Montafoner Bürgermeister haben einen Grundsatzbeschluss für ein neues Gesundheitszentrum gefasst. Sie wollen die ehemalige Nachsorgestation Maria Rast vom Land übernehmen und dort Ärzte, Physiotherapeuten und Pflegedienste ansiedeln. Im Herbst sollen die Gemeindevertretungen darüber abstimmen. Das Land hatte die Station geschlossen, weil sie teuer saniert hätte werden müssen. Dazu Standesrepräsentant Daniel Sandrell.
2: Davor war das Krankenhausstandard, jetzt wäre es als Pflegeeinrichtung und Gesundheitszentrum geplant. Dazu müssen die Bäder noch saniert werden, Böden erneuert und diverse kleinere Umbauten getätigt werden. Durch das aber zuvor ein wesentlich höherer Standard erhalten werden musste, ist es überschaubar und wäre doch leicht umzusetzen.
1: Die Verbraucherpreise in Vorarlberg sind im Juni im Jahresvergleich um 3,2% gestiegen. Im Vergleich zum Vormonat Mai ist die Inflation aber gesunken. Grund dafür sind geringere Preissteigerungen bei Treibstoff und Öl. Auch die Preisdynamik bei Nahrungsmitteln hat nachgelassen. Ein aggressiver Mann hat gestern Mittag in Dornbirn einen Großeinsatz der Polizei ausgelöst. Der 44-Jährige hat im Bereich der Furt von seiner Wohnung aus Passanten und Autos mit Steinen beworfen. Melanie Kritzer mit Einzelheiten.
3: Der Mann war völlig außer sich. Neben den Steinen hat der 44-Jährige auch verschiedenste Gegenstände aus der Wohnung auf die darunterliegende Straße geworfen. Quasi alles, was er in die Hände bekommen hat, heißt es bei der Polizei. Dabei wurden mehrere Autos schwer beschädigt, darunter zwei Streifenwagen. Die Polizei musste den Bereich großräumig absperren. Als der Mann seine Wohnung verließ, ignorierte er jeglichen Versuch der Beamten, ihn aufzuhalten. Im Gegenteil, er bedrohte eine einschreitende Polizistin. Bei der Festnahme verletzte er einen Beamten. Der 44-Jährige wurde in die Justizanstalt nach Velkirch eingeliefert. Er war laut Polizei weder alkoholisiert noch beeinträchtigt.
1: Die Oppositionsparteien kritisieren die Wohnbaupolitik der Landesregierung. Sie wollen deshalb wissen, warum das Starterprogramm für junge Menschen nicht umgesetzt wird. Der Wohnbausprecher der Grünen, Bernie Weber, kritisiert, dass ÖVP-Landesrat Marco Tittler die Verantwortung einfach auf die Gemeinden abschiebt. Das Land müsse endlich selbst Verantwortung übernehmen. Tennisspielerin Julia Grabherr spielt sich beim WTA-Turnier in Kitzbühel heute ins Halbfinale. Die Dornbirnerin gewinnt glatt in zwei Sätzen. Einfach war das aber nicht. Frederik Schwendinger berichtet.
4: Grabherr liegt nach Startschwierigkeiten früh zurück, kämpft sich aber wieder rein und lässt der erst 18-jährigen Belgierin Van Dromme keine Chance mehr im ersten Satz.
5: Ich bin heute zufriedener als die Tage davor. Ich habe von 0-2 bis 6-2, 2-0 sehr gut gespielt und mein Spiel auch durchgesetzt. Und ja, danach bin ich leider ein bisschen weggebrochen. Aber ja, ich habe mich dann wieder reingefightet und ich bin dann ja jetzt mega happy, dass ich es in 2 noch gemacht habe.
4: In beiden Halbfinale stehen in Kitzbühel damit Österreicherinnen. Heute Vormittag hat es auch Grabherrs Doppelpartnerin Sinja Kraus ins morgige Halbfinale geschafft.
0: Ja, und das sind schöne Webcam-Bilder aus Vorarlberg, die ich hier sehe. Ganz viel Sonnenschein, der Himmel ist auch noch schön blau, noch wenige Wolken, das ändert sich bald. Die ersten Regenwolken verteilen sich dann am Abend so gegen 19 Uhr, dann regnet es schon mal hier und da. In der Nacht kommen dann die Gewitter in ganz Vorarlberg dazu. Und morgen gibt es dann die Abkühlung. Heute noch 31 Grad, morgen nur noch maximal 25 Grad und dazu wird es am Wochenende eher schaueranfällig. Immer mal wieder regnet es, dazu auch Gewitter möglich. Zwischendurch kann sich dann aber auch mal die Sonne zeigen. Liebe Grüße ins Auto und gute Fahrt.
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0: Und da fällt nur noch eine Stelle auf, und zwar in Feldkirch bei der Bärenkreuzung. Da staut sich's noch ein bisschen von Toasters kommend in Fahrtrichtung Bärenkreuzung. Um die 10 Minuten mehr einplanen. Sonst schaut's wirklich gut aus auf Vorarlbergstraßen. Falls Ihnen was auffällt, melden Sie sich gerne hier bei mir. 0800 20 4000.
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0: Einen schönen Freitag wünsche ich Ihnen.

Es gibt so Musik, die berührt einen einfach. Das ist so Seelenmusik, würde ich das fast nennen. Und da habe ich mich heute so gefreut, als ich den Song, der jetzt gleich kommt, in der Playlist gesehen habe. Denn der ist zwar fast gleich alt wie ich, aber ich habe den auch in meiner Liste der Lieblingsmusiklieder daheim. Und der läuft dann da auch rauf und runter. Und ich finde das so schön, dass STS das so richtig auf den Punkt gebracht hat, schon damals, was heute eigentlich auch allgegenwärtig ist. Man schaut viel zu viel ins Handy und vergisst irgendwie das reale Leben, oder? Und ich finde, die haben das so schön in diesem Song verpackt, dass man viel mehr leben muss, viel mehr im Hier und Jetzt. STS.

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1: Am Mikrofon begrüßt Sie Cornelia Krebs. Mittelamerika ist am Nachmittag von einem schweren Erdbeben erschüttert worden. Genaue Informationen über die Schäden liegen noch nicht vor. Die Behörden haben auch eine Tsunami-Warnung ausgegeben. Markus Müller informiert.
2: Das Epizentrum des Bebens lag an der mexikanischen Pazifikküste unter der Stadt Puerto Madero, nahe der Grenze zu Guatemala, und hat die Stärke 7,4 auf der Richterskala erreicht. Zu spüren war es weit darüber hinaus, bis in die Hauptstadt Guatemala City und in den Nachbarländern El Salvador und Honduras, außerdem in vielen Provinzen des südlichen Mexiko. Viele Gebäude mussten evakuiert werden, die Bewohner haben sich im Freien in Sicherheit gebracht. Verlässliche Berichte über Schäden liegen bis jetzt noch nicht vor. Die Behörden in der Region haben außerdem eine Tsunami-Warnung für weite Teile der Pazifikküste Mexikos und der Nachbarstaaten ausgegeben.
1: Die Nacht auf heute war die sechste in Folge, in der die USA und der Iran Luftangriffe geflogen sind. Erstmals seit längerem haben beide Seiten aber auch zivile Infrastruktur ins Visier genommen. Die USA offenbar Brücken, einen Flughafen und einen Bahnhof im Iran und der Iran eine Entsalzungsanlage und ein Kraftwerk in Kuwait. Christian Lininger berichtet.
3: Vor einer eingestürzten Brücke stehend, berichtet ein Reporter des iranischen Fernsehens über Angriffe der, wie er sich ausdrückt, aggressiven US-Armee. Insgesamt 5 Brücken, ein Bahnhof und ein Flughafen sind laut iranischen Angaben getroffen, 7 Menschen getötet worden. Bilder von einer der zerstörten Brücken sind inzwischen auch von westlichen Medien als echt verifiziert worden. Es ist dies offenbar noch nicht der große, alles vernichtende Angriff auf die iranische zivile Infrastruktur, den US-Präsident Donald Trump angedroht hat. Trotzdem, einige der getroffenen Objekte sind sichtlich zivile Ziele. Laut humanitärem Völkerrecht sind Angriffe auf zivile Objekte, wenn diese nicht militärisch genutzt werden, Kriegsverbrechen. Luftalarm in Kuwait City, auch der Iran beschießt wieder zivile Infrastruktur. In Kuwait werden eine Entsalzungsanlage und ein Kraftwerk schwer beschädigt. Es gibt Stromausfälle.
1: In Österreich steigen die Preise wieder langsamer. Die Inflation ist gesunken von 3,7% im Mai auf 3,2% im Juni. Vor allem beim Treibstoff und bei Lebensmitteln ist die Teuerung zurückgegangen. Deutlich teurer geworden sind hingegen Flugtickets und Pauschalreisen. Die Hitze der vergangenen Wochen wirkt sich auf das Grundwasser aus. An 90% der Messstellen in Österreich sind die Pegelstände derzeit niedrig oder sehr niedrig. Laut Umweltministerium kommt es zwar vereinzelt zu Engpässen, die Versorgung der Bevölkerung sei aber gesichert. Österreichs Grundwasserressourcen betragen etwa 5 Milliarden Kubikmeter pro Jahr. Gebraucht werden davon etwa 750 Millionen jährlich. Das waren die Nachrichten mit Cornelia Krebs.
4: Ja, und jetzt genießen wir noch den Sonnenschein. Gegen Abend verdichten sich die Wolken nämlich wieder. Und dann gibt's vereinzelt ein paar Regenschauer. In der Nacht erwischt es dann wahrscheinlich ganz Vorarlberg. Da sind dann auch teilweise wieder Gewitter mit dabei. Dafür heute noch recht angenehm. Mit bis zu 31 Grad. Morgen dann deutlich kühler. Mit maximal 25 Grad und dazu auch wieder Regenschauer und Gewitter möglich. Untertags könnte sich aber immer mal wieder die Sonne zeigen. Und das Gleiche dann auch für Sonntag. Sehr schaueranfällig. Am Nachmittag hier und da, aber eventuell kurz. Kurze Auflockerung. 3:06 ist es. Liebe Grüße ins Auto. Sie sollten recht gut vorankommen. Ein bisschen länger dauert es in Feldkirch bei der Bärenkreuzung immer noch. Von Toasters in Fahrtrichtung Bärenkreuzung sind es momentan um die 10 Minuten Zeitverlust und momentan auch Stau in Lustenau. Und zwar von der Grenze Au kommend in Fahrtrichtung Engelkreisverkehr. Da sind es auch so um die 5 bis 10 Minuten, die Sie länger brauchen. Sonst schaut es wirklich sehr gut aus auf Vorbergstraßen. Falls Ihnen was auffällt, dann freue ich mich über Ihren Anruf. Gerne kostenlos hier bei mir 0800 20 4000.
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4: Ich hoffe, Sie haben richtig gute Pläne fürs Wochenende. Wir könnten zum Beispiel gerne gemeinsam jetzt gleich zum Feuerwehrfest schauen. Nach Langeneck. Schauen wir mal, wie die Stimmung dort ist. Und den Soundtrack für Ihr Wochenende, den gibt es auch von mir her. Das ist Whitney Houston. Willkommen in den 80ern.

0: Die Beach Boys. Fun, fun, fun. Fun, fun, fun gibt sicher auch dieses Wochenende bei den ganzen Feuerwehrfesten, unter anderem auch in Lingenau. Da ist das ganze Wochenende einiges los. Meine Kollegin Laura Überbacher war jetzt heute schon mal vor Ort und hat sich mal ein bisschen umgeschaut und umgehört, warum denn da die Leute bei der Feuerwehr sind und was das Fest so wird. Ja, da hat sie sich mal umgehört.
1: Ja, weil die Kameradschaft da groß geschrieben wird und weil es einfach ein brutal lässiger Verein ist.
2: Ein Verein, der einen gehörigen Sinn hat.
3: Es ist einfach Kameradschaft und andere Leute helfen, ist einfach toll.
4: Was ist denn das Highlight in dem Fest?
1: Da auf dem Fest, also da gibt es einmal zum einen die Weizenbar und zum zweiten das Aperol. Also da hätte ich auf alle Fälle vorbeischauen.
3: Ja, Lingenau ist bekannt für ein Festdorf. Also in Lingenau kann es immer nur gut werden.
5: Ja, der Bewerb selber natürlich ist eine spannende Sache, oder weil es um den goldenen Strahler geht drum. Und halt ja, schlussendlich die Party im Nachhinein mit Liebberg Party Band und Weltrecho ist natürlich ein Highlight.
4: Habt ihr euch was vorgenommen fürs Wochenende?
6: Dass wir bis am Montag durchheben. Unfallfrei.
0: Ja, das klingt gut, oder? Guter Vorsatz. Unbedingt vorbeischauen in Lingenau. Heute die Nassbewerbe, morgen geht's um das goldene Strahlrohr. Das ist spannend mit Siegerehrung und am Sonntag natürlich Frühshoppen, Festmessfeier, Umzug. Da ist viel dabei, vor allem Party. In Lingenau, Feuerwehrfest. Unbedingt vorbeischauen.

0: Das sind Bugs fürs Making Your Mind Up. 18.30 Uhr ist es. Zeit für die Nachrichten.
1: Mit Peter Metzler. Die Oppositionsparteien kritisieren die Wohnbaupolitik der Landesregierung. Sie wollen deshalb wissen, warum das Starterprogramm für junge Menschen nicht umgesetzt wird. Der Wohnbausprecher der Grünen, Bernie Weber, kritisiert, dass ÖVP-Landesrat Marco Tittler die Verantwortung einfach auf die Gemeinden abschiebt. Das Land müsse endlich Selbstverantwortung übernehmen. Die Verbraucherpreise in Vorarlberg sind im Juni im Jahresvergleich um 3,2% gestiegen. Im Vergleich zum Vormonat Mai ist die Inflation aber gesunken. Grund dafür sind geringere Preissteigerungen bei Treibstoff und Öl. Auch die Preisdynamik bei Nahrungsmitteln hat nachgelassen. Bei der U20-Handball-Europameisterschaft verpasst Österreich mit dem Harder Rückraumspieler Lukas Fritsch einen Top-10-Platz. Die ÖHB-Nachwuchsteamspieler verlieren heute gegen Portugal mit 28:36 und spielen damit am Sonntag gegen die Färöer um Platz 11.
0: Das ist doch noch ein richtig schöner Freitagnachmittag. Viel Sonnenschein, sommerlich warm, bis zu 31 Grad zum Beispiel. Jetzt gerade in Bludenz, immer noch sehr schön. Aber lange dauert es nicht mehr. Dann ziehen die ersten Regenwolken auf am Abend, dann hier und da immer wieder Regenschauer. In der Nacht dann auch wieder Gewitter möglich. Und das Wochenende, das wird dann eher wechselhaft. Wieder einige Regenschauer und Gewitter mit dabei, egal ob Samstag oder Sonntag. Dazwischen kann sich aber immer wieder die Sonne ein bisschen durchkämpfen. Dazu kühlt es aber ab. Maximal 25 Grad gibt es am Wochenende. Liebe Grüße ins Auto um kurz nach 6:30. Und da wird es allmählich besser, aber ein bisschen Stau gibt es dann noch in Feldkirch. Und zwar bei der Bärenkreuzung von Toasters kommend auf der L53 in Fahrt Richtung Bärenkreuzung um die 10 Minuten Zeitverlust. Sonst schaut es wirklich gut aus. Falls Sie Infos haben, dann rufen Sie bitte gerne an 0800 20 4000.
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0: Und da fahren wir jetzt alle einen Gang runter. Let's take my breath away. Die 80er hier bei Radio Vorarlberg. Ich hoffe, Sie haben einen guten Start in Ihr Wochenende.

0: Das ist doch die perfekte Abwechslung hier bei Radio Vorarlberg jetzt gerade. Italienisch, Eros Ramazzotti und Altra Te. Davor ging Spanisch zur Sache Los Lobos La Bamba. Jetzt gleich gibt's wieder die Bangles. Da ist hoffentlich für jeden was dabei. Und heute Abend, da wird die Musik dann vorarlbergerisch.
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1: Am Mikrofon begrüßt Sie Cornelia Krebs. Der Wiener Wirtschaftskammerpräsident Walter Ruck steht erneut in der Kritik. Das Nachrichtenmagazin Profil und die Kronenzeitung haben heute Inhalte eines vertraulichen Gesprächs veröffentlicht, in dem Ruck über Postenbesetzungen spricht und auch darüber, dass er sich mit Frauen schwer tue. Ruck selbst weist alle Vorwürfe zurück. Johannes Schmerkalunder.
2: In einer vertraulichen Männerrunde soll Walter Ruck offen darüber gesprochen haben, wie einer seiner Söhne ÖVP-Spitzenkandidat in Döbling für die Gemeinderatswahl geworden sei. Und zwar, indem eine Mandatarin Platz gemacht habe. Im Protokoll heißt es, Zitat:
3: Sie hat einen Befehl bekommen, sie hat salutiert und hat gesagt, okay, ich verzichte.
2: Weiter soll aus dem Protokoll hervorgehen, wie Ruck, Manfred Juratzka, Wiens ehemaligen ÖVP-Chef, zu einem Geschäftsführerposten in der Wiener Wirtschaftsagentur verholfen hat, ohne Ausschreibung. Aus dem Büro von Bürgermeister Ludwig heißt es, eine öffentliche Ausschreibung für den Posten sei nicht vorgeschrieben. Ein Sprecher von Ruck teilt mit, dass die Zitate nicht verifizierbar seien. Rucks Partei, die ÖVP, distanziert sich heute von den Aussagen und dem Bild, das hier abgegeben werde, wie es heißt. FPÖ und Grüne fordern den Rücktritt des Wiener Wirtschaftskammerpräsidenten.
1: Der Süden Mexikos ist am Nachmittag von einem Erdbeben der Stärke 7,3 erschüttert worden. Das Zentrum des Bebens lag im Bundesstaat Chiapas und war auch im benachbarten Bundesstaat Oaxaca sowie in Guatemala und El Salvador zu spüren. Die US-Wetter- und Ozeanographiebehörde gab zunächst eine Tsunami-Warnung heraus. Die Behörden meldeten bisher keine Opfer. Österreich wird im neuen EU-Rechtsstaatlichkeitsbericht erneut Handlungsbedarf attestiert. Die EU-Kommission kritisiert, dass keine Schritte für eine bessere Überwachung von Lobbying-Tätigkeiten unternommen wurden, sowie die politische Einflussnahme auf Postenbesetzungen in Österreichs Justiz. Weiters wird Österreich ermahnt, wirksame Vorschriften zu Vermögens- und Interessenserklärungen von Abgeordneten einzuführen. Die USA verschärfen ihre Einwanderungsregeln erneut. Künftig dürfen ausländische Studierende und Journalisten nur mehr befristet im Land bleiben. Die US-Regierung begründet den Schritt mit angeblichem Visamissbrauch. Eva Liebentritt.
4: Studentenvisa für ausländische Studierende werden in den USA künftig auf maximal 4 Jahre befristet. Bisher war der Aufenthalt an die Dauer des Studiums geknüpft. Wer länger studieren oder promovieren möchte, muss eine Verlängerung beantragen. Ob diese genehmigt wird, ist aber ungewiss. Auch für ausländische Journalistinnen und Journalisten gelten strengere Regeln. Ihre Visa werden von bisher bis zu 5 Jahren auf rund 8 Monate verkürzt. Für chinesische Journalistinnen und Journalisten gilt künftig sogar eine Höchstdauer von nur 90 Tagen. Die US-Regierung begründet die Verschärfung mit dem Kampf gegen Visamissbrauch und dem Ziel einer stärkeren Kontrolle. Die Organisation Reporter ohne Grenzen warnt hingegen vor einer Einschränkung der Pressefreiheit. Die neuen Regelungen sollen Mitte September in Kraft treten.
1: Das waren die Nachrichten mit Cornelia Krebs.
5: Und das sind doch noch richtig schöne Webcam-Bilder aus Vorarlberg. Ganz viel Sonnenschein sehe ich da. Der Himmel ist noch schön blau, noch wenige Wolken. Das ändert sich denn so langsam. Die ersten Regenwolken verteilen sich jetzt am Abend. Dann regnet schon mal hier und da. In der Nacht kommen dann Gewitter dazu. Und morgen gibt es dann dazu noch die Abkühlung. Heute waren sie noch bis zu 31 Grad, morgen nur noch maximal 25 Grad. Und dazu wird es am Wochenende eher schaueranfällig. Immer mal wieder regnet es, dazu auch Gewitter. Zwischendurch kann sich aber hier und da die Sonne zeigen. Liebe Grüße in die Autos. Es ist 6:35 und es schaut gut aus auf meinen Verkehrskarten. Sie sollten da gut vorankommen. Falls Ihnen was auffällt, das Sie gerne melden würden, ich bin erreichbar für Sie. 0800 20 4000.
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5: Haben Sie zufällig Lust auf ein kleines Spielchen? Es ist 6:45. Wir spielen wieder mal Erkenne den Song nach der allerersten Sekunde. Das hier, das ist unsere Sekunde, die sollten Sie jetzt bitte erkennen. Ich glaube, das ist machbar. 0552 78 38 30. Ich freue mich auf Ihren Anruf.

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0: Radio Vorarlberg hier. Ich hoffe, Sie haben einen richtig guten Start in dieses Wochenende. Vielleicht wollen Sie ein bisschen mitspielen. Wir spielen unser Lieblingsspiel. Erkenne den Song nach der allerersten Sekunde. Erklärt sich von selbst, das ist die Sekunde, die wir suchen. Ja, man kann draufkommen. Der Daniel ist in der Leitung. Daniel, du hast wohl eine Ahnung.
1: Ich war schon sicherer, aber jetzt bin ich relativ unsicher. Aber es hat sich irgendwie nach Celebration angehört.
0: Lieber Daniel.
1: Cool and the Gang, glaube ich, müsste es sein, ja?
0: Es ist Cool and the Gang.
1: Okay.
0: Ja, endlich.
1: Endlich hat es geklappt.
0: Ja, super, das freut mich auch.
1: Bei dir klappt das.
0: Du rufst richtig gern an, du machst gern mit bei dem Spiel und jetzt bist du endlich durchgekommen.
1: Ja, ich kenne relativ viele Lieder. Ich höre einfach gern Radio Vorarlberg. Ich höre euch alle gern, ja.
0: Na, voll cool. Ja, hast du noch was vor am Wochenende?
1: Wochenende? Schauen wir mal, was mit der Family machen. Mit der Frau, mit dem Kleiner. Das Wetter müsste, glaube ich, passen.
0: Das klingt doch nach einem Plan, würde ich sagen.
1: Der Plan wird morgen entschieden, ja.
0: Sehr
1: spontan,
0: cool.
1: Spontan, aber doch mit Plan.
0: Spontane Geschichten sind immer die besten Geschichten.
1: So schaut's aus.
0: Du, und fürs Eingrooven und für die Ideenfindung spiele jetzt Celebration, Cool and the Gang. Einfach nur für die und für deine Familie.
1: Dankeschön, freut mich. Das ist super. Guter Start ins Wochenende,
0: würde ich sagen. Ich würde auch sagen, ja.
1: Ja.
0: Vielen Dank fürs Mitmachen, Daniel. Es hat mich sehr gefreut.
1: Danke, Mio. Schöne Grüße an alle.
0: Hey, vielen Dank. Ganz schönes Wochenende und Hans ganz fein.
1: Wünsche euch auch.
0: Danke.
1: Dankeschön.
0: Ciao.
1: Mach's gut, ciao.
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0: Mit Kenny Loggins geht's da in Richtung Wochenende. Wir schauen gleich, was das Wetter so macht, was der Verkehr so macht. Davor aber das Wichtigste vom Tag. 19.30 Uhr ist es. Zeit für die Nachrichten.
1: Mit Peter Metzler. Die Vorarlberger Neos bewerten die Wohnpolitik der Landesregierung mit nicht genügend. Ein Grund dafür sei, dass es in Vorarlberg nach wie vor keine Starterwohnungen gebe, also günstige Wohnungen für junge Menschen. Wer seit Jahren günstige Wohnungen verspreche, muss auch liefern, sagt Neos Wohnbausprecherin Fabienne Lackner. Die ÖVP trage eine besondere Verantwortung, weil sie in der Landesregierung und in den Gemeinden die nötigen Hebel habe. Einen Unfall mit Fahrerflucht gab es gestern Abend in Wolfurt. Ein weißer Mercedes überholte auf der Senderstraße zwei Mopedfahrerinnen. Dabei hat er eine der beiden gestreift. Die Jugendliche stürzte und wurde mit der Rettung ins Krankenhaus gebracht. Die Polizei bittet Zeugen, sich zu melden. Bei der U20-Handball-Europameisterschaft verpasst Österreich mit dem Harder-Rückraumspieler Lukas Fritsch einen Top-10-Platz. Die ÖHB-Nachwuchsteamspieler verlieren heute gegen Portugal mit 28:36 und spielen damit am Sonntag gegen die Färöer um Platz 11.
0: Ja, und ein Blick aus dem Fenster hier in Dornbirn zeigt, es regnet und die Regenwolken werden jetzt mehr und mehr, breiten sich in ganz Vorarlberg aus. In der Nacht sind dann auch wieder Gewitter mit dabei. Dafür heute noch recht angenehm, muss ich sagen. Jetzt sind es nämlich immer noch um die 30 Grad in Bludenz, in Fraxern momentan um die 25 Grad, ja in Mittelberg schon 21 Grad. Morgen dann deutlich kühler mit maximal 25 Grad und dazu auch wieder Regenschauer und Gewitter möglich. Untertags kann sich dann aber immer mal wieder die Sonne zeigen und das Gleiche gilt auch am Sonntag. Sehr schaueranfällig am Nachmittag, hier und da eventuell kurze Auflockerung. Ein Blick auf die Straße, kurz nach 7:30 ist es und es schaut wirklich recht gut aus. Sie sollten da gut vorankommen durch Vorarlbergstraßen. Falls Ihnen was auffällt, dann würde ich mich über Ihren Anruf freuen. 0800 20 4000.
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0: Ich darf Sie da in dieses Wochenende begleiten. Ich freue mich und die beste Musik ist auch eingepackt. Wie wär's denn mit Michael Jackson?

0: Cyndi Lauper ist das. An diesem Freitag, der Countdown läuft. Die Bregenzer Festspiele starten bald wieder. Und wir haben hier bei Radio Vorarlberg wieder was ganz Besonderes für Sie.
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1: Am Mikrofon begrüßt sie Cornelia Krebs. Nach der Bekanntgabe seiner Elternschaft mehrt sich Kritik am Fraktionschef der Deutschen Unionsparteien Jens Spahn, weil er und sein Mann die Hilfe mit Hilfe einer Leihmutter in den USA in Anspruch genommen haben. Zahlreiche Politiker warfen Spahn Doppelmoral vor und auch Bundeskanzler Friedrich Merz will die Frage parteiintern aufarbeiten. In Kiew und anderen Städten der Ukraine dauern Demonstrationen gegen die Personalpolitik von Präsident Volodymyr Selenskyj den dritten Tag in Folge an. Die Demonstranten fordern vor allem die Wiedereinsetzung des entlassenen beliebten Verteidigungsministers Michailo Fedorow, wie die staatliche Nachrichtenagentur Ukrinform meldete. Die geplante zweite Ausbaustufe des Google-Rechenzentrums in Kronsdorf könnte mit bis zu 4,4 Terawattstunden einen weit höheren Stromverbrauch haben als bisher bekannt. Zum Vergleich, ganz Oberösterreich verbrauchte 2024 laut Energiebericht 14 Terawattstunden. Die SPÖ will nun das UVP-Gesetz überarbeiten. Von ÖVP-Energiestaatssekretärin Elisabeth Ziedner kam postwendend eine Absage. Nach der Messerattacke eines damals 12-jährigen Buben im Wiener Wielandpark, bei der 3 Jugendliche verletzt wurden, hat die Wiener Kinder- und Jugendhilfe jetzt konkrete Maßnahmen gesetzt. Mit einem engmaschigen Betreuungsprogramm soll verhindert werden, dass es erneut zu Gewalt kommt. Lisa Feitz mit den Einzelheiten.
2: Knapp eine Woche nach der Messerattacke im Wiener Wielandpark arbeitet die Kinder- und Jugendhilfe intensiv mit dem mittlerweile 13-jährigen mutmaßlichen Täter. Der syrische Bub bleibt vorerst bei seiner Mutter. Mehrere Maßnahmen sollen verhindern, dass es erneut zu Gewalt kommt, sagt Ingrid Pöschmann von der MA11.
3: Am Beginn der Gefährdungsabklärung starten wir mit einem ambulanten Maßnahmenpaket. Wenn wir erkennen, dass es nicht ausreicht, dann müssen wir natürlich auch über andere Angebote nachdenken. Aber das ist jetzt im Moment nicht der Fall.
2: Mehrere Termine pro Woche mit Sozialarbeitern, therapeutische Begleitung und Unterstützung durch eine Vertrauensperson aus der syrischen Community sollen verhindern, dass es erneut zu Gewalt kommt. Sollte das nicht ausreichen, könnte der Jugendliche später auch in einer sozialtherapeutischen oder psychiatrischen Einrichtung betreut werden.
1: Das WM-Finale zwischen Spanien und Argentinien am Sonntag könnte verschoben werden. Grund dafür sind die Waldbrände in Kanada und der gesundheitsgefährdende Rauch, der mittlerweile auch den Nordosten der USA erreicht hat. Christoph Ott.
4: Der Rauch ist teilweise so dicht, dass die New Yorker Skyline komplett im Dunst verschwindet. Derzeit beobachten die Organisatoren die Luftqualität rund um das Finalstadion in New York, New Jersey genau. Dort wurde die Belastung zuletzt als ungesund eingestuft. Noch ist offen, ob sich die Bedingungen bis zum Anpfiff am Sonntag ausreichend verbessern. Deshalb steht zurzeit sogar eine Verschiebung oder sogar eine Verlegung des WM-Finales im Raum. Einige Wetterexperten gehen allerdings davon aus, dass der Rauch bis Sonntag abgezogen sein könnte.
1: Das waren die Nachrichten mit Cornelia Krebs.
5: Ja, und so langsam breiten sich die ersten Regenwolken auf. Hier und da gibt es schon die ersten Regenschauer. In der Nacht sind dann auch wieder Gewitter möglich. Und das Wochenende, das wird dann eher wechselhaft. Wieder einige Regenschauer und Gewitter mit dabei. Egal ob am Samstag oder am Sonntag. Dazwischen kann sich aber immer mal wieder die Sonne ein bisschen durchkämpfen. Dazu kühlt es aber ab. Maximal 25 Grad gibt es am Wochenende. Was tut sich auf den Straßen jetzt? Um 7:35 schaut alles gut aus. Sie kommen gut voran, falls Ihnen was auffällt. Stau, Unfall, Blitzer, gerne melden. 0800 20 4000.
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6: Im Juni ist die Teuerung in Österreich gesunken. Sie liegt jetzt bei 3,2%. Im Mai ist sie noch etwas höher gewesen. Durch die Teuerung kosten Produkte mehr Geld. Das bedeutet, die Preise sind im Juni etwas langsamer als zuletzt gestiegen. Besonders bei Benzin und Heizöl sind die Preise weniger stark gestiegen. Auch Lebensmittel sind nicht mehr viel teurer geworden. Aber im Juni hat zum Beispiel Essen in Restaurants und Hotels mehr gekostet. Im Ort Kronsdorf in Oberösterreich baut Google derzeit ein Rechenzentrum. Google ist eine Internetfirma aus den USA. In dem Google-Rechenzentrum sollen sehr viele Computer stehen. An dem Projekt gibt es Kritik, denn das Rechenzentrum braucht sehr viel Strom und Wasser. Die Computer müssen nämlich mit Wasser gekühlt werden. Viele Menschen machen sich Sorgen, denn das warme Wasser von Google würde in den Fluss Enz fließen. Das Wasser könnte sich dann schlecht auf die Umwelt auswirken. Die SPÖ und die Grünen wollen, dass es für solche großen Projekte mehr Umweltprüfungen gibt. Damit soll untersucht werden, wie sich bestimmte Bauprojekte auf die Umwelt auswirken. Denn für das Google-Rechenzentrum gibt es keine Umweltprüfung. Andy Burnham ist seit heute neuer Chef der britischen Partei namens Labour Party. Sehr viele Parteimitglieder haben ihn gewählt. Der bisherige Parteichef ist Keir Starmer gewesen. Nächsten Montag soll Andy Burnham auch Regierungschef von Großbritannien werden. Dann wird ihn König Charles III. Zum neuen Premierminister ernennen. Andy Burnham hat gesagt, er möchte viele Veränderungen in Großbritannien. Zum Beispiel möchte er mehr Wohnungen für ärmere Menschen bauen lassen. Auch möchte Burnham die hohen Preise bei Lebensmitteln bekämpfen. Das waren die Nachrichten in einfacher Sprache, gelesen von Eva-Maria Fohn. Redaktion Julia Berger und Lorenz Lohr.
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8: Happiness heißt ein Song aus dem Projekt Jerry Maier, das Jojo Strickner ins Leben gerufen hat. Gibt's gleich zu hören, denn Annelie Pilz singt uns noch ihr Lied Everything She Is vor. Den Einstieg macht eine Band, die sich 99 nennt und mit ihrem Radiosong genau das passende Lied auf Lager hat.

Irina Schneider ist Sängerin und hat schon einige echt hörenswerte Lieder geschrieben. Zudem war sie, als es noch den Mundart Poprock-Wettbewerb kurz den Schnabel gegeben hat, live mit dabei. Gleich nach Cheyenne Alice, Brandon Adams und Nina Fleisch gibt es ihren Sound zu hören. Viel Spaß!

Mama Don't Go, so nennt sich ein Lied, das der Pianist und Sänger Christoph Weibel geschrieben hat. Er ist ein alter Hase im Musikbusiness und war Ende der 80er unter anderem hautnah bei der Gründung der Band Woodstock mit dabei. Vorher gibt es aber noch Waiting for a Sign von Peter the Human Boy.

Das war die Band Garnes. Ihr seid bei ORF Radio Vorarlberg gelandet und hört die Sendung Kulturspezial. Paul Rode gibt es gleich mit Someone You Don't Need. Yasemin Nitsch hören wir mit I Don't Care. Und Falco Luneau gibt uns seinen Song I Wonder zum Besten.

0: Ende gut, alles gut. Wir sind am Ende der Sendung, doch zum Nachhören gibt es ja zum Glück ORF Sound, denn da kann man die vergangenen Momente nochmals anhören bzw. zurück- und vorspulen. Dies gilt natürlich auch für alle anderen Sendungen. Jetzt wünsche ich euch noch einen entspannten Abend und freue mich schon auf nächsten Freitag, wenn es heißt
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0: Macht's gut!

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1: Mikrofon begrüßt Sie Cornelia Krebs. In der Steiermark ist ein Landwirt vermutlich von einer Rinderherde getötet worden. Davon geht die Polizei nach ersten Ermittlungen aus, denn Hinweise auf Fremdverschulden gibt es bisher keine. Niklas Lercher berichtet.
2: Gegen 7 Uhr in der Früh geht der Landwirt aus Buch St. Magdalena in der Steiermark zu einer Weide mit Kälbern und einem Zuchtstier. Als er nach 2 Stunden noch nicht zurück ist, beginnt die Familie, den 46-Jährigen zu suchen. Kurz danach wird er in einem Waldstück leblos aufgefunden. Die Polizei geht nach ersten Ermittlungen davon aus, dass der Landwirt von der Rinderherde tödlich verletzt worden ist. Hinweise auf Fremdverschulden gäbe es derzeit keine. Die Staatsanwaltschaft Graz hat eine gerichtsmedizinische Untersuchung angeordnet.
1: Der Flughafen Wien musste heute wegen eines starken Gewitters und heftigen Starkregens seinen Betrieb vorübergehend einstellen. Auch aus verschiedenen Teilen des Wiener Stadtgebiets kamen Meldungen von teils erheblichen Niederschlagsmengen. Der Starkregen führte zu zahlreichen Überflutungen, wobei vor allem Unterführungen betroffen waren. Die ungarische Regierung hat die Beseitigung der asbestbelasteten Schotterbelege in einem Stadtviertel von Szombathely angeordnet. Das Material soll aus burgenländischen Steinbrüchen stammen. Die Arbeiten werden spätestens in 2 Wochen beginnen. Die Kosten sollen die Republik Österreich und das Burgenland übernehmen. Gina Maria Knotzer.
3: Ministerpräsident Peter Madia beruft sich auf das Verursacherprinzip. Demnach müsse der Verursacher der Asbestverschmutzung die Verantwortung und damit die Kosten tragen. In dem Fall eben die burgenländischen Steinbrüche, ebenso wie das Burgenland und die Republik Österreich. Ungarn übernehme zunächst die Vorfinanzierung, kündigt Madia an. Entfernt werden müssen laut Berechnungen 84.000 Tonnen asbesthaltiger Schotter, wobei die Gesamtkosten bei netto rund 10 Millionen Euro liegen. Der Schotter soll aus jenen burgenländischen Steinbrüchen stammen, die im Jänner aufgrund der Asbestbelastung behördlich geschlossen wurden. Ungarn und Österreich haben im Mai eine Asbestarbeitsgruppe angekündigt. Diese sei laut Madia bisher aber nicht weitergekommen. Ungarn sei daher an einem neuerlichen bilateralen Treffen mit Bundeskanzler Christian Stocker interessiert.
1: UN-Generalsekretär Antonio Guterres hat die Angriffe auf die zivile Infrastruktur im Irankrieg als inakzeptabel bezeichnet. Zuvor hatte Teheran von US-Attacken auf Brücken, einen Hafen, einen Flughafen, das Stromnetz und Telekommunikationseinrichtungen berichtet. In Kuwait wurde nach Behördenangaben ein Kraftwerk mit Meerwasserentsalzungsanlage von einer iranischen Drohne getroffen. Der Süden Mexikos und Teile von Mittelamerika sind heute von einem Erdbeben der Stärke 7,3 erschüttert worden. Das Zentrum des Bebens lag nach Angaben der US-Erdbebenwarte vor der mexikanischen Küste. Der mexikanische seismologische Dienst verzeichnete mehr als 30 Nachbeben. Größere Schäden oder Opfer gibt es offenbar nicht. Das waren die Nachrichten mit Cornelia Krebs. Zum Wetter.
4: Die kräftigsten Gewitter gibt es im Moment in Kärnten, und zwar nördlich von Klagenfurt. Hier sind neben intensivem Regen und starken Windböen auch einige Blitzeinschläge dabei. In der Nacht ziehen dann im Bergland weitere Schauer und Gewitter durch, sonst bleibt es meist trocken. Morgen erwartet uns unbeständiges Wetter und besonders am Nachmittag tauchen wieder ein paar Schauer und teils kräftige Gewitter auf. Teilweise wird es auch windig und meist hat es 23 bis 30 Grad. Am Sonntag wird es dann weniger warm. So viel zum Wetter von Nathalie Auer.
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1: Die SPÖ will das UVP-Gesetz ändern. Aufregung um den Wiener Wirtschaftskammerpräsidenten Walter Ruck. In Großbritannien löst Andy Burnham Keir Starmer ab. Zum Nachtjournal begrüßt sie Cornelia Krebs. Die Sozialdemokraten wollen das UVP-Gesetz ändern. Unmittelbarer Anlass ist der Bau eines großen Rechenzentrums der US-amerikanischen Hightech-Firma Google in Oberösterreich. Trotz eines hohen Verbrauchs von Energie, Boden und Wasser ist dafür keine Umweltverträglichkeitsprüfung notwendig, weil das UVP-Gesetz bisher auf Rechenzentren nicht eingeht. Die ÖVP sieht keinen Änderungsbedarf. Die NEOS wollen sich die Sache anschauen. Peter Daser.
2: In Kronsdorf in Oberösterreich, wo das Google-Rechenzentrum gebaut wird, gab es heute eine Demonstration von Bürgerinitiativen dagegen. Für Projekte wie dieses fordert Julia Herr von den Sozialdemokraten in Zukunft eine Umweltverträglichkeitsprüfung.
3: Da müssen wir uns einfach anschauen, ist das gerecht, dass eine Windkraftanlage

0: Gleich gibt's Lupe, gell? Number 5, freue ich mich schon sehr. Davor Sophie Mose.
1: RW-Fahrten über den Brenner und durch das Inntal wirksamer zu steuern.
2: Die Fahrgäste auf der Brenner Bahnstrecke sehen sich ab morgen mit größeren Einschränkungen konfrontiert. Bauarbeiten auf italienischer Seite führen dazu, dass die Fernverkehrszüge zwischen Innsbruck und Bozen bis 1. August nicht fahren können. Die 5 täglichen Verbindungen fallen aus. Ein Schienenersatzverkehr mit Bussen wurde eingerichtet. Die Dichte ehemaliger NSDAP-Mitglieder in den Anfangsjahren der FPÖ war laut Recherchen des deutschen Wochenmagazins Spiegel noch höher als bisher bekannt. Demnach bestand die blaue Parteiführung der ersten Jahre ausschließlich aus ehemaligen Mitgliedern der Nazi-Partei. Der sogenannte Historikerbericht sei das Papier nicht wert, kritisierte die SPÖ heute und sah sich in ihrem Befund bestätigt, dass die FPÖ bis heute ein Rechtsextremismusproblem habe. Mehr als ein halbes Jahr nach der Brandkatastrophe von Grand-Montana liegen noch immer 25 junge Menschen mit schwersten Verbrennungen in Spezialkliniken. Insgesamt kamen bei dem Feuer in der Silvesternacht 41 Menschen ums Leben, viele weitere wurden schwerst verletzt. Auch die juristische Aufarbeitung dauert und ist kompliziert. Alle Beschuldigten weisen jede Verantwortung von sich. Bettina Brendergast.
3: Die Opferanwälte rechnen damit, dass der Strafprozess frühestens in 2 Jahren beginnen kann. Das ist für die Familien schmerzhaft, sagt Anwalt Alain Viscolo. Er kritisiert, dass keiner der 15 Beschuldigten Verantwortung für die Katastrophe übernehmen will.
4: Le problème, c'est que jusqu'à maintenant, personne n'a reconnu une responsabilité dans ce drame.
3: Unterdessen leidet der Tourismus in Grand-Montana. Seit Jänner übernachten weniger Gäste in der Gemeinde. Einzelne Bars und Restaurants haben geschlossen, weil der Umsatz fehlt. Weiter unklar ist auch, was mit der Katastrophenbar im Zentrum geschieht. Der Kanton sagt, sie soll nie mehr als lokal genutzt werden.
2: Das waren die Nachrichten zum Wetter.
5: Mit ein paar Schauern und Gewittern müssen wir weiterhin im Bergland rechnen. Und zwar von Vorarlberg über Salzburg und Kärnten bis zur Steiermark. Dabei kann es in nur kurzer Zeit viel regnen und auch stürmisch werden. Nichts von den Schauern und Gewittern bekommen wir heute Nacht im Osten mit. Das ändert sich aber morgen, denn dann steigt auch hier die Wahrscheinlichkeit für Schauer und Gewitter. Im Donauraum wird es windig und meist erwarten uns morgen 23 bis 30 Grad. Am Sonntag wird es dann weniger warm, es bleibt aber unbeständig mit Schauern und Gewittern. So viel zum Wetter von Nathalie Auer.
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2: Es ist Samstag, der 18. Juli, am Mikrofon Cornelia Krebs. Das US-Militär hat nach eigenen Angaben die 7. Nacht in Folge Ziele im Iran attackiert. Bei ihren vorherigen massiven Angriffen haben die USA zuletzt nicht nur militärische Ziele attackiert, sondern nach iranischen Medienberichten auch Infrastruktur, die auch zivilen Zwecken dient, beschädigt. Seit den verheerenden Erdbeben in Venezuela vor gut 3 Wochen ist die Zahl der geborgenen Toten auf mehr als 5.000 gestiegen. Die Zahl der Verletzten liegt bei fast 17.000. 2 kurz aufeinanderfolgende schwere Beben hatten das Land am 24. Juni erschüttert. Ein starkes Erdbeben hat es heute auch in Südmexiko gegeben. Nach Angaben der US-Erdbebenwarte ereignete sich das Beben der Stärke 7,3 vor der mexikanischen Küste in einer Tiefe von etwa 18 Kilometern. Über Opfer und Schäden ist nichts bekannt. Wie umgehen mit Kindern, die schwere Straftaten begehen? Erst vergangene Woche hat ein 12-Jähriger einen Jugendlichen in Wien mit einem Messer lebensgefährlich verletzt. Strafen sind erst ab 14 Jahren möglich. Justizministerin Anna Sporer von der SPÖ will jetzt spezielle Wohngemeinschaften, um Strafunmündige eine Zeit lang festhalten zu können. Da sind aber noch viele Fragen offen. Eva Haslinger.
3: Am Strafmündigkeitsalter von 14 Jahren will Justizministerin Anna Sporer nicht rütteln, aber...
4: Natürlich ist es ein ernstes Phänomen, dass die Straftäter immer jünger werden, auch unmündige Straftaten begehen.
3: Hier müsse der Staat eingreifen.
4: Die Obsorge kann der Staat schon übernehmen, aber wir brauchen auch Möglichkeiten, dass wir die Kinder auch anhalten. Aber das ist nicht einsperren, das möchte ich hier betonen.
3: Wie genau dieses Anhalten, nicht einsperren in der Praxis aussehen soll, lässt die Ministerin offen. Nur so viel. Die in Wien geplante Auszeit-WG sei der richtige Weg. Sporer.
4: Kleine sozialtherapeutische Wohngemeinschaften mit einem guten Betreuungsschlüssel.
3: Eine gesetzliche Grundlage werde gerade vorbereitet. Im Herbst soll dann koalitionsintern darüber beraten werden, so die Justizministerin.
2: Für Babys ist der Geruchssinn lebenswichtig. Schon Neugeborene erkennen so ihre Mutter. Der mütterliche Geruch wirkt beruhigend und schmerzstillend. Eine experimentelle Studie zeigt nun, dass auch der Geruch des Vaters eine spezielle Wirkung auf Babys und ihr Gehirn hat. Eva Obermüller berichtet.
5: Wenn Babys ihre Väter riechen, synchronisiert sich ihr Gehirn mit dem väterlichen. Bei den Experimenten wurden insgesamt 40 Papas gegenüber ihrem im Hochstuhl sitzenden Nachwuchs platziert. Schon nach kurzer Zeit war ein Gleichklang zwischen den Gehirnwellen der beiden messbar. Dass der Geruch für diese Synchronisierung wesentlich ist, zeigte eine weitere Testreihe. Dabei war das Gegenüber der Babys zwar ein fremder Mann, die Kleinen durften aber an einem verschwitzten T-Shirt ihres Papas riechen. Auch in diesem Fall gab es eine Angleichung der Gehirnwellen. Der vertraute Papageruch wirkte sich außerdem positiv auf die Laune und die Aufmerksamkeit der Babys aus. Sie fühlten sich sicherer und waren aktiver. Besonders ausgeprägt war der Gleichklang übrigens bei jenen Vätern, die im Alltag viel Zeit mit ihren Kleinen verbringen.
2: Temperaturen über 30 Grad Celsius sind grundsätzlich belastend für Menschen. Frauen setzen solche Wetterbedingungen aber noch stärker zu. So zeigt eine aktuelle Umfrage aus Deutschland, dass sich Frauen doppelt so häufig von Hitze belastet fühlen wie Männer. Weibliche Hormone spielen dafür eine wesentliche Rolle, wie Christine Linduska berichtet.
6: Frauen empfinden Hitze nicht nur anders als Männer, sie können tatsächlich schlechter damit umgehen. Denn Frauen schwitzen weniger, wodurch mehr Hitze im Körper gehalten wird. Dazu kommen natürliche Schwankungen der Sexualhormone Östrogen und Progesteron, nicht erst in den Wechseljahren, sondern schon ab der ersten Regelblutung. Die Hitzeempfindlichkeit von Frauen verändert sich dadurch. Vor allem in der zweiten Zyklushälfte, wenn die Körpertemperatur angehoben wird, in der Schwangerschaft und in der Menopause, sagt die Gendermedizinerin Alexandra Kautzki-Willer.
7: Diese Schwankungen der Hormone haben halt Männer einfach so nicht. Und diese Sondersituationen wie Menopause oder Schwangerschaft oder auch zyklusabhängig, das haben die Männer nicht.
6: Dafür würde sich die Medizinerin künftig mehr Verständnis wünschen.
2: Das waren die Nachrichten mit Cornelia Krebs. Und jetzt zum Wetter.
8: Unbeständiges Wetter erwartet uns heute mit Sonne und Wolken. Regenschauer und teils kräftige Gewitter sind aber auch dabei. Einzelne gibt es jetzt schon im Berg- und Hügelland. Tagsüber werden die Schauer und Gewitter dann häufiger. Und besonders in Kärnten, in der Steiermark und im Südburgenland sind auch Unwetter möglich. Teilweise bleibt es heute aber auch den ganzen Tag über trocken und meist erwarten uns zwischen 23 und 30 Grad. Der Wind bläst heute im Donauraum mit Böen um die 40 Kilometer pro Stunde. Morgen legt der Wind dann weiter zu. So viel zum Wetter von Nathalie Auer.
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1: Im Studio Sebastian Rosenauer. Es ist 1 Uhr. Ein Mann in Tirol soll seine Partnerin betäubt und vergewaltigt haben. Seit April sitzt er deshalb in U-Haft. Es ist bereits der zweite Fall in Österreich, der an die Geschichte von Gisèle Pelicot in Frankreich erinnert. Veronika Mauler berichtet.
2: Er könne bestätigen, dass es auch in Tirol einen Fall gibt, sagt der Sprecher des Bundeskriminalamts Heinz Holub-Friedreich.
3: Wo ein Mann sich jetzt in Innsbruck wegen des Verdachts der Betäubung und Vergewaltigung der Lebensgefährtin sowie weiterer Personen in Untersuchungshaft befindet.
2: Die weiteren Personen, also wer ist darunter zu verstehen?
3: Also den Informationen, die mir zugrunde liegen, dürfte es sich um eine Ex-Partnerin handeln.
2: Der Staatsanwaltschaftssprecher in Innsbruck, Joachim Wüstner, bestätigt keine Angaben zu mutmaßlichen Opfern, sagt aber:
4: Die Ermittlungen, insbesondere sehr umfangreiche Datenträgerauswertungen, sind im Gange.
2: Schockiert hat auch der erste Fall in Österreich. Im September 25 wurde ein Niederösterreicher zu 7 Jahren Haft verurteilt. Auch er hatte seine Partnerin, eine zweifache Mutter, sediert und vergewaltigt und sich darüber mit einem Mann in Deutschland ausgetauscht.
1: In der Meerenge von Hormuz dürften 2 Öltanker vor kurzem in ein Minenfeld gefahren sein. Laut iranischen Angaben hat es Explosionen gegeben. Auf beiden Tankern ist daraufhin ein Feuer ausgebrochen. Über Tote oder Verletzte ist bisher noch nichts bekannt. Auch unter welcher Flagge die Schiffe unterwegs gewesen sind, ist unklar. Handy aus, Alltag weg und zurück in die Natur. Was eigentlich eher für Kinder im Sommer gedacht war, gibt es jetzt auch für die Großen. In der Weststeiermark entsteht das erste Feriencamp für Erwachsene in Österreich. Anke Mandl berichtet.
5: Mitten im Wald bei der Hirzmannsperre mit Blick auf das Wasser geht es 3 Tage lang um Lagerfeuer, Gemeinschaft und bewusstes Abschalten. Ein Camp speziell für Erwachsene. Eine der Teilnehmerinnen ist gemeinsam mit ihrem Mann dabei.
6: Ich mache da mit, weil ich die Natur einfach liebe und wir wollen auch andere Menschen kennenlernen, andere Dinge ausprobieren, außer die, die wir sonst machen. Ja.
5: Die Nachfrage nach dieser Art von Urlaub ist groß, erzählt Julia Pirkenau, Outdoor-Trainerin und Gründerin des Camps.
7: Der Ruf nach draußen wird lauter. Wir alle wissen, dass wir einfach extrem gestresst sind durch alle möglichen digitalen Dinge des Alltags.
5: Genau deshalb spielt auch der bewusste Verzicht aufs Handy eine Rolle. Das Ziel ist, dass die Teilnehmenden über die Zeit ihr Smartphone bewusst weglegen oder sogar ganz abgeben.
1: Und die Wetteraussichten hat jetzt Nathalie Auer.
8: Unbeständiges Wetter erwartet uns heute mit Sonne und Wolken. Regenschauer und Gewitter sind aber auch dabei. Einzelne gibt es jetzt schon im Hügel- oder Bergland und die können auch kräftig sein. Tagsüber werden die Schauer und Gewitter dann häufiger. Am größten ist die Unwettergefahr heute in Kärnten, in der Steiermark und im Südburgenland. Teilweise bleibt es aber auch den ganzen Tag über trocken und meist erwarten uns so zwischen 23 und 30 Grad. Der Wind bläst heute im Donauraum mit Spitzen um die 40 km/h. Morgen legt der Wind dann weiter zu.
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1: Im Studio Sebastian Rosenauer. Es ist 2 Uhr. Haushaltsgeräte direkt beim Hersteller reparieren lassen. Das können Kundinnen und Kunden ab Herbst verlangen.